0: Black Eyed Peas bei Zebra 4. Shut up!
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0: Ja, da sind es ja nur noch 3 Tage und dann könnt ihr 6 Wochen lang schlafen, spielen, einfach euch nur unterhalten, ein bisschen rumsabbeln, schwimmen, was auch immer das Wetter zulässt oder was auch immer euch Spaß macht. So, juhu, würde ich mal stellvertretend für euch sagen. Und die beiden hier, die freuen sich auch.
2: Hi Leute, hier sind Tilda und Carla, eure rasenden Reporterinnen heute. Wir sind in der Berliner Freiheit in Bremen-Fahr. Und hier wollen wir mal testen, was Kinder uns sagen, wenn wir ihnen zuschreien, endlich Ferien!
0: Ja, und was sie sagen, wie die Kinder und Jugendlichen reagieren, das hören wir gleich bei Zebra 4.
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0: Na Leute, wie sieht's aus mit der Vorfreude?
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0: Die nächsten 6 Wochen gehören euch. Ab Donnerstag ist der erste Ferientag in Bremen und Niedersachsen. Die Sommerferien dauern 6 Wochen satt. Ja, aber was macht man denn damit? Abschalten, Dinge tun, die Spaß machen, die man sonst nicht machen kann, weil man Hausaufgaben machen muss zum Beispiel oder vielleicht auch einem neuen Interesse nachgehen. Die Kinderreporterin Carla und Tilda haben euch mal gefragt, was in den Ferien so geht.
2: Endlich Ferien!
3: Endlich Ferien, ja!
4: Yay!
2: Freust du dich?
4: Klar! Keine Schule.
5: Bisschen zocken, sage ich jetzt mal.
4: Ausschlafen.
2: Worauf freust du dich am meisten?
6: Dass wir in den Urlaub fahren mit der Familie. Wir fahren mit dem Kreuzfahrtschiff von Italien in Mittelmeer.
3: Aufstehen, Sommerferien aufstehen, was essen, gesund essen, dann ins Gym.
5: Rausgehen mit Freunden, den Tag genießen und ja, dann auch noch ein bisschen mit Familie, vielleicht so ein Filmabend oder so.
2: Endlich Ferien!
7: Ja, endlich Ferien.
2: Freust du dich?
7: Ja.
2: Worauf am meisten?
7: Dass ich keine Schule mehr habe und mit meinen Freundinnen spiele.
2: Was können Kinder Tolles machen, die nicht wegfahren?
8: Zum Beispiel zum Achterdiecksee, bisschen schwimmen gehen, Fahrrad fahren oder sowas.
4: Viel ausschlafen und mit Freunden rausgehen, Eis essen gehen.
9: Also viele wollen einfach nur Fernsehen oder irgendetwas zocken, andere lesen gerne.
2: An Lehrer denken?
4: Definitiv nicht. Generell gar nicht an Schule denken.
10: Denn ich bestimme wann, was passiert, bestimme wo, was passiert.
9: Ich habe viel vor für die Schule. Nächstes Jahr ist wieder Jugend forscht und ich will daran teilnehmen, weil ich da ab in die 8. gehe.
2: Echt? Du wirst in den Ferien was für die Schule tun?
9: Ist jetzt nicht wirklich für die Schule, das ist so ein freiwilliges Projekt.
10: Gut, dann wäre das ja geklärt.
9: Und da ist auch eine Chance, eine Klassenfahrt für die Klasse zu gewinnen und ja, das wäre toll.
10: Bevor wir weitermachen, sei mal ganz kurz still.
11: Ich glaube, ich gehe mit Freunden raus.
12: Spazieren gehen und zum Beispiel Blumen und Vögel und so angucken.
4: Auf Social Media sein, sich mit Freunden unterhalten, sich treffen, mit Freunden treffen.
2: Bremen 4 hören.
4: Ja, das auch definitiv.
2: Schöne Ferien.
4: Dankeschön euch auch.
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1: mit June Koch. Sonntagmorgen. Wahrscheinlich seid ihr jetzt mittlerweile alle wach. Es geht ans Frühstücken. Vielleicht werden gerade Brötchen geholt. Vielleicht sagt ihr aber auch, nee, gefrühstückt wird im Freibad, damit wir uns schon mal einen schönen Platz safen können in Schatten. Weil ich glaube, Schatten ist heute wieder der Place to be, weil 34 Grad sind jetzt nicht ohne. Auch wenn wir gestern anderes gewohnt waren, sind es ein paar Grad kühler, ja. Aber unterschätzt es nicht. Also schön eincremen und dann geht's ab in den sonnigen Sonntag.

Wenn man in einer On-Off-Beziehung gefangen ist, dann gibt es ja viele Redewendungen im Deutschen dazu, ne? Sich ins Verderben stürzen, die Motte, die gegens Licht fliegt, den Bock zum Gärtner machen, sich den Kopf einrennen, wie ein Magnet wirken für, naja, das Wort sage ich jetzt hier nicht, oder wie das Kaninchen vor der Schlange. Oder wie Gracie Abrams, gegen die Wand rennen.

The Wall gibt's jetzt für euch bei Zebra 4. Ja, ich hoffe sehr für euch, dass ihr heute nirgendwo gegenschlagt oder irgendwo gegenfliegt wie die Motte.

0: So Leute, es ist ja so, ne? Ab Mittwoch erstmal Ruhe im Karton. Letzter Schultag, keine Hausaufgaben mehr und so weiter. Die Ferien stehen an. Aber ich muss ja auch ganz ehrlich sagen, das ist nicht immer für alle gut.
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0: Ich kann mich noch daran erinnern, für mich als Kind waren die Ferien sehr viel allein sein, weil meine Mama hat Vollzeit gearbeitet und ich war dann einfach allein. Und es war unfassbar langweilig. Freunde hatte ich auch nicht. Und deswegen waren Ferien gar nicht so toll wie für andere vielleicht. Und vielleicht geht es euch auch so. Und dann kommt ja noch dazu, dass es vielleicht sein kann, dass es gar nicht so ein erfolgreiches Halbjahr war. Es gibt ja noch Zeugnisse immer obendrauf vor den Schulferien im Sommer. Wie ist denn da die Stimmung so ein paar Tage vorher? Carla und Tilda haben mal nachgefragt bei euch.
2: Nächste Woche gibt es ja Zeugnisse. Mit welchem Gefühl schaut ihr drauf?
3: Auf jeden Fall mit ein schlechtes Gefühl. Meine Noten sind gut, aber ich habe trotzdem ein bisschen Angst wegen meiner Fehltage.
4: Also ich habe ein gutes Gefühl, ich habe mich definitiv verbessert und ich glaube, meine Mutter würde sich echt freuen.
5: Würde oder wird sich?
4: Ist eine gute Frage, aber ich hoffe, sie wird sich freuen.
2: Warum so unsicher?
4: Weil ich ein paar Vieren auf meinem Zeugnis habe. Ich bin auf dem Gymnasium und da ist es nicht so einfach.
3: Ja, also ich habe Angst wegen meinen Eltern. Mein großer Bruder ist sehr streng bei sowas. Also auf jeden Fall, die verbieten mir Sachen, nehmen mir mein Handy weg, meine Playstation.
6: Dieses Jahr habe ich kein gutes Zeugnis. Ich habe eigentlich nur Vieren und Fünfen. Aber ich versuche halt nächstes Jahr besser zu werden.
5: Wie kommt das denn?
6: Halt ein bisschen schwierige Zeiten. Dann war ich oft nicht in der Schule und dann wurden die Noten einfach schlecht.
5: Wie kannst du besser werden?
6: Öfter in die Schule kommen und mehr aufpassen.
4: Und ich finde, wenn man irgendwann herausfindet, wie man besser lernen kann, dann ist das auch definitiv eine Strategie, wie man halt besser wird.
2: Hau mal raus, wie lernst du denn gut?
4: Ja, also erstmal lege ich ganz wichtig mein Handy weg. Dann stelle ich mir einen Timer, keine Ahnung, eine Stunde oder 30 Minuten. Und danach mache ich so eine 5-Minuten-Pause.
5: Also du machst die Regeln, an die du dich dann hältst.
4: Genau.
2: Nächste Woche gibt es ja Zeugnisse. Mit welchem Gefühl schaut ihr drauf?
7: Angst.
8: Ich auch.
7: Weil wenn ich eine 6 habe oder eine 5, ich weiß, das ist nicht eine gute Note und bekomme so Panikattacke.
5: Aber warum hast du Angst? Jeder hat doch mal eine schlechte Phase.
7: Ich habe Angst, weil dann vielleicht meine Eltern so gucken, so komisch.
2: Fragst du doch mal, wie sie damals waren in der Schule.
7: Ich habe sie gefragt und sie war auch ganz schlecht.
2: Na siehst du.
3: Ich glaube, sie waren sogar noch schlechter als ich.
2: Dann red doch mal vernünftig mit denen. Erinnere sie daran.
3: Ich weiß schon, was sie sagen werden. Sie werden sagen, wir sind älter und wir kennen das besser als du.
2: Wir wünschen dir viel Glück.
3: Ich danke euch beiden.
0: Ah, Leute, ich küsse euer Herz. Ich kann mich noch so genau daran erinnern, wie doll man Angst vor den Eltern hat und schlechten Noten und vor allen Dingen die mit nach Hause zu bringen. Wenn ihr dabei Hilfe braucht, dann gibt es eine Nummer gegen Kummer. Und da sind ganz liebe Menschen am Telefon, die euch zuhören und die euch vielleicht eure Angst auch nehmen können und euch Hilfe geben können. Und die könnt ihr erreichen unter, jetzt müsst ihr euch das merken, der 116111. 116111. Man kann das immer so wie ein kleines Lied vor sich hin pfeifen, dann vergisst man die nicht. Also meldet euch da. Das ist ganz anonym, keiner weiß, wer ihr seid und vielleicht hilft es ja.
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0: Oliver Heldens bei Zebra 4 mit Lady Hear Me Tonight. Und gleich geht's weiter in weniger als einer Minute mit Black Horse and the Cherry Tree. Und the Cherry Tree von Katie Tunstall. Eine Zeitreise zurück in 2005.
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1: 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Forscht ist jetzt das wichtigste Wort hier in dieser Stunde. Denn das bedeutet, dass wir in der letzten Stunde von Zebra 4 ja immer Gäste haben. Heute sogar zwei, die uns jetzt ganz viel über Tiere erzählen. Und zwar Tiere auf Reisen. Sie kennen nämlich ganz besonders gut damit aus. Sie haben nämlich eine Ausstellung organisiert. Und zwar im Deutschen Schifffahrtsmuseum in Bremerhaven, wo ihr tatsächlich auch in den Ferien ja mal vorbeisteppen könnt. Und was ihr da alles sehen und lernen könnt, das hört ihr gleich bei Zebra 4.

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0: Moin, ihr beiden.
1: Moin.
0: Hallo. Welche Tiere sind denn überhaupt da so auf Schiffen mitgereist?
1: Also grundsätzlich kann man sagen, fast alle. Also okay. Es gibt ganz unterschiedliche Kategorien, die wir auch darstellen. Also wir haben drei Kapitel, Reisebegleiter, also Schiffshunde, Schiffskatzen und kleine Affen, wie man das vielleicht auch von Captain Hook oder aus den alten Piratenfilmen kennt. Wir haben die blinden Passagiere, da denkt man natürlich sicherlich als erstes an die Ratten, aber auch Kornkäfer oder Schiffsbohrwurm stellen wir vor. Und Tiere als Handelsware und Wissensobjekt, also exotische Tiere in den letzten 200 Jahren, die nach Europa mit dem Schiff transportiert wurden.
0: Leute, die mitgenommen haben dann quasi?
1: Genau, Leute mitgenommen, beziehungsweise es war natürlich von großem Interesse auch in Europa, die exotischen Tiere aus Südamerika oder Afrika zum ersten Mal dann ihr Leben zu sehen. Also früher hatten die Leute ja gar keine Vorstellung, wie eigentlich ein Affe in freier Wildbahn real aussieht. Es gab ja maximal ein Bild und eine Fotografie davon.
0: Wenn du von früher redest, von wann redest du denn? Von welchem Zeitalter?
1: Von welchem Zeitalter? Die letzten 200, 300 Jahre kann man sagen, da legen wir den Fokus schon drauf in unserer Sonderausstellung. Und die Europäer hatten im 19. Jahrhundert, 20. Jahrhundert ein ganz großes Interesse, halt exotische Tiere aus Afrika vor allem nach Europa zu bringen. Weil wir kennen das heute aus Fernsehen oder aus dem Zoo, aber damals war das für die Menschen eine ganz, ganz große Sensation.
0: Ja, das kann ich mir vorstellen, wenn man das erste Mal einen Affen gesehen hat. Wow. Wie ist das denn überhaupt, also warum, wir haben ja eben von Tieren gesprochen, die man extra mitgenommen hat, aber jetzt nicht, um sie das erste Mal zu zeigen, sondern weil sie vielleicht auch eine Aufgabe an Bord erfüllt haben. Was war das denn so?
2: Kann man zum Beispiel an Katzen denken?
0: Oh, dein Mikrofon funktioniert gar nicht, komischerweise. Dann antwortet Nils doch einfach mal eben und wir beheben das technische Problem gleich.
1: Okay, ich übernehme mal kurz. Schiffskatzen und Schiffshunde gibt es ja ganz klassisch, also schon seit Jahrtausenden sind das die Begleiter der Menschen zu Land und auch zu Wasser. Und die hatten eigentlich zwei ganz praktische Aufgaben. Also zum einen, dass sie natürlich die Ratten und Mäuse an Bord bekämpfen, weil Ratten und Mäuse haben die Getreideladung vernichtet.
0: Na klar, ganz logisch, stimmt.
1: Und das andere ist, so eine Seereise kann natürlich auch sehr lang werden und sehr einsam. Und sie waren dann Trostspender und ja.
0: Oh, zum Kuscheln.
1: Zum Kuscheln, ganz genau.
0: Wie süß. Und es gibt auch eine ganz besondere Geschichte von einem Kater, der auf Reisen wahrscheinlich auch mit dabei war. Die erzählt ihr uns gleich bei Zebra 4.
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0: Temple City mit Self-Aware.
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0: Ich habe zwei Gäste bei mir. Das sind Nils und Cornelia aus dem Deutschen Schifffahrtsmuseum in Bremerhaven. Und ihr habt eine ganz besondere Ausstellung organisiert. Und deswegen wisst ihr auch ganz viel darüber. Tiere an Bord wissen wahre Wunder. Es geht also um Tiere, die früher mit den Menschen mitgereist sind. Zum Beispiel auf Schiffen. Und da gibt es einen gewissen Kater, der irgendwie was ganz Besonderes war. Und über den wollen wir jetzt mal reden. Unsinkable Sam. Erzähl mal, Nils.
2: Ja, den Namen hat er sich, glaube ich, redlich verdient. Also insgesamt hat er 3 Schiffsunglücke überlebt im Zweiten Weltkrieg.
0: Okay, was war das für ein Kater?
2: Das war die Bordkatze der Bismarck, der Erzählung nach. Das war ja das größte oder kampfstärkste Schlachtschiff im Zweiten Weltkrieg, relativ bekannt. Und die wurde ja im Mai 1941 versenkt. Und Oscar, damals noch der Name, beziehungsweise später Unsinkable Sam, hat das Leben von Bord geschafft und wurde dann vom britischen Zerstörer Cossack an Bord genommen und wurde da dann die zukünftige Bordkatze.
0: War der so charmant, der Sam? Dass sie ihn alle aufgenommen haben?
2: Also
0: oder besonders kuschelig?
2: Wahrscheinlich schon, aber generell ist, glaube ich, auch jede Schiffskatze willkommen an Bord. Mhm. Und die Besatzung der Cossack war natürlich sehr happy, dass man zum einen jetzt einen Trostspender anhatte, jemanden zum Kuscheln, aber sicherlich auch als Bekämpfung gegen die Ratten und Mäuse an Bord. Also sie hat dann halt eben auch mal Ratten und Mäuse dort gejagt. Und die Cossack wurde wenig später allerdings auch versenkt und Unsinkable Sam hat es dann ein zweites Mal von Bord geschafft und hat dann einen dritten Arbeitgeber gehabt. Der war nämlich an Bord der Ark Royal, das war ein britischer Flugzeugträger. Und die Ark Royal, ironischerweise, galt die lange als sehr glückhaftes Schiff, weil die viele Angriffe überlebt hat oder unbeschadet überstanden hat. Und Unsinkable Sam ging an Bord und wenige Wochen später wurde die Ark Royal auch versenkt. Und das war das dritte Schiff, was Oscar oder Unsinkable Sam dann überlebt hat. An Bord nehmen wollte den Unglückskater natürlich dann zukünftig niemand mehr. Aber die Legende von ihm lebt weiter bis heute.
0: Ja, das glaube ich sehr gerne. Der hat ja fast wie eine Kreuzfahrt, hört sich das ja an. Ne? Der hatte ja genug Futter dann da und dann auch noch Leute, die ihn die ganze Zeit gestreichelt haben. Was haben denn Katzen und Kater dann so an Bord gefressen, außer jetzt Ratten und Mäuse und so?
3: Also am meisten haben sie sich wahrscheinlich mal mit dem Smoothie angefreundet, weil wenn man irgendwie in der Kombüse das leckerste Essen abstauben kann oder in der Nähe des Kapitäns, dann ist das natürlich ganz, ganz toll. Bei Katzen ist es natürlich ein bisschen einfacher, die fangen die Mäuse, aber wenn wir so ein bisschen Richtung exotische Tiere denken und uns mal überlegen, was irgendwie so ein Pinguin an Bord irgendwie zu essen bekommen hat oder ein Gorilla, über die Tiere hat man damals ja noch fast nichts gewusst, dann ist das schon ein bisschen anders. Mhm. Und die haben dann teilweise auch Buletten bekommen oder mal Robbenspeck oder Eier, was die ja normalerweise eigentlich überhaupt nicht essen. Und dementsprechend ist es denen manchmal auch nicht so gut gegangen.
0: Ja.
3: Und also vielleicht ist ihnen dann auch mal vom Essen übel geworden. Tiere können auch seekrank werden, also auch Fische, wenn man die mitnimmt. Die können tatsächlich auch seekrank werden, dann kann denen auch mal übel werden. Und es ist gar nicht so einfach gewesen, die artgerecht zu versorgen in der Zeit.
0: Bevor wir zur nächsten Frage kommen, vielleicht kannst du das nochmal erzählen, aber in Nils Mikrofon. Ich habe das Gefühl, dass dein Mikrofon nicht so richtig gut funktioniert. Du kannst die Kopfhörer ruhig auflassen und dann machst du das einfach, beantwortest du die Frage einfach nochmal in Nils Mikrofon rein, damit das auch alle gut hören können.
3: Okay, dann machen wir das zum zweiten Mal. Sehr gerne. Also, wir haben ja schon so ein bisschen was über die Katze gehört und die Katze kann sich natürlich an Bord super ernähren. Die frisst die Mäuse auf und jagt und sucht alles, was sie zum Essen bekommt. Und Katzen und Hunde haben sich natürlich wahrscheinlich auch einfach mit dem Kapitän oder dem Snootier angefreundet, weil da gibt es dann irgendwie das bessere Essen, dass man sich noch so abstauben kann.
0: Ach, so schlau waren die, meinst du, ja?
3: Bestimmt, bestimmt. Wenn der da ein bisschen Charme gespielt hat, dann hat das ganz bestimmt gut funktioniert. Wenn wir jetzt aber so ein bisschen drüber nachdenken, was die exotischen Tiere an Bord irgendwie zu essen bekommen
0: haben. Habe ich gerade gedacht, was hat denn so ein Äffchen gemacht?
3: Genau, also mal so als Vorstellung, da kommt ein Gorilla an Bord oder Pinguine, über die haben wir vor 100 Jahren noch fast nichts gewusst in unserer Region. Die sind dann teilweise einfach auch mit Buletten gefüttert worden oder mit Robbenspeck und Eier.
0: Ja.
3: Und das ist ja jetzt eigentlich nichts, was die so normalerweise in der freien Wildbahn fressen. Und dementsprechend ist es denen vielleicht auch nicht immer ganz so gut gegangen.
0: Eieieiei.
3: Also abgesehen auch von dem, dass einem auch mal ein bisschen vielleicht vom Essen übel werden kann, können die tatsächlich auch seekrank werden. Und wenn die dann auch in den Stürmen an Bord waren, dann ist das bestimmt eine ziemlich große Herausforderung gewesen.
0: Ich stelle mir gerade den Gorilla mit der Bulette vor.
3: Mhm,
0: das passt wirklich nicht so gut zusammen, da hast du recht.
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1: Das ist nämlich irgendwie so ein bisschen zumindest auditive Erfrischung auch in meinen Ohren. So, wir können uns ja alle mal vorstellen, dass wir gleich schwimmen gehen. Die meisten tun das jetzt wahrscheinlich auch, weil es werden ja wieder 34 Grad satt. So. Und trotzdem freuen wir uns, dass ihr dabei seid. Bleibt gerne dran bei Vorständen. Wir haben noch zwei Gäste, die uns gleich noch mehr über die Ausstellung in Bremerhaven erzählen. Tiere an Bord, Wissen, Ware, Wunder. Und die wissen ganz viel über Tiere und deren Reisen.

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0: Heute mit Nils und Cornelia vom Schifffahrtsmuseum. Hallo ihr beiden.
2: Moin, Moin. Hallo.
0: Wir reden ja heute über Tiere, die vor allen Dingen auf Schiffen mitgenommen wurden. Wir haben schon ganz viel über Katzen gelernt, die da auch waren, um Ratten zum Beispiel zu fressen oder Mäuse oder Getier, was halt nicht so an Bord gehört, aber auch um mit den Menschen zu kuscheln, die ja lange Zeit unterwegs waren. Und jetzt frage ich mich, eine Katze ist ja klein, aber gab es auch große Tiere mit an Bord? Vor allen Dingen, weil ihr ja erzählt habt, dass die Leute über See gefahren sind und dann ja auch mal Tiere mitgenommen haben, dann wieder nach Europa.
3: Genau, also es sind tatsächlich ganz viele und unterschiedliche Tiere transportiert worden. Es ist zum Beispiel auch ein Gorilla mit an Bord gekommen. Das war damals eine ziemliche Sensation, weil damals hat man gar keine Gorillas gekannt in echt.
0: Ja.
3: Das bedeutet, er war erst der zweite Gorilla, der irgendwie lebendig bis nach Europa gekommen ist. Und das war auch oft so, dass die Tiere erstmal in den Ländern, in denen sie mitgenommen worden sind, lange Strecken irgendwie laufen mussten, bevor die auf Züge verladen worden sind und dann über das Schiff dann nach Europa gekommen sind. Und da kann man sich vorstellen, also es ist nicht auch ganz natürlich, sage ich jetzt mal. Und dann sind für die Tiere auch so zum Beispiel große Käfige gebaut worden. Und man hat natürlich auch versucht, so viele Tiere wie möglich auf so ein Schiff mitzukriegen. Dass sich das natürlich auch lohnt, sage ich jetzt mal. Und dann kann es halt auch passieren, dass so dein Fressfeind eigentlich dann im Käfig neben dir ist. Und das ist dann natürlich jetzt nicht gerade förderlich für die Entspannung an Bord. Und das ist also ganz bestimmt keine spaßige Angelegenheit für die Tiere gewesen.
0: Ja, vor allen Dingen nicht für die, die normalerweise gefressen werden.
3: Genau, genau.
0: Die anderen haben wahrscheinlich nur Appetit gekriegt. Das frage ich mich sowieso. Also das, was du jetzt gerade beschrieben hast, klingt nicht so gut. Da erübrigt sich wahrscheinlich die Frage, wie es den Tieren an Bord ging. Schlecht, habe ich jetzt rausgehört, oder?
3: Ich glaube, das kommt auch immer so ein bisschen auf das Tier an. Wenn jetzt Katze und Hund die besten Freunde der Menschen sind, dann ist es denen wahrscheinlich besser gegangen als den Pinguinen, die aus der Antarktis in die Tropen transportiert worden sind.
0: Ach, du Heiliger.
3: Da hat man dann, also man hat ihnen tatsächlich ein Becken gebaut, also ein Swimmingpool an Bord und hat mit Grammophon Musik abgespielt, damit die sich ein bisschen wohler fühlen. Ob das jetzt wirklich so gut funktioniert hat.
0: Man hat Musik für die Pinguine abgespielt?
3: Für die Pinguine, genau.
0: Was haben die gehört?
3: Im normalen Lebensraum auch natürlich ganz viel Musik hören in der Antarktis. Aber das hat man.
0: Ach so, man ist einfach davon ausgegangen, dass Entspannungsmusik für die Pinguine eventuell was bringen würde.
3: Ich glaube, man hat es einfach vom Menschen auf das Tier übertragen. Das hat man bei mehreren Sachen gemacht.
0: So, und jetzt frage ich mich, wurden denn auch von uns irgendwie so Katzen, Ziegen, Schweine, was auch immer wir da hatten, dann auch da vielleicht gelassen? Also in exotischen Ländern, wo sie nicht hingehört haben?
3: Ich glaube, das passiert auch ein bisschen automatisch, weil wenn man Tiere mitnimmt in andere Länder, die dort einfach nicht vorkommen, dann bringt man Arten in Gebiete, die vorher dort einfach nicht leben.
0: Gibt es da noch Nachfahren von? Laufen irgendwo deutsche Schweine durch die Gegend?
3: Das ist eine gute Frage, Nils.
4: Ja, das kommt tatsächlich durchaus vor. Es gab ja auch wieder Auswilderungsversuche auch von deutscher Seite aus. Also wenn man jetzt zum Beispiel den Tierfilmer Bernard Grzimiak anschaut, der hat ja zum Beispiel auf Rubondo, das ist eine Insel in Ostafrika, im Viktoriasee, hat er auch wieder versucht, Affen auszuwildern. Und die leben tatsächlich bis heute da. Also das gibt es durchaus, dass dann auch umgekehrte Transporte von Europa nach Afrika oder nach Amerika stattgefunden haben und dort die Nachfahren der Tiere leben.
0: Und so teilweise sind dann irgendwie Tiere auf große Reise durch den Menschen gegangen und sind irgendwie in einer neuen Heimat gelandet. Wahnsinn.
5: Ich bin ein Vampir und zwar ein total spontaner.
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1: Wir reden mit Nils und Cornelia heute vom Schifffahrtsmuseum. Die haben nämlich eine ganz tolle Ausstellung in die Wege geleitet. Tiere an Bord heißt die. Wissen wahre Wunder. Und da ist eine große Eröffnungsfeier, haben wir schon gehört, am Donnerstag. Und da tritt auch jemand ganz Tolles auf für euch.
2: Ich bin ein Vampir und zwar ein total spontaner. Ich nenne
1: Nils, wer ist denn das?
3: Also das ist Dan von Dans Kindermusikwelt.
1: Ja.
3: Und der ist auch ein bisschen besser bekannt als Eddie und Dan. Und für die Älteren unter uns, die kennen den von den Wise Guys tatsächlich.
1: Ach was,
3: und der bringt
1: so
3: richtig,
1: berühmt.
3: richtig tolle Ohrwürmer mit. Zum Beispiel die Arche Noah oder die Piraten. Das kennen die meisten Kinder, kennen das.
1: Mhm.
3: Und da freuen wir uns total, dass der bei uns zwei Auftritte macht an dem Tag und mit Tanzschule tatsächlich noch einen Tanz dazu einstudiert wird.
1: Okay, einiges
3: zu
1: sehen.
3: Also ein ganz,
1: sehen.
3: Ganz tolles Highlight, genau. Und es gibt ganz viele andere Sachen im Tag noch. Es gibt eine Hüpfburg, es gibt Kinderschminken, es gibt ganz viele Bastelaktionen, Familienführungen durch die Ausstellung, damit man die natürlich kennenlernt. Und da gibt es den ganzen Tag wunderbares Programm. Da freuen wir uns ganz doll, wenn ganz viele Leute vorbeikommen.
1: Nils wollte auch noch was erzählen zur Eröffnungsfeier oder vielleicht auch, was allgemein in den Ferien so los ist bei euch, denn ihr habt auch Ferienprogramm.
4: Wir haben auch Ferienprogramm, das sagt halt gleich nochmal Cornelia. Ich sage noch kurz was zur Ausstellung. Wir haben nämlich auch viele Highlights in der Ausstellung selbst. Die Ausstellung eröffnet ja am 2. Juli und geht bis zum 17. Mai nächsten Jahres. Und unter anderem kann man da ein exklusives PC-Spiel anspielen mit Unsinkable Sam. Es ist momentan in Entwicklung und wir haben exklusiv den ersten Teil, den ersten Level davon zur Verfügung gestellt bekommen vom süddeutschen Entwickler QM Interactive.
1: Unsinkable Sam war ja diese Katze, die ganz lange mit an Bord gereist ist und irgendwann als Unglücksbringer dann auch galt, ne? Diesen
4: ganz
1: Saga.
4: Genau, ja. Die dann drei Schiffe versenkt hat und man kann aus Katzenperspektive die Bismarck erkunden und verschiedene Rätsel an Bord lösen, Tagebucheinträge finden, Fotografien und Details über das Schiff erkunden dann. Das ist ein Highlight. Das andere ist, wir arbeiten mit einem israelischen Filmemacher zusammen, der mittels KI 5 Filme für uns generiert hat, wo die Tiere ihre ganz eigene Perspektive dann darstellen auf ihre Geschichte. Wir urteilen ja normalerweise immer als Menschen über die Tiere.
1: Mhm.
4: Diesmal urteilen die Tiere über uns Menschen in diesen 5 Filmen.
1: Kann man auf jeden Fall die Perspektive mal ändern und noch was lernen. Das hört sich gut an. Cornelia, was geht denn noch so in den Ferien, wenn vorbeikomme?
3: Da haben wir ganz tolle Programme. Wir haben einmal am 7.7. eine Mini-Matrosenschule.
1: Mhm.
3: Da ist die Frau Hieber zu Gast, die ist selber lange zur See gefahren und die erzählt uns die echte Geschichte von dem Seebären, der auf einem Großsegler mitgefahren ist. Also ein echter Bär. Dann haben wir einen ganz wichtigen Tag, das ist der 26.7. Da haben wir was ganz Besonderes. Da dürft ihr nämlich alle eure eigenen Haustiere und Tiere mit ins Museum nehmen.
1: Oha!
3: Normalerweise darf man das ja nicht, außer man hat einen Assistenzhund. Aber an diesem Tag ist es ausdrücklich erlaubt und erwünscht. Da gibt es ganz viele Aktionen und Spiele. Zum Beispiel eine Schnüffeltour für Hunde durch das Museum. Und dann haben wir noch am 12.7. und am 9.8. eine echte Falknerei bei uns. Da wird ein echter Falke zu Gast sein und da gibt es ganz viel zu sehen.
1: Also schaut vorbei im Schifffahrtsmuseum in Bremerhaven ab Donnerstag. Den 2. Juli gibt es die Ausstellung Tiere an Bord. Wissen wahre Wunder.
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Ja, wer diesen Splash ins Wasser heute machen kann, das sei ja die große Frage. Denn gestern habe ich tatsächlich gegen Mittag rum in Weihe die Nachricht erhalten, das Weiher-Freibad lässt keine Leute mehr rein, wir sind zu voll. Alter, das ist ja mal richtig Panne, ne? Da planst du dann irgendwie, hast schon alles gepackt, die Badetasche ist full to go und dann auf einmal macht das Freibad zu. Uiuiui. Aber wir waren ja gestern im Hornerbad mit Bremen 4 zur Poolnudel-Aktion. Wir haben den Weltrekord geholt und auch da kann ich euch sagen, war die Bude voll. Mal gucken, ob es heute auf den Sonntag besser wird. Ich drücke euch auf jeden Fall die Daumen. Ich glaube, heute Abend würde ich auch nochmal ins kühle Nass springen wollen. Hoffentlich bleiben die Freibäder voll. 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Ich meine natürlich offen.

So, ich versuche mich jetzt einfach mal da drin. Es sind bald Ferien. Hat das gut geklappt? Seid ihr bei mir? Es sind nur noch 3 Schultage, Leute. Wahnsinn, oder? Und ihr habt so eine Hitzewoche hinter euch. Ihr seid bestimmt richtig gut im Eimer. Aber morgen wird es wieder kühler. Das heißt, die nächsten 3 Schultage werden ein bisschen einfacher. Und dann könnt ihr richtig, richtig doll die Ferien ab Donnerstag genießen. Und wir wünschen euch natürlich von Zebra 4, dass ihr was Schönes macht. Das müssen gar nicht so große Sachen sein, oder? Schwimmen gehen, einfach spielen, lesen, die ganze Zeit sich verabreden. Das finde ich immer am tollsten, ne? Bei anderen Leuten einfach die ganze Zeit rumhängen, bei den besten Freundinnen und Freunden. Vielleicht fahrt ihr aber auch in Urlaub. Dann habt ihr sowieso etwas, worauf ihr euch freuen könnt. Aber ansonsten gibt es natürlich auch zu Hause ziemlich viele Sachen, die man machen kann, an die man vielleicht nicht so denkt. Und deswegen haben unsere Kinderreporterinnen mal ein paar gute Ratschläge und Vorschläge für euch gleich. Aber jetzt geht's erstmal noch an heute. Viel trinken, denkt dran. Bei der Wärme heute werden 34 Grad nochmal. Und vor allen Dingen Sonnencreme. Und dann habt ihr, wie Sarah Larsson es ausdrücken würde, ein Lush Life vor euch.

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Ihr süßen 8.21 Uhr, Bibi Rexha, New Religion. Und jetzt gibt's Malik Harris auf der Playlist Lie to Me. Ich bin June Koch und hoffe, ihr startet gut in den Sonntag rein.

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1: Nämlich einem richtig guten Platscher ins kühle Nass. Und heute werden wieder 34 Grad. Ich hoffe, ihr seid irgendwo am Wasser. Ansonsten bleibt gerne dabei bei Zebra 4. Wir haben einiges an Themen und vor allen Dingen diese eine Sache, die dieses Jahr auf einmal aufkam, wo ich auf einmal dachte, so, was ist das für ein Wort? Eichenprozessionsspinner. Was ist das? Hört ihr jetzt gleich bei Zebra 4, denn die Kinderreporter haben sich mal mit diesem Thema beschäftigt.

0: Willkommen bei Zebra 4 Little Nas X Star Walking. Sie sind schon seit einigen Wochen im Bremen-Vierland unterwegs. Vielleicht habt ihr sie auch schon gesehen. Sie sehen auch ein bisschen wie eine Mischung aus Igel und Raupe aus.
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0: Wir reden vom Eichenprozessionsspinner. Wer hat sich dieses Wort ausgedacht? So super lang. Habt ihr es vielleicht schon mal gehört? Es gibt auch an einigen Bäumen Warnschilder. Und wenn vor etwas gewarnt wird, dann heißt es ja, dass es gefährlich ist. Und die Eichenprozessionsspinner, die sind sehr, sehr unangenehme Gesellen, kann ich euch sagen. Von denen sollte man sich wirklich ein bisschen fernhalten. Aber wer sind die eigentlich? Und wo sind die? Und was machen die denn dann so Gefährliches? Kinderreporter Tilda und Carla haben an einem Ort nachgefragt, wo man das alles weiß.
2: Und wir sind im Gesundheitsamt in Bremen.
3: Bei Kai Bultmann, er ist der ärztliche Leiter hier.
4: Moin.
2: Was ist der Eichenprozessionsspinner?
4: Das ist eine Raupe, die halt in Eichen sich gerne hinsetzt, deswegen Eichenprozession, weil die halt gerne, wenn die in diesen Bäumen rumkrabbeln, immer so hintereinander krabbeln. Das sieht dann aus wie so eine Kirchenprozession, wo man hintereinander herläuft, und Spinner, weil sie sich dann halt irgendwann einspinnen und verpuppen. Deswegen setzt sich dieser Name so daraus zusammen und irgendwann werden Schmetterlinge daraus.
3: Warum wird eigentlich vor dem gewarnt?
4: Weil dieser Eichenprozessionsspinner eine Raupe ist, die im Gegensatz zu anderen Raupen halt giftig ist. Also wenn wir Kontakt mit denen haben, die an die Haut kriegen, dann kriegen wir da so Hautausschlag, und manchmal kann man diese Haare einatmen, wenn die durch den Wind zum Beispiel weggeweht werden. Und wenn wir die dann einatmen, dann können wir Probleme bekommen, dass wir keine Luft kriegen oder dass wir schlimm husten müssen.
2: Ist der Eichenprozessionsspinner tödlich?
4: Also tödlich ist er nicht. Aber es gibt Menschen, wenn die ganz, ganz schlimme Allergien haben und sehr empfindlich sind und die atmen solche Haare ein, dann können die so schlimm Luftnot kriegen, dass die halt ganz, ganz schlimme Notfälle dann auch kriegen. Und im schlimmsten Fall kann man an sowas dann halt auch mal, ja, sterben.
3: Was mache ich, wenn ich oder mein Hund Kontakt mit diesen Spinnern bekommt?
4: Also ganz wichtig ist, erstmal die Hände waschen, dass man diese ganzen Haare, wenn man die irgendwo dran hat, abwaschen kann. Und dann auf jeden Fall auch einem Erwachsenen ganz schnell Bescheid sagen, weil man nämlich die Kleidung ausziehen soll, wo diese Haare dran hängen. Und die soll man möglichst nicht über den Kopf ausziehen. Also nicht so, wie wir das kennen, Pullover einfach zack über den Kopf aus, sondern wirklich dann am besten irgendwie aufmachen, aufknüpfen und versuchen, dass man eben diese Haare nicht ins Gesicht bekommt.
3: Wenn ich vor so einem Baum stehe mit einem Warnhinweis, wie soll ich mich dann verhalten?
4: Möglichst viel Abstand zu diesem Baum halten. Je weiter ich weg bin von der Raupe, desto ungefährlicher ist sie. Auf gar keinen Fall irgendwie aus Neugier mal mit dem Stock gegen diese Raupen irgendwie tippen. Und schon gar nicht irgendwie anderen sagen, Mensch, fass das mal an oder so.
0: Tja, also wenn ihr diese Eichenprozessionsspinner-Warnschilder seht, wow. Einfach weit weggehen. Und falls ihr mit den Tieren in Berührung gekommen seid, einfach Klamotten ausziehen und nicht über den Kopf, sondern am besten nach unten hin. Ja. Mehr Tipps gibt's hier jetzt nicht.
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0: Licky Lee, Lucky Again bei Zebra 4. Ja, und das müssen wir uns jetzt natürlich nochmal anschauen, Leute.
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0: Genau, es ist Fußball-Weltmeisterschaft. Das habt ihr bestimmt alle schon mitbekommen. Und Deutschland hat die Vorrunde geschafft. Das ist gut. Allerdings haben sie am Donnerstag das dritte Spiel verloren mit 1:2 gegen Ecuador. Und da sind viele Leute gar nicht mal so glücklich drüber. Sportreporter Martin Roschitz ist in North Carolina für Bremen 4 bei der WM dabei. Martin, das dritte Vorrundenspiel hat Deutschland jetzt verloren. Ja? Und die Mannschaft, die ist ja auch gar nicht so gut drauf. Manuel Neuer, der kriegt auch jetzt was ab. Haben die das so verdient?
2: Naja, das haben sie schon verdient, weil sie nicht so gut gespielt haben. Aber das letzte Spiel, da ging es ja um nichts mehr, wenn man mal ganz ehrlich ist. Denn Deutschland war ja vorher schon Gruppensieger. Und jeder kennt das ja. Wenn man nicht unbedingt muss, ja, dann macht man die Hausaufgaben vielleicht auch nicht so richtig. Und so war das mit der deutschen Mannschaft auch. Die mussten nicht und deswegen waren sie am Ende auch nicht so gut. Wenn sie aber müssen, und morgen müssen sie, nämlich gegen Paraguay in der K.O.-Phase im 16. Finale, dann werden sie auch besser spielen und dann werden sie es auch schaffen. Da bin ich fest von überzeugt.
0: Genau, morgen Abend gegen Paraguay, das ist ja ein südamerikanisches Land. Ordne uns das mal ein. Wie gut sind die so im Fußball?
2: Ich habe mir die Gruppenspiele von Paraguay noch mal genauer angesehen und ich finde sie nicht so gut wie Ecuador. Aha. Gegen Ecuador haben wir ja verloren mit, am Ende auch zu Recht mit 1:2. Aber gegen Paraguay verlieren wir nicht, weil die Ecuadorianer, beziehungsweise jetzt die Paraguayer, haben ja das erste Spiel mit 1:4 verloren gegen die USA. Wir haben gegen die USA gewonnen in der Vorbereitung noch mit 2:1 in Chicago. Die Türken hat Paraguay mit sehr viel Glück geschlagen, gerade im Spiel nach vorne. Also die Stürmer sind nicht so gut. Die kennt man eigentlich auch gar nicht, die besten Offensivspieler wie Almiron und Enciso. Das sind keine Topstars wie Mbappé oder Dembélé von Frankreich. Und deswegen glaube ich, dass in 9 von 10 Spielen die Deutschen Paraguay schlagen würden. Und hoffentlich erwischt Deutschland morgen einen normalen Tag, dann reicht das eigentlich.
0: Ja, okay. Na, manchmal ist es ja so, dann steht man ein bisschen unter Druck, weil man gerade so kritisiert wurde wegen seiner Leistung. Und manchmal passieren ja auch so Überraschungsmomente. Also du schätzt aber morgen einen Sieg ein, ja? Was denkst du denn, wie viele Tore machen wir?
2: Ich glaube, dass das sogar ein relativ deutlicher Sieg wird. Ich glaube an ein 4:1. Das ist so ein Befreiungsschlag für die deutsche Mannschaft. Ja, und den braucht sie auch, weil dann kommen ja im Achtelfinale die Franzosen mit Dembélé, mit Mbappé, der so schnell ist, dass man ihn kaum stoppen kann. Das ist so ein bisschen dann wie Tretroller gegen Moped. Also die Franzosen sind schon richtig gut. Und da braucht Deutschland dann einen absoluten Super, einen Sahnetag. Und dann kann man auch in einem Spiel mal die Franzosen schlagen. Aber das ist nicht so wahrscheinlich wie ein Sieg gegen Paraguay.
0: Okay, was ist Paraguay in dieser Tretroller-Moped-Version?
2: Die haben überhaupt nichts, also keinen Tretroller, die müssen zu Fuß gehen.
0: Skateboard vielleicht, würde ich noch sagen. Also Freunde, morgen 22:30 geht's gegen Paraguay, da sind ja bald Ferien auch, da könnt ihr mal fragen, ob ihr so lange aufbleiben könnt. Vielen Dank Martin und schöne Grüße in die USA.
2: Ja, danke, liebe Grüße zurück.
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1: Mit June Koch heute am Sonntagmorgen. Und wir werden jetzt gleich in der nächsten Zebra 4-Stunde erstmal ein bisschen darüber reden, was wahrscheinlich schon sowieso in euren Köpfen richtig wie so eine Tröte irgendwie das Wort Ferien rauspustet. Ferien sind in 3 Tagen, 3 Tage Schule sind es noch. Und was ihr da alles so machen könnt, das hört ihr in der nächsten Stunde hier bei Zebra 4.

0: Black Eyed Peas bei Zebra 4. Shut up!
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0: Ja, da sind es ja nur noch 3 Tage und dann könnt ihr 6 Wochen lang schlafen, spielen, einfach euch nur unterhalten, ein bisschen rumsabbeln, schwimmen, was auch immer das Wetter zulässt oder was auch immer euch Spaß macht. So, juhu, würde ich mal stellvertretend für euch sagen. Und die beiden hier, die freuen sich auch.
2: Hi Leute, hier sind Tilda und Carla, eure rasenden Reporterinnen heute. Wir sind in der Berliner Freiheit in Bremen-Fahr. Und hier wollen wir mal testen, was Kinder uns sagen, wenn wir ihnen zuschreien, endlich Ferien!
0: Ja, und was sie sagen, wie die Kinder und Jugendlichen reagieren, das hören wir gleich bei Zebra 4.
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0: Na Leute, wie sieht's aus mit der Vorfreude?
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0: Die nächsten 6 Wochen gehören euch. Ab Donnerstag ist der erste Ferientag in Bremen und Niedersachsen. Die Sommerferien dauern 6 Wochen satt. Ja, aber was macht man denn damit? Abschalten, Dinge tun, die Spaß machen, die man sonst nicht machen kann, weil man Hausaufgaben machen muss zum Beispiel oder vielleicht auch einem neuen Interesse nachgehen. Die Kinderreporterin Carla und Tilda haben euch mal gefragt, was in den Ferien so geht.
2: Endlich Ferien!
3: Endlich Ferien, ja!
4: Yay! Freust du dich?
5: Klar!
4: Keine Schule.
6: Bisschen zocken, sage ich jetzt mal.
4: Ausschlafen.
2: Worauf freust du dich am meisten?
7: Dass wir in den Urlaub fahren mit der Familie. Wir fahren mit dem Kreuzfahrtschiff von Italien in Mittelmeer.
3: Aufstehen, Sommerferien aufstehen, was essen, gesund essen, dann ins Gym.
6: Rausgehen mit Freunden, den Tag genießen und ja, dann auch noch ein bisschen mit Familie, vielleicht so ein Filmabend oder so.
2: Endlich Ferien!
8: Ja, endlich Ferien.
2: Freust du dich?
8: Ja.
2: Worauf am meisten?
8: Dass ich keine Schule mehr habe und mit meinen Freundinnen spiele.
2: Was können Kinder Tolles machen, die nicht wegfahren?
9: Zum Beispiel zum Achterdieksee, bisschen schwimmen gehen, Fahrrad fahren oder sowas.
4: Viel ausschlafen und mit Freunden rausgehen, Eis essen gehen.
10: Also viele wollen einfach nur Fernsehen oder irgendetwas zocken, andere lesen gerne.
2: An Lehrer denken?
4: Definitiv nicht. Generell gar nicht an Schule denken.
11: Denn ich bestimme wann, was passiert, bestimme wo, was passiert.
10: Ich habe viel vor für die Schule. Nächstes Jahr ist wieder Jugend forscht und ich will daran teilnehmen, weil ich da ab in die 8. gehe.
2: Echt? Du wirst in den Ferien was für die Schule tun?
10: Ist jetzt nicht wirklich für die Schule, das ist so ein freiwilliges Projekt.
11: Gut, dann wäre das ja geklärt.
10: Und da ist auch eine Chance, eine Klassenfahrt für die Klasse zu gewinnen und ja, das wäre toll.
11: Bevor wir weitermachen, sei mal ganz kurz still.
12: Ich glaube, ich gehe mit Freunden raus.
13: Spazieren gehen und zum Beispiel Blumen und Vögel und so angucken.
4: Auf Social Media sein, sich mit Freunden unterhalten, sich treffen, mit Freunden treffen.
2: Bremen 4 hören.
4: Ja, das auch definitiv.
2: Schöne Ferien.
4: Dankeschön, euch auch.
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1: Mit June Koch, Sonntagmorgen. Wahrscheinlich seid ihr jetzt mittlerweile alle wach. Es geht ans Frühstücken. Vielleicht werden gerade Brötchen geholt. Vielleicht sagt ihr aber auch, nee, gefrühstückt wird im Freibad, damit wir uns schon mal einen schönen Platz safen können in Schatten. Weil ich glaube, Schatten ist heute wieder der Place to be, weil 34 Grad sind jetzt nicht ohne. Auch wenn wir gestern anderes gewohnt waren, sind es ein paar Grad kühler, ja. Aber unterschätzt es nicht. Also, schön eincremen und dann geht's ab in den sonnigen Sonntag.

Wenn man in einer On-Off-Beziehung gefangen ist, dann gibt es ja viele Redewendungen im Deutschen dazu, ne? Sich ins Verderben stürzen, die Motte, die gegens Licht fliegt, den Bock zum Gärtner machen, sich den Kopf einrennen, wie ein Magnet wirken für, naja, das Wort sage ich jetzt hier nicht, oder wie das Kaninchen vor der Schlange. Oder wie Gracie Abrams gegen die Wand rennen.

The Wall gibt's jetzt für euch bei Zebra 4. Ja, ich hoffe sehr für euch, dass ihr heute nirgendwo gegenschlagt oder irgendwo gegenfliegt wie die Motte.

0: So Leute, es ist ja so, ne? Ab Mittwoch erstmal Ruhe im Karton. Letzter Schultag, keine Hausaufgaben mehr und so weiter. Die Ferien stehen an. Aber ich muss ja auch ganz ehrlich sagen, das ist nicht immer für alle gut.
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0: Ich kann mich noch daran erinnern, für mich als Kind waren die Ferien sehr viel Alleinsein, weil meine Mama hat Vollzeit gearbeitet und ich war dann einfach allein und es war unfassbar langweilig. Freunde hatte ich auch nicht und deswegen waren Ferien gar nicht so toll wie für andere vielleicht. Und vielleicht geht es euch auch so. Und dann kommt ja noch dazu, dass es vielleicht sein kann, dass es gar nicht so ein erfolgreiches Halbjahr war. Es gibt ja doch Zeugnisse immer obendrauf vor den Schulferien im Sommer. Wie ist denn da die Stimmung so ein paar Tage vorher? Carla und Tilda haben mal nachgefragt bei euch.
2: Nächste Woche gibt's ja Zeugnisse. Mit welchem Gefühl schaut ihr drauf?
3: Auf jeden Fall mit ein schlechtes Gefühl. Meine Noten sind gut, aber ich habe trotzdem ein bisschen Angst wegen meiner Fehltage.
4: Also ich habe ein gutes Gefühl, ich habe mich definitiv verbessert und ich glaube, meine Mutter würde sich echt freuen.
5: Würde oder wird sich?
4: Ist eine gute Frage, aber ich hoffe, sie wird sich freuen.
2: Warum so unsicher?
4: Weil ich ein paar Vieren auf meinem Zeugnis habe. Ich bin auf dem Gymnasium und da ist es nicht so einfach.
3: Ja, also ich habe Angst wegen meinen Eltern. Mein großer Bruder ist sehr streng bei sowas. Also auf jeden Fall, die verbieten mir Sachen, nehmen mir mein Handy weg, meine Playstation.
6: Dieses Jahr habe ich kein gutes Zeugnis. Ich habe eigentlich nur Vieren und Fünfen. Aber ich versuche halt nächstes Jahr besser zu werden.
5: Wie kommt das denn?
6: Halt ein bisschen schwierige Zeiten. Dann war ich oft nicht in der Schule und dann wurden die Noten einfach schlecht.
5: Wie kannst du besser werden?
6: Öfter in die Schule kommen und mehr aufpassen.
4: Und ich finde, wenn man irgendwann herausfindet, wie man besser lernen kann, dann ist das auch definitiv eine Strategie, wie man halt besser wird.
2: Hau mal raus, wie lernst du denn gut?
4: Ja, also erstmal lege ich ganz wichtig mein Handy weg. Dann stelle ich mir einen Timer, keine Ahnung, eine Stunde oder 30 Minuten. Und danach mache ich so eine 5-Minuten-Pause.
5: Also du machst die Regeln, an die du dich dann hältst?
4: Genau.
2: Nächste Woche gibt es ja Zeugnisse. Mit welchem Gefühl schaut ihr drauf?
7: Angst.
8: Ich auch.
7: Weil wenn ich eine 6 habe oder eine 5, ich weiß, das ist nicht eine gute Note und bekomme so Panikattacke.
5: Aber warum hast du Angst? Jeder hat doch mal eine schlechte Phase.
7: Ich habe Angst, weil dann vielleicht meine Eltern so gucken, so komisch.
2: Fragst du doch mal, wie sie damals waren in der Schule.
7: Ich habe sie gefragt und sie war auch ganz schlecht.
2: Na siehst du.
3: Ich glaube, sie waren sogar noch schlechter als ich.
2: Dann red doch mal vernünftig mit denen. Erinnere sie daran.
3: Ich weiß schon, was sie sagen werden. Sie werden sagen, wir sind älter und wir kennen das besser als du.
2: Wir wünschen dir viel Glück.
3: Ich danke euch beiden.
0: Ah, Leute, ich küsse euer Herz. Ich kann mich noch so genau daran erinnern, wie doll man Angst vor den Eltern hat und schlechten Noten und vor allen Dingen die mit nach Hause zu bringen. Wenn ihr dabei Hilfe braucht, dann gibt es eine Nummer gegen Kummer. Und da sind ganz liebe Menschen am Telefon, die euch zuhören und die euch vielleicht eure Angst auch nehmen können und euch Hilfe geben können. Und die könnt ihr erreichen unter, jetzt müsst ihr euch das merken, der 116111. 116111. Man kann das immer so wie ein kleines Lied vor sich hin pfeifen, dann vergisst man die nicht. Also meldet euch da. Das ist ganz anonym, keiner weiß, wer ihr seid und vielleicht hilft es ja.
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0: Oliver Helms bei Zebra 4 mit A Lady Hear Me Tonight. Und gleich geht's weiter in weniger als einer Minute mit Black Horse and the Cherry Tree. Und the Cherry Tree von Katie Tunstall. Eine Zeitreise zurück in 2005.
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1: 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Forscht ist jetzt das wichtigste Wort hier in dieser Stunde. Denn das bedeutet, dass wir in der letzten Stunde von Zebra 4 ja immer Gäste haben. Heute sogar zwei, die uns jetzt ganz viel über Tiere erzählen. Und zwar Tiere auf Reisen. Sie kennen nämlich ganz besonders gut damit aus. Sie haben nämlich eine Ausstellung organisiert. Und zwar im Deutschen Schifffahrtsmuseum in Bremerhaven, wo ihr tatsächlich auch in den Ferien ja mal vorbeisteppen könnt. Und was ihr da alles sehen und lernen könnt, das hört ihr gleich bei Zebra 4.
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0: Teddy's Whims, Mr. Know-It-All. Wenn ihr Haustiere habt und in den Urlaub fahrt, zum Beispiel jetzt in den Ferien, dann bleiben die ja meistens zu Hause oder kommen in eine Tierpension oder vielleicht habt ihr auch Freunde, wo ihr die hingebt. Aber ja, würdet ihr jetzt eure Katze unbedingt mit in den Zug oder ins Flugzeug oder vielleicht sogar auf dem Schiff mitnehmen?
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0: Wir wollen euch heute bei Zebra 4 erzählen, bei Seereisen früher, da waren Tiere immer mit dabei. Ja, und die sollten sogar dabei sein. Also ich rede jetzt natürlich nicht von Ratten oder Maden oder Käfern oder Würmern, da konnte man wahrscheinlich drauf verzichten. Aber es gab Tiere, die sind mitgereist. Und ich habe mir zwei Menschen eingeladen, die sich dazu auskennen. Nils Hollmeier und Cornelia Rimmel aus dem Deutschen Schifffahrtsmuseum in Bremerhaven. Da ist nämlich eine neue Ausstellung. Und die heißt Tiere an Bord, Wissen, wahre Wunder. Und die beginnt nächste Woche, am 2. Juli, am Donnerstag. Moin, ihr beiden.
2: Moin.
0: Hallo. Welche Tiere sind denn überhaupt da so auf Schiffen mitgereist?
2: Also grundsätzlich kann man sagen, fast alle. Also okay. Es gibt ganz unterschiedliche Kategorien, die wir auch darstellen. Also wir haben drei Kapitel, Reisebegleiter, also Schiffshunde, Schiffskatzen und kleine Affen, wie man das vielleicht auch von Captain Hook oder aus den alten Piratenfilmen kennt. Wir haben die blinden Passagiere, da denkt man natürlich sicherlich als erstes an die Ratten, aber auch Kornkäfer oder Schiffsbohrwurm stellen wir vor. Und Tiere als Handelsware und Wissensobjekt, also exotische Tiere in den letzten 200 Jahren, die nach Europa mit dem Schiff transportiert wurden.
0: Zum Beispiel Affen. Leute, die mitgenommen haben dann quasi?
2: Genau, Leute mitgenommen, beziehungsweise es war natürlich von großem Interesse auch in Europa, die exotischen Tiere aus Südamerika oder Afrika zum ersten Mal dann ihr Leben zu sehen. Also früher hatten die Leute ja gar keine Vorstellung, wie eigentlich ein Affe in freier Wildbahn real aussieht. Es gab ja maximal ein Bild und eine Fotografie davon.
0: Wenn du von früher redest, von wann redest du denn? Von welchem Zeitalter?
2: Von welchem Zeitalter? Die letzten 200, 300 Jahre kann man sagen, da legen wir den Fokus schon drauf in unserer Sonderausstellung. Und die Europäer hatten im 19. Jahrhundert, 20. Jahrhundert ein ganz großes Interesse, halt exotische Tiere aus Afrika vor allem nach Europa zu bringen, weil wir kennen das heute aus Fernsehen oder aus dem Zoo, aber damals war das für die Menschen eine ganz, ganz große Sensation.
0: Ja, das kann ich mir vorstellen, wenn man das erste Mal einen Affen gesehen hat, wow. Wie ist das denn überhaupt, also warum, wir haben ja eben von Tieren gesprochen, die man extra mitgenommen hat, aber jetzt nicht, um sie das erste Mal zu zeigen, sondern weil sie vielleicht auch eine Aufgabe an Bord erfüllt haben. Was war das denn so? Oh, dein Mikrofon funktioniert gar nicht, komischerweise. Dann antwortet Nils doch einfach mal eben und wir beheben das technische Problem gleich.
2: Okay, ich übernehme mal kurz. Schiffskatzen und Schiffshunde gibt es ja ganz klassisch, also schon seit Jahrtausenden sind das die Begleiter der Menschen zu Land und auch zu Wasser. Und die hatten eigentlich zwei ganz praktische Aufgaben. Also zum einen, dass sie natürlich die Ratten und Mäuse an Bord bekämpfen, weil Ratten und Mäuse haben die Getreideladung vernichtet.
0: Na klar, ganz logisch, stimmt.
2: Und das andere ist, so eine Seereise kann natürlich auch sehr lang werden und sehr einsam. Und sie waren dann Trostspender und ja.
0: Oh, zum Kuscheln.
2: Zum Kuscheln, ganz genau.
0: Wie süß. Und es gibt auch eine ganz besondere Geschichte von einem Kater, der auf Reisen wahrscheinlich auch mit dabei war. Die erzählt ihr uns gleich bei Zebra 4.
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0: Temper City mit Self-Aware.
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0: Ich habe zwei Gäste bei mir. Das sind Nils und Cornelia aus dem Deutschen Schifffahrtsmuseum in Bremerhaven. Und ihr habt eine ganz besondere Ausstellung organisiert. Und deswegen wisst ihr auch ganz viel darüber. Tiere an Bord wissen wahre Wunder. Es geht also um Tiere, die früher mit den Menschen mitgereist sind. Zum Beispiel auf Schiffen. Und da gibt es einen gewissen Kater, der irgendwie was ganz Besonderes war. Und über den wollen wir jetzt mal reden. Unsinkable Sam. Erzähl mal, Nils.
2: Ja, den Namen hat er sich, glaube ich, redlich verdient. Also insgesamt hat er 3 Schiffsunglücke überlebt im Zweiten Weltkrieg.
0: Okay, was war das für ein Kater?
2: Das war die Bordkatze der Bismarck, der Erzählung nach. Das war ja das größte oder kampfstärkste Schlachtschiff im Zweiten Weltkrieg, relativ bekannt. Und die wurde ja im Mai 1941 versenkt. Und Oscar, damals noch der Name, beziehungsweise später Unsinkable Sam, hat das Leben von Bord geschafft und wurde dann vom britischen Zerstörer Cossack an Bord genommen und wurde da dann die zukünftige Bordkatze.
0: War der so charmant, der Sam? Dass sie ihn alle aufgenommen haben?
2: Also
0: oder besonders kuschelig?
2: Wahrscheinlich schon, aber generell ist, glaube ich, auch jede Schiffskatze willkommen an Bord. Mhm. Und die Besatzung der Cossack war natürlich sehr happy, dass man zum einen jetzt einen Trostspender anhatte, jemanden zum Kuscheln, aber sicherlich auch als Bekämpfung gegen die Ratten und Mäuse an Bord. Also sie hat dann eben auch mal Ratten und Mäuse dort gejagt. Und die Cossack wurde wenig später allerdings auch versenkt und Unsinkable Sam hat es dann ein zweites Mal von Bord geschafft und hat dann einen dritten Arbeitgeber gehabt. Der war nämlich an Bord der Ark Royal, das war ein britischer Flugzeugträger. Und die Ark Royal, ironischerweise, galt die lange als sehr glückhafte Schiff, weil die viele Angriffe überlebt hat oder unbeschadet überstanden hat. Und Unsinkable Sam ging an Bord und wenige Wochen später wurde die Ark Royal auch versenkt. Und das war das dritte Schiff, was Oscar oder Unsinkable Sam dann überlebt hat. An Bord nehmen wollte den Unglückskater natürlich dann zukünftig niemand mehr. Aber die Legende von ihm lebt weiter bis heute.
0: Ja, das glaube ich sehr gerne. Der hat ja fast wie eine Kreuzfahrt, hört sich das ja an. Ne? Der hatte ja genug Futter dann da und dann auch noch Leute, die ihn die ganze Zeit gestreichelt haben. Was haben denn Katzen und Kater dann so an Bord gefressen, außer jetzt Ratten und Mäuse und so?
3: Also am meisten haben sie sich wahrscheinlich mal mit dem Smoothie angefreundet, weil wenn man irgendwie in der Kombüse das leckerste Essen abstauben kann oder in der Nähe des Kapitäns, dann ist das natürlich ganz, ganz toll. Bei Katzen ist es natürlich ein bisschen einfacher, die fangen die Mäuse, aber wenn wir so ein bisschen Richtung exotische Tiere denken und uns mal überlegen, was irgendwie so ein Pinguin an Bord irgendwie zu essen bekommen hat oder ein Gorilla, über die Tiere hat man damals ja noch fast nichts gewusst, dann ist das schon ein bisschen anders. Und die haben dann teilweise auch Buletten bekommen oder mal Robbenspeck oder Eier, was sie ja normalerweise eigentlich überhaupt nicht essen. Und dementsprechend ist es denen manchmal auch nicht so gut gegangen.
0: Ja.
3: Und also vielleicht ist ihnen dann auch mal vom Essen übel geworden. Tiere können auch seekrank werden, also auch Fische, wenn man die mitnimmt. Die können tatsächlich auch seekrank werden, dann kann die dann auch mal übel werden. Und es ist gar nicht so einfach gewesen, die artgerecht zu versorgen in der Zeit.
0: Bevor wir zur nächsten Frage kommen, vielleicht kannst du das nochmal erzählen, aber in Nils Mikrofon. Ich habe das Gefühl, dass dein Mikrofon nicht so richtig gut funktioniert. Du kannst die Kopfhörer ruhig auflassen und dann machst du das einfach, beantwortest du die Frage einfach nochmal in Nils Mikrofon rein, damit das auch alle gut hören können.
3: Okay, dann machen wir das zum zweiten Mal. Sehr gerne. Also, wir haben ja schon so ein bisschen was über die Katze gehört und die Katze kann sich natürlich an Bord super ernähren. Die frisst die Mäuse auf und jagt und sucht alles, was sie zum Essen bekommt. Und Katzen und Hunde haben sich natürlich wahrscheinlich auch einfach mit dem Kapitän oder dem Smoothie angefreundet, weil da gibt es dann irgendwie das bessere Essen, dass man sich noch so abstauben kann.
0: Ach, so schlau waren die, meinst du?
3: Bestimmt, bestimmt. Wenn der da ein bisschen Charme gespielt hat, dann hat das ganz bestimmt gut funktioniert. Wenn wir jetzt aber so ein bisschen drüber nachdenken, was die exotischen Tiere an Bord irgendwie zu essen bekommen.
0: Habe ich gerade gedacht, was hat denn so ein Äffchen gemacht?
3: Genau, also mal so als Vorstellung, da kommt ein Gorilla an Bord oder Pinguine, über die haben wir vor 100 Jahren noch fast nichts gewusst in unserer Region. Die sind dann teilweise einfach auch mit Buletten gefüttert worden oder mit Robbenspeck und Eier.
0: Ja.
3: Und das ist ja jetzt eigentlich nichts, was die so normalerweise in der freien Wildbahn fressen. Und dementsprechend ist es denen vielleicht auch nicht immer ganz so gut gegangen. Also abgesehen auch von dem, dass einem auch mal ein bisschen vielleicht vom Essen übel werden kann, können die tatsächlich auch seekrank werden. Und wenn die dann auch in den Stürmen an Bord waren, dann ist das bestimmt eine ziemlich große Herausforderung gewesen.
0: Ich stelle mir gerade den Gorilla mit der Bulette vor.
3: Mhm,
0: das passt wirklich nicht so gut zusammen, da hast du recht.
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30 Grad satt. So. Und trotzdem freuen wir uns, dass ihr dabei seid. Bleibt gerne dran bei Vorständen. Wir haben noch zwei Gäste, die uns gleich noch mehr über die Ausstellung in Bremerhaven erzählen. Tiere an Bord, Wissen, Ware, Wunder. Und die wissen ganz viel über Tiere und deren Reisen.

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0: Heute mit Nils und Cornelia vom Schifffahrtsmuseum. Hallo ihr beiden.
2: Moin, moin. Hallo.
0: Wir reden ja heute über Tiere, die vor allen Dingen auf Schiffen mitgenommen wurden. Wir haben schon ganz viel über Katzen gelernt, die da auch waren, um Ratten zum Beispiel zu fressen oder Mäuse oder Getier, was halt nicht so an Bord gehört, aber auch um mit den Menschen zu kuscheln, die ja lange Zeit unterwegs waren. Und jetzt frage ich mich, eine Katze ist ja klein, aber gab es auch große Tiere mit an Bord? Vor allen Dingen, weil ihr ja erzählt habt, dass die Leute über See gefahren sind und dann ja auch mal Tiere mitgenommen haben, dann wieder nach Europa.
3: Genau, also es sind tatsächlich ganz viele und unterschiedliche Tiere transportiert worden. Es ist zum Beispiel auch ein Gorilla mit an Bord gekommen. Das war damals eine ziemliche Sensation, weil damals hat man gar keine Gorillas gekannt in echt.
0: Ja.
3: Das bedeutet, er war erst der zweite Gorilla, der irgendwie lebendig bis nach Europa gekommen ist. Und das war auch oft so, dass die Tiere erstmal in den Ländern, in denen sie mitgenommen worden sind, lange Strecken irgendwie laufen mussten, bevor die auf Züge verladen worden sind und dann über das Schiff dann nach Europa gekommen sind. Und da kann man sich vorstellen, also es ist nicht auch ganz natürlich, sage ich jetzt mal. Und dann sind für die Tiere auch so zum Beispiel große Käfige gebaut worden. Man hat natürlich auch versucht, so viele Tiere wie möglich auf so ein Schiff mitzukriegen. Dass sich das natürlich auch lohnt, sage ich jetzt mal. Und dann kann es halt auch passieren, dass so dein Fressfeind eigentlich dann im Käfig neben dir ist. Und das ist dann natürlich jetzt nicht gerade förderlich für die Entspannung an Bord. Und das ist also ganz bestimmt keine spaßige Angelegenheit für die Tiere gewesen.
0: Ja, vor allen Dingen nicht für die, die normalerweise gefressen werden.
3: Genau, genau.
0: Die anderen haben wahrscheinlich nur Appetit gekriegt. Das frage ich mich sowieso. Also das, was du jetzt gerade beschrieben hast, klingt nicht so gut. Da erübrigt sich wahrscheinlich die Frage, wie es den Tieren an Bord ging. Schlecht, habe ich jetzt rausgehört, oder?
3: Ich glaube, das kommt auch immer so ein bisschen auf das Tier an. Wenn jetzt Katze und Hund die besten Freunde der Menschen sind, dann ist es denen wahrscheinlich besser gegangen als den Pinguinen, die aus der Antarktis in die Tropen transportiert worden sind.
0: Ach, du Heiliger.
3: Da hat man dann, also man hat denen tatsächlich ein Becken gebaut, also ein Swimmingpool an Bord und hat mit Grammophon Musik abgespielt, damit die sich ein bisschen wohler fühlen. Ob das jetzt wirklich so gut funktioniert hat.
0: Man hat Musik für die Pinguine abgespielt?
3: Für die Pinguine, genau.
0: Was haben die gehört?
3: Im normalen Lebensraum auch natürlich ganz viel Musik hören in der Antarktis. Aber das hat man.
0: Ach so, man ist einfach davon ausgegangen, dass Entspannungsmusik für die Pinguine eventuell was bringen würde.
3: Ich glaube, man hat es einfach vom Menschen auf das Tier übertragen. Das hat man bei mehreren Sachen gemacht.
0: So, und jetzt frage ich mich, wurden denn auch von uns irgendwie so Katzen, Ziegen, Schweine, was auch immer wir da hatten, dann auch da vielleicht gelassen? Also in exotischen Ländern, wo sie nicht hingehört haben?
3: Ich glaube, das passiert auch ein bisschen automatisch, weil wenn man Tiere mitnimmt in andere Länder, die dort einfach nicht vorkommen, dann bringt man Arten in Gebiete, die vorher dort einfach nicht leben.
0: Gibt es da noch Nachfahren von? Laufen irgendwo deutsche Schweine durch die Gegend?
3: Das ist eine gute Frage, Nils.
4: Ja, das kommt tatsächlich durchaus vor. Es gab ja auch wieder Auswilderungsversuche, auch von deutscher Seite aus. Also wenn man zum Beispiel den Tierfilmer Bernard Grzimiek anschaut, der hat ja zum Beispiel auf Rubondo, das ist eine Insel in Ostafrika, im Viktoriasee, hat er auch wieder versucht, Affen auszuwildern. Und die leben tatsächlich bis heute da. Also das gibt es durchaus, dass dann auch umgekehrte Transporte von Europa nach Afrika oder nach Amerika stattgefunden haben und dort die Nachfahren der Tiere leben.
0: Und so teilweise sind dann irgendwie Tiere auf große Reise durch den Menschen gegangen und sind irgendwie in einen neuen Heimat gelandet. Wahnsinn.
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1: Wir reden mit Nils und Cornelia heute vom Schifffahrtsmuseum. Die haben nämlich eine ganz tolle Ausstellung in die Wege geleitet. Tiere an Bord heißt die. Wissen wahre Wunder. Und da ist eine große Eröffnungsfeier, haben wir schon gehört, am Donnerstag. Und da tritt auch jemand ganz Tolles auf für euch.
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1: Nils, wer ist denn das?
3: Also das ist Dan von Dans Kindermusikwelt.
1: Ja.
3: Und der ist auch ein bisschen besser bekannt als Eddie und Dan. Und für die Älteren unter uns, die kennen den von den Wise Guys tatsächlich.
1: Ach was,
3: und der bringt
1: so
3: richtig,
1: berühmt.
3: richtig tolle Ohrwürmer mit. Zum Beispiel die Arche Noah oder die Piraten. Das kennen die meisten Kinder, kennen das.
1: Mhm.
3: Und da freuen wir uns total, dass der bei uns 2 Auftritte macht an dem Tag und mit Tanzschule tatsächlich noch einen Tanz dazu einstudiert wird.
1: Okay, einiges
3: also
1: zu
3: ganz,
1: sehen.
3: Ganz, ganz tolles Highlight, genau. Und es gibt ganz viele andere Sachen am Tag noch. Es gibt eine Hüpfburg, es gibt Kinderschminke, es gibt ganz viele Bastelaktionen, Familienführungen durch die Ausstellung, damit man die natürlich kennenlernt. Und da gibt es den ganzen Tag wunderbares Programm. Da freuen wir uns ganz doll, wenn ganz viele Leute vorbeikommen.
1: Nils wollte auch noch was erzählen zur Eröffnungsfeier oder vielleicht auch, was allgemein in den Ferien so los ist bei euch, denn ihr habt auch Ferienprogramm.
4: Wir haben auch Ferienprogramm, das sagt gleich nochmal Cornelia. Ich sage noch kurz was zur Ausstellung. Wir haben nämlich auch viele Highlights in der Ausstellung selbst. Die Ausstellung eröffnet ja am 2. Juli und geht bis zum 17. Mai nächsten Jahres. Und unter anderem kann man da ein exklusives PC-Spiel anspielen mit Unsinkable bis Sam. Das ist momentan in Entwicklung und wir haben exklusiv den ersten Teil, den ersten Level davon zur Verfügung gestellt bekommen vom süddeutschen Entwickler QM Interactive.
1: Unsinkable Sam war ja diese Katze, die ganz lange mit an Bord gereist ist und irgendwann als Unglücksbringer dann auch galt, ne? Diese
4: ganz
1: Saga.
4: Genau, ja. Die dann 3 Schiffe versenkt hat und man kann aus Katzenperspektive die Bismarck erkunden und verschiedene Rätsel an Bord lösen, Tagebucheinträge finden, Fotografien und Details über das Schiff erkunden dann. Das ist ein Highlight. Das andere ist, wir arbeiten mit einem israelischen Filmemacher zusammen, der mittels KI 5 Filme für uns generiert hat, wo die Tiere ihre ganz eigene Perspektive dann darstellen auf ihre Geschichte. Wir urteilen ja normalerweise immer als Menschen über die Tiere.
1: Mhm.
4: Diesmal urteilen die Tiere über uns Menschen in diesen 5 Filmen.
1: Kann man auf jeden Fall die Perspektive mal ändern und noch was lernen. Das hört sich gut an. Cornelia, was geht denn noch so in den Ferien, wenn vorbeikomme?
3: Da haben wir ganz tolle Programme. Wir haben einmal am 7.7. eine Mini-Matrosenschule.
1: Mhm.
3: Da ist eine Frau Hieber zu Gast, die ist selber lange zur See gefahren und die erzählt uns die echte Geschichte von dem Seebären, der auf einem Großsegler mitgefahren ist. Also ein echter Bär. Dann haben wir einen ganz wichtigen Tag, das ist der 26.7. Da haben wir was ganz Besonderes. Da dürft ihr nämlich alle eure eigenen Haustiere und Tiere mit ins Museum nehmen.
1: Oha!
3: Normalerweise darf man das ja nicht, außer man hat einen Assistenzhund. Aber an diesem Tag ist das ausdrücklich erlaubt und erwünscht. Da gibt es ganz viele Aktionen und Spiele. Zum Beispiel eine Schnüffeltour für Hunde durch das Museum. Und dann haben wir noch am 12.7. und am 9.8. eine echte Falknerei bei uns. Da wird ein echter Falke zu Gast sein und da gibt es ganz viel zu sehen.
1: Also schaut vorbei im Schifffahrtsmuseum in Bremerhaven ab Donnerstag. Den 2. Juli gibt es die Ausstellung Tiere an Bord. Wissen wahre Wunder.
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Ja, wer diesen Splash ins Wasser heute machen kann, das ist ja die große Frage. Denn gestern habe ich tatsächlich gegen Mittag rum in Weihe die Nachricht erhalten, das Weiher Freibad lässt keine Leute mehr rein, wir sind zu voll. Alter, das ist ja mal richtig Panne, ne? Da planst du dann irgendwie, hast schon alles gepackt, die Badetasche ist full to go und dann auf einmal macht das Freibad zu. Uiuiui. Aber wir waren ja gestern im Hornerbad mit Bremen 4 zur Poolnudel-Aktion. Wir haben den Weltrekord geholt und auch da kann ich euch sagen, war die Bude voll. Mal gucken, ob es heute auf den Sonntag besser wird. Ich drücke euch auf jeden Fall die Daumen. Ich glaube, heute Abend würde ich auch nochmal ins kühle Nass springen wollen. Hoffentlich bleiben die Freibäder voll. 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Ich meine natürlich offen.

Also ich versuche mich jetzt einfach mal da drin. Es sind bald Ferien. Hat das gut geklappt? Seid ihr bei mir? Es sind nur noch 3 Schultage, Leute. Wahnsinn, oder? Und ihr habt so eine Hitzewoche hinter euch. Ihr seid bestimmt richtig gut im Eimer. Aber morgen wird es wieder kühler. Das heißt, die nächsten 3 Schultage werden ein bisschen einfacher. Und dann könnt ihr richtig, richtig doll die Ferien ab Donnerstag genießen. Und wir wünschen euch natürlich von Zebra 4, dass ihr was Schönes macht. Das müssen gar nicht so große Sachen sein, oder? Schwimmen gehen, einfach spielen, lesen, die ganze Zeit sich verabreden. Das finde ich immer am tollsten, ne? Bei anderen Leuten einfach die ganze Zeit rumhängen, bei den besten Freundinnen und Freunden. Vielleicht fahrt ihr aber auch in Urlaub, dann habt ihr sowieso etwas, worauf ihr euch freuen könnt. Aber ansonsten gibt es natürlich auch zu Hause ziemlich viele Sachen, die man machen kann, an die man vielleicht nicht so denkt. Und deswegen haben unsere Kinderreporterinnen mal ein paar gute Ratschläge und Vorschläge für euch gleich. Aber jetzt geht's erstmal noch an heute. Viel trinken, denkt dran. Bei der Wärme heute werden 34 Grad nochmal. Und vor allen Dingen Sonnencreme. Und dann habt ihr, wie Sarah Larsson es ausdrücken würde, ein Lush Life vor euch.

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Ihr süßen 8.21 Uhr, Bibi Rexha, New Religion. Und jetzt gibt's Malik Harris auf der Playlist Lie to Me. Ich bin June Koch und hoffe, ihr startet gut in den Sonntag rein.

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1: Nämlich einem richtig guten Platscher ins kühle Nass. Heute werden wieder 34 Grad. Ich hoffe, ihr seid irgendwo am Wasser. Ansonsten bleibt gerne dabei bei Zebra 4. Wir haben einiges an Themen und vor allen Dingen diese eine Sache, die dieses Jahr auf einmal aufkam, wo ich auf einmal dachte, so, was ist das für ein Wort? Eichenprozessionsspinner. Was ist das? Hört ihr jetzt gleich bei Zebra 4, denn die Kinderreporter haben sich mal mit diesem Thema beschäftigt.

0: Willkommen bei Zebra 4 Little Nas X Star Walking. Sie sind schon seit einigen Wochen im Bremen-Vierland unterwegs. Vielleicht habt ihr sie auch schon gesehen. Sie sehen auch ein bisschen wie eine Mischung aus Igel und Raupe aus.
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0: Wir reden vom Eichenprozessionsspinner. Wer hat sich dieses Wort ausgedacht? So super lang. Habt ihr es vielleicht schon mal gehört? Es gibt auch an einigen Bäumen Warnschilder. Und wenn vor etwas gewarnt wird, dann heißt es ja, dass es gefährlich ist. Und die Eichenprozessionsspinner, die sind sehr, sehr unangenehme Gesellen, kann ich euch sagen. Von denen sollte man sich wirklich ein bisschen fernhalten. Aber wer sind die eigentlich? Und wo sind die? Und was machen die denn dann so Gefährliches? Kinderreporter Tilda und Carla haben an einem Ort nachgefragt, wo man das alles weiß.
2: Und wir sind im Gesundheitsamt in Bremen.
3: Bei Kai Bultmann. Er ist der ärztliche Leiter hier.
4: Moin.
2: Was ist der Eichenprozessionsspinner?
4: Das ist eine Raupe, die halt in Eichen sich gerne hinsetzt, deswegen Eichenprozession, weil die halt gerne, wenn die in diesen Bäumen rumkrabbeln, immer so hintereinander krabbeln. Das sieht dann aus wie so eine Kirchenprozession, wo man hintereinander herläuft. Und Spinner, weil sie sich dann halt irgendwann einspinnen und verpuppen. Deswegen setzt sich dieser Name so daraus zusammen. Und irgendwann werden Schmetterlinge daraus.
3: Warum wird eigentlich vor dem gewarnt?
4: Weil dieser Eichenprozessionsspinner eine Raupe ist, die im Gegensatz zu anderen Raupen halt giftig ist. Also wenn wir Kontakt mit denen haben, die an die Haut kriegen, dann kriegen wir da so Hautausschlag und manchmal kann man diese Haare einatmen, wenn die durch den Wind zum Beispiel weggeweht werden. Und wenn wir die dann einatmen, dann können wir Probleme bekommen, dass wir keine Luft kriegen oder dass wir schlimm husten müssen.
2: Ist der Eichenprozessionsspinner tödlich?
4: Also tödlich ist er nicht. Aber es gibt Menschen, wenn die ganz, ganz schlimme Allergien haben und sehr empfindlich sind und die atmen solche Haare ein, dann können die so schlimm Luftnot kriegen, dass die halt ganz, ganz schlimme Notfälle dann auch kriegen. Und im schlimmsten Fall kann man an sowas dann halt auch mal, ja, sterben.
3: Was macht

0: diesem Baum halten. Je weiter ich weg bin von der Raupe, desto ungefährlicher ist sie. Auf gar keinen Fall irgendwie aus Neugier mal mit dem Stock gegen diese Raupen irgendwie tippen. Und ja, schon gar nicht irgendwie anderen sagen, Mensch, fass das mal an oder so.
1: Tja, also wenn ihr diese Eichenprozessionsspinner-Warnschilder seht, wow. Einfach weit weggehen. Und falls ihr mit den Tieren in Berührung gekommen seid, einfach Klamotten ausziehen und nicht über den Kopf, sondern am besten nach unten hin. Ja. Mehr Tipps gibt's hier jetzt nicht.
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0: Licky Lee, Lucky Again bei Zebra 4. Ja, und das müssen wir uns jetzt natürlich nochmal anschauen, Leute.
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0: Genau, es ist Fußball-Weltmeisterschaft. Das habt ihr bestimmt alle schon mitbekommen. Und Deutschland hat die Vorrunde geschafft. Das ist gut. Allerdings haben sie am Donnerstag das dritte Spiel verloren mit 1:2 gegen Ecuador. Und da sind viele Leute gar nicht mal so glücklich drüber. Sportreporter Martin Roschitz ist in North Carolina für Bremen 4 bei der WM dabei. Martin, das dritte Vorrundenspiel hat Deutschland jetzt verloren, ja? Und die Mannschaft, die ist ja auch gar nicht so gut drauf. Manuel Neuer, der kriegt auch jetzt was ab. Haben die das so verdient?
2: Naja, das haben sie schon verdient, weil sie nicht so gut gespielt haben. Aber das letzte Spiel, da ging es ja um nichts mehr, wenn man mal ganz ehrlich ist. Denn Deutschland war ja vorher schon Gruppensieger. Und jeder kennt das ja. Wenn man nicht unbedingt muss, ja, dann macht man die Hausaufgaben vielleicht auch nicht so richtig. Und so war das mit der deutschen Mannschaft auch. Die mussten nicht und deswegen waren sie am Ende auch nicht so gut. Wenn sie aber müssen, und morgen müssen sie, nämlich gegen Paraguay in der K.O.-Phase im 16. Finale, dann werden sie auch besser spielen und dann werden sie es auch schaffen. Da bin ich fest von überzeugt.
0: Genau, morgen Abend gegen Paraguay, das ist ja ein südamerikanisches Land. Ordne uns das mal ein. Wie gut sind die so im Fußball?
2: Ich habe mir die Gruppenspiele von Paraguay noch mal genauer angesehen und ich finde sie nicht so gut wie Ecuador. Aha. Gegen Ecuador haben wir ja verloren mit, am Ende auch zu Recht mit 1:2. Aber gegen Paraguay verlieren wir nicht, weil die Ecuadorianer, beziehungsweise jetzt die Paraguayer, haben ja das erste Spiel mit 1:4 verloren gegen die USA. Wir haben gegen die USA gewonnen in der Vorbereitung noch mit 2:1 in Chicago. Die Türken hat Paraguay mit sehr viel Glück geschlagen, gerade im Spiel nach vorne. Also die Stürmer sind nicht so gut. Die kennt man eigentlich auch gar nicht, die besten Offensivspieler wie Almiron und Enciso. Das sind keine Topstars wie Mbappé oder Dembélé von Frankreich. Und deswegen glaube ich, dass in 9 von 10 Spielen die Deutschen Paraguay schlagen würden. Und hoffentlich erwischt Deutschland morgen einen normalen Tag, dann reicht das eigentlich.
0: Ja, okay. Na, manchmal ist es ja so, dann steht man ein bisschen unter Druck, weil man gerade so kritisiert wurde wegen seiner Leistung. Und manchmal passieren ja auch so Überraschungsmomente. Also du schätzt aber morgen einen Sieg ein, ja? Was denkst du denn, wie viele Tore machen wir?
2: Ich glaube, dass das sogar ein relativ deutlicher Sieg wird. Ich glaube an ein 4:1. Das ist so ein Befreiungsschlag für die deutsche Mannschaft. Ja, und den braucht sie auch, weil dann kommen ja im Achtelfinale die Franzosen mit Dembélé, mit Mbappé, der so schnell ist, dass man ihn kaum stoppen kann. Das ist so ein bisschen dann wie Tretroller gegen Moped. Also die Franzosen sind schon richtig gut. Und da braucht Deutschland dann einen absoluten Super, einen Sahnetag. Und dann kann man auch in einem Spiel mal die Franzosen schlagen. Aber das ist nicht so wahrscheinlich wie ein Sieg gegen Paraguay.
0: Okay, was ist Paraguay in dieser Tretroller-Moped-Version?
2: Die haben überhaupt nichts, also keinen Tretroller, gar nicht. Die müssen zu Fuß gehen.
0: Skateboard vielleicht, würde ich noch sagen. Also Freunde, morgen 22:30 geht's gegen Paraguay. Da sind ja bald Ferien auch, da könnt ihr mal fragen, ob ihr so lange aufbleiben könnt. Vielen Dank Martin und schöne Grüße in die USA.
2: Ja, danke, liebe Grüße zurück.
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1: Mit June Koch heute am Sonntagmorgen. Und wir werden jetzt gleich in der nächsten Zebra 4-Stunde erstmal ein bisschen darüber reden, was wahrscheinlich schon sowieso in euren Köpfen richtig wie so eine Tröte irgendwie das Wort Ferien rauspustet. Ferien sind in 3 Tagen, ja, 3 Tage Schule sind es noch. Und was ihr da alles so machen könnt, das hört ihr in der nächsten Stunde hier bei Zebra 4. 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

0: Black Eyed Peas bei Zebra 4. Shut up!
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0: Ja, da sind es ja nur noch 3 Tage und dann könnt ihr 6 Wochen lang schlafen, spielen, einfach euch nur unterhalten, ein bisschen rumsabbeln, schwimmen, was auch immer das Wetter zulässt oder was auch immer euch Spaß macht. So, juhu, würde ich mal stellvertretend für euch sagen. Und die beiden hier, die freuen sich auch.
2: Hi Leute, hier sind Tilda und Carla, eure rasenden Reporterinnen heute. Wir sind in der Berliner Freiheit in Bremen-Fahr. Und hier wollen wir mal testen, was Kinder uns sagen, wenn wir ihnen zuschreien, endlich Ferien!
0: Ja, und was sie sagen, wie die Kinder und Jugendlichen reagieren, das hören wir gleich bei Zebra 4.
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0: Na Leute, wie sieht's aus mit der Vorfreude?
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0: Die nächsten 6 Wochen gehören euch. Ab Donnerstag ist der erste Ferientag in Bremen und Niedersachsen. Die Sommerferien dauern 6 Wochen satt. Ja, aber was macht man denn damit? Abschalten, Dinge tun, die Spaß machen, die man sonst nicht machen kann, weil man Hausaufgaben machen muss zum Beispiel oder vielleicht auch einem neuen Interesse nachgehen. Die Kinderreporterin Carla und Tilda haben euch mal gefragt, was in den Ferien so geht.
2: Endlich Ferien!
3: Endlich Ferien, ja!
4: Yay! Freust du dich?
5: Klar.
4: Keine Schule.
6: Bisschen zocken, sage ich jetzt mal.
4: Ausschlafen.
2: Worauf freust du dich am meisten?
7: Dass wir in den Urlaub fahren mit der Familie. Wir fahren mit dem Kreuzfahrtschiff von Italien im Mittelmeer.
3: Aufstehen, Sommerferien aufstehen, was essen, gesund essen, dann ins Gym.
6: Rausgehen mit Freunden, den Tag genießen und ja, dann auch noch ein bisschen mit Familie, vielleicht so ein Filmabend oder so.
2: Endlich Ferien!
8: Ja, endlich Ferien.
2: Freust du dich?
8: Ja.
2: Worauf am meisten?
8: Dass ich keine Schule mehr habe und mit meinen Freundinnen spiele.
2: Was können Kinder Tolles machen, die nicht wegfahren?
9: Zum Beispiel zum Achterdieksee, bisschen schwimmen gehen, Fahrrad fahren oder sowas.
4: Viel ausschlafen und mit Freunden rausgehen, Eis essen gehen.
10: Also viele wollen einfach nur Fernsehen oder irgendetwas zocken, andere lesen gerne.
2: An Lehrer denken?
4: Definitiv nicht. Generell gar nicht an Schule denken.
11: Denn ich bestimme wann, was passiert, bestimme wo, was passiert.
10: Ich habe viel vor für die Schule. Nächstes Jahr ist wieder Jugend forscht und ich will daran teilnehmen, weil ich da ab in die 8. gehe.
2: Echt? Du wirst in den Ferien was für die Schule tun?
10: Ist jetzt nicht wirklich für die Schule, das ist so ein freiwilliges Projekt.
11: Gut, dann wäre das ja geklärt.
10: Und da ist auch eine Chance, eine Klassenfahrt für die Klasse zu gewinnen und ja, das wäre toll.
11: Bevor wir weitermachen, sei mal ganz kurz still.
12: Ich glaube, ich gehe mit Freunden raus.
13: Spazieren gehen und zum Beispiel Blumen und Vögel und so angucken.
4: Auf Social Media sein, sich mit Freunden unterhalten, sich treffen, mit Freunden treffen.
2: Bremen 4 hören.
4: Ja, das auch definitiv.
2: Schöne Ferien.
4: Dankeschön, euch auch.
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1: Mit June Koch, Sonntagmorgen. Wahrscheinlich seid ihr jetzt mittlerweile alle wach. Es geht ans Frühstücken. Vielleicht werden gerade Brötchen geholt. Vielleicht sagt ihr aber auch, nee, gefrühstückt wird im Freibad, damit wir uns schon mal einen schönen Platz safen können in Schatten. Weil ich glaube, Schatten ist heute wieder der Place to be, weil 34 Grad sind jetzt nicht ohne. Auch wenn wir gestern anderes gewohnt waren, sind es ein paar Grad kühler, ja. Aber unterschätzt es nicht. Also, schön eincremen und dann geht's ab in den sonnigen Sonntag.

Wenn man in einer On-Off-Beziehung gefangen ist, dann gibt es ja viele Redewendungen im Deutschen dazu, ne? Sich ins Verderben stürzen, die Motte, die gegens Licht fliegt, den Bock zum Gärtner machen, sich den Kopf einrennen, wie ein Magnet wirken für, das Wort sage ich jetzt hier nicht, oder wie das Kaninchen vor der Schlange, oder wie Gracie Abrams gegen die Wand rennen.

The Wall gibt's jetzt für euch bei Zebra 4. Ja, ich hoffe sehr für euch, dass ihr heute nirgendwo gegenschlagt oder irgendwo gegenfliegt wie die Motte.

0: allein sein, weil meine Mama hat Vollzeit gearbeitet und ich war dann einfach allein. Und es war unfassbar langweilig. Freunde hatte ich auch nicht. Und deswegen waren Ferien gar nicht so, so toll wie für andere vielleicht. Und vielleicht geht es euch auch so. Und dann kommt ja noch dazu, dass es vielleicht sein kann, dass es gar nicht so ein erfolgreiches Halbjahr war. Es gibt ja noch Zeugnisse immer obendrauf vor den Schulferien im Sommer. Wie ist denn da die Stimmung so ein paar Tage vorher? Carla und Tilda haben mal nachgefragt bei euch.
1: Nächste Woche gibt es ja Zeugnisse. Mit welchem Gefühl schaut ihr drauf?
2: Auf jeden Fall mit einem schlechtes Gefühl. Meine Noten sind gut, aber ich habe trotzdem ein bisschen Angst wegen meiner Fehltage.
3: Also ich habe ein gutes Gefühl, ich habe mich definitiv verbessert und ich glaube, meine Mutter würde sich echt freuen.
4: Würde oder wird sich?
3: Ist eine gute Frage, aber ich hoffe, sie wird sich freuen.
1: Warum so unsicher?
3: Weil ich ein paar Vieren auf meinem Zeugnis habe. Ich bin auf dem Gymnasium und da ist es nicht so einfach.
2: Ja, also ich habe Angst wegen meinen Eltern. Mein großer Bruder ist sehr streng bei sowas. Also auf jeden Fall, die verbieten mir Sachen, nehmen mir mein Handy weg, meine Playstation.
5: Dieses Jahr habe ich kein gutes Zeugnis. Ich habe eigentlich nur Vieren und Fünfen. Aber ich versuche halt nächstes Jahr besser zu werden.
4: Wie kommt das denn?
5: Halt ein bisschen schwierige Zeiten, dann war ich oft nicht in der Schule und dann wurden die Noten einfach schlecht.
4: Wie kannst du besser werden?
5: Öfter in die Schule kommen und mehr aufpassen.
3: Und ich finde, wenn man irgendwann herausfindet, wie man besser lernen kann, dann ist das auch definitiv eine Strategie, wie man halt besser wird.
1: Hau mal raus, wie lernst du denn gut?
3: Ja, also erstmal lege ich ganz wichtig mein Handy weg. Dann stelle ich mir einen Timer, keine Ahnung, eine Stunde oder 30 Minuten und danach mache ich so eine 5-Minuten-Pause.
4: Also du machst dir Regeln, an die du dich dann hältst?
3: Genau.
1: Nächste Woche gibt es ja Zeugnisse. Mit welchem Gefühl schaut ihr drauf?
6: Angst.
7: Ich auch.
6: Weil wenn ich eine 6 habe oder eine 5, ich weiß, das ist nicht eine gute Note und bekomme so Panikattacke.
4: Aber warum hast du Angst? Jeder hat doch mal eine schlechte Phase.
6: Ich habe Angst, weil dann vielleicht meine Eltern so gucken, so komisch.
1: Frag sie doch mal, wie sie damals waren in der Schule.
6: Ich habe sie gefragt und sie war auch ganz schlecht.
1: Na siehst du.
2: Ich glaube, sie waren sogar noch schlechter als ich.
1: Dann red doch mal vernünftig mit denen. Erinnere sie daran.
2: Ich weiß schon, was sie sagen werden. Sie werden sagen, wir sind älter und wir kennen das besser als du.
1: Wir wünschen dir viel Glück.
2: Ich danke euch beiden.
0: Ah, Leute, ich küsse euer Herz. Ich kann mich noch so genau daran erinnern, wie doll man Angst vor den Eltern hat und schlechten Noten und vor allen Dingen die mit nach Hause zu bringen. Wenn ihr dabei Hilfe braucht, dann gibt es eine Nummer gegen Kummer. Und da sind ganz liebe Menschen am Telefon, die euch zuhören und die euch vielleicht eure Angst auch nehmen können und euch Hilfe geben können. Und die könnt ihr erreichen unter, jetzt müsst ihr euch das merken, der 116111. 116111. Man kann das immer so wie ein kleines Lied vor sich hin pfeifen, dann vergisst man die nicht. Also meldet euch da. Das ist ganz anonym, keiner weiß, wer ihr seid und vielleicht hilft es ja.
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9: Ah!

0: Oliver Heldens bei Zebra 4 mit Lady Hear Me Tonight. Und gleich geht's weiter in weniger als einer Minute mit Black Horse and the Cherry Tree. Und the Cherry Tree von Katie Tunstall. Eine Zeitreise zurück in 2005.
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1: Forscht. Forscht ist jetzt das wichtigste Wort hier in dieser Stunde. Denn das bedeutet, dass wir in der letzten Stunde von Zebra 4 ja immer Gäste haben. Heute sogar zwei, die uns jetzt ganz viel über Tiere erzählen. Und zwar Tiere auf Reisen. Sie kennen sich nämlich ganz besonders gut damit aus. Sie haben nämlich eine Ausstellung organisiert. Und zwar im Deutschen Schifffahrtsmuseum in Bremerhaven, wo ihr tatsächlich auch in den Ferien ja mal vorbeisteppen könnt. Und was ihr da alle sehen und lernen könnt, das hört ihr gleich bei Zebra 4.

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0: Teddy's Whims, Mr. Know-It-All. Wenn ihr Haustiere habt und in den Urlaub fahrt, zum Beispiel jetzt in den Ferien, dann bleiben die ja meistens zu Hause oder kommen in eine Tierpension oder vielleicht habt ihr auch Freunde, wo ihr die hingebt. Aber ja, würdet ihr jetzt eure Katze unbedingt mit in den Zug oder ins Flugzeug oder vielleicht sogar auf dem Schiff mitnehmen?
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0: Wir wollen euch heute bei Zebra 4 erzählen, bei Seereisen früher, da waren Tiere immer mit dabei. Ja, und die sollten sogar dabei sein. Also ich rede jetzt natürlich nicht von Ratten oder Maden oder Käfern oder Würmern, da konnte man wahrscheinlich drauf verzichten. Aber es gab Tiere, die sind mitgereist. Und ich habe mir zwei Menschen eingeladen, die sich dazu auskennen. Nils Hollmeier und Cornelia Rimmel aus dem Deutschen Schifffahrtsmuseum in Bremerhaven. Da ist nämlich eine neue Ausstellung. Und die heißt Tiere an Bord, Wissen, wahre Wunder. Und die beginnt nächste Woche, am 2. Juli, am Donnerstag. Moin, ihr beiden.
2: Moin.
0: Hallo. Welche Tiere sind denn überhaupt da so auf Schiffen mitgereist?
2: Also grundsätzlich kann man sagen, fast alle. Also okay. Es gibt ganz unterschiedliche Kategorien, die wir auch darstellen. Also wir haben drei Kapitel, Reisebegleiter, also Schiffshunde, Schiffskatzen und kleine Affen, wie man das vielleicht auch von Captain Hook oder aus den alten Piratenfilmen kennt. Wir haben die blinden Passagiere, da denkt man natürlich sicherlich als erstes an die Ratten, aber auch Kornkäfer oder Schiffsbohrwurm stellen wir vor. Und Tiere als Handelsware und Wissensobjekt, also exotische Tiere in den letzten 200 Jahren, die nach Europa mit dem Schiff transportiert wurden.
0: Leute, die mitgenommen haben dann quasi?
2: Genau, Leute mitgenommen, beziehungsweise es war natürlich von großem Interesse auch in Europa, die exotischen Tiere aus Südamerika oder Afrika zum ersten Mal dann ja lebend zu sehen. Also früher hatten die Leute ja gar keine Vorstellung, wie eigentlich ein Affe in freier Wildbahn real aussieht. Es gab ja maximal ein Bild und eine Fotografie davon.
0: Wenn du von früher redest, von wann redest du denn? Von welchem Zeitalter?
2: Von welchem Zeitalter? Die letzten 200, 300 Jahre kann man sagen, da legen wir den Fokus schon drauf in unserer Sonderausstellung. Und die Europäer hatten im 19. Jahrhundert, 20. Jahrhundert ein ganz großes Interesse, halt exotische Tiere aus Afrika vor allem nach Europa zu bringen. Weil wir kennen das heute aus Fernsehen oder aus dem Zoo, aber damals war das für die Menschen eine ganz, ganz große Sensation.
0: Ja, das kann ich mir vorstellen, wenn man das erste Mal einen Affen gesehen hat. Wow. Wie ist das denn überhaupt, also warum, wir haben ja eben von Tieren gesprochen, die man extra mitgenommen hat, aber jetzt nicht, um sie das erste Mal zu zeigen, sondern weil sie vielleicht auch eine Aufgabe an Bord erfüllt haben. Was war das denn so?
3: Kann man zum Beispiel an Katzen denken?
0: Oh, dein Mikrofon funktioniert gar nicht, komischerweise. Dann antwortet Nils doch einfach mal eben und wir beheben das technische Problem gleich.
2: Okay, ich übernehme mal kurz. Schiffskatzen und Schiffshunde gibt es ja ganz klassisch, also schon seit Jahrtausenden sind das die Begleiter der Menschen zu Land und auch zu Wasser. Und die hatten eigentlich zwei ganz praktische Aufgaben. Also zum einen, dass sie natürlich die Ratten und Mäuse an Bord bekämpfen, weil Ratten und Mäuse haben die Getreideladung vernichtet.
0: Na klar, ganz logisch, stimmt.
2: Und das andere ist, so eine Seereise kann natürlich auch sehr lang werden und sehr einsam. Und sie waren dann Trostspender und ja.
0: Oh, zum Kuscheln.
2: Zum Kuscheln, ganz genau.
0: Wie süß. Und es gibt auch eine ganz besondere Geschichte von einem Kater, der auf Reisen wahrscheinlich auch mit dabei war. Die erzählt ihr uns gleich bei Zebra 4.
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0: Temple City mit Self-Aware.
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0: Ich habe zwei Gäste bei mir. Das sind Nils und Cornelia aus dem Deutschen Schifffahrtsmuseum in Bremerhaven. Und ihr habt eine ganz besondere Ausstellung organisiert. Und deswegen wisst ihr auch ganz viel darüber. Tiere an Bord wissen wahre Wunder. Es geht also um Tiere, die früher mit den Menschen mitgereist sind. Zum Beispiel auf Schiffen. Und da gibt es einen gewissen Kater, der irgendwie was ganz Besonderes war. Und über den wollen wir jetzt mal reden. Unsinkable Sam. Erzähl mal, Nils.
2: Ja, den Namen hat er sich, glaube ich, redlich verdient. Also insgesamt hat er 3 Schiffsunglücke überlebt im Zweiten Weltkrieg.
0: Okay, was war das für ein Kater?
2: Das war die Bordkatze der Bismarck, der Erzählung nach. Das war ja das größte oder kampfstärkste Schlachtschiff im Zweiten Weltkrieg, relativ bekannt. Und die wurde ja im Mai 1941 versenkt. Und Oscar, damals noch der Name, beziehungsweise später Unsinkable Sam, hat das Leben von Bord geschafft und wurde dann vom britischen Zerstörer Cossack an Bord genommen und wurde da dann die zukünftige Bordkatze.
0: War der so charmant, der Sam? Dass sie ihn alle aufgenommen haben?
2: Also
0: oder
2: ich glaub,
0: besonders kuschelig?
2: Wahrscheinlich schon, aber generell ist, glaube ich, auch jede Schiffskatze willkommen an Bord. Mhm. Und die Besatzung der Cossack war natürlich sehr happy, dass man zum einen jetzt einen Trostspender anhatte, jemanden zum Kuscheln, aber sicherlich auch als Bekämpfung gegen die Ratten und Mäuse an Bord. Also sie hat dann halt eben auch mal Ratten und Mäuse dort gejagt. Und die Cossack wurde wenig später allerdings auch versenkt und Unsinkable Sam hat es dann ein zweites Mal von Bord geschafft und hat dann einen dritten Arbeitgeber gehabt. Der war nämlich an Bord der Ark Royal, das war ein britischer Flugzeugträger. Und die Ark Royal, ironischerweise, galt die lange als sehr glückhaftes Schiff, weil die viele Angriffe überlebt hat oder unbeschadet überstanden hat. Und Unsinkable Sam ging an Bord und wenige Wochen später wurde die Ark Royal auch versenkt. Und das war das dritte Schiff, was Oscar oder Unsinkable Sam dann überlebt hat. An Bord nehmen wollte den Unglückskater natürlich dann zukünftig niemand mehr. Aber die Legende von ihm lebt weiter bis heute.
0: Ja, das glaube ich sehr gerne. Der hat ja fast wie eine Kreuzfahrt, hört sich das ja an. Ne? Der hatte ja genug Futter dann da und dann auch noch Leute, die ihn die ganze Zeit gestreichelt haben. Was haben denn Katzen und Kater dann so an Bord gefressen, außer jetzt Ratten und Mäuse und so?
3: Also am meisten haben sie sich wahrscheinlich mal mit dem Smoothie angefreundet, weil wenn man irgendwie in der Kombüse das leckerste Essen abstauben kann oder in der Nähe des Kapitäns, dann ist das natürlich ganz, ganz toll. Bei Katzen ist es natürlich ein bisschen einfacher, die fangen die Mäuse, aber wenn wir so ein bisschen Richtung exotische Tiere denken und uns mal überlegen, was irgendwie so ein Pinguin an Bord irgendwie zu essen bekommen hat oder ein Gorilla, über die Tiere hat man damals ja noch fast nichts gewusst, dann ist das schon ein bisschen anders. Mhm. Und die haben dann teilweise auch Buletten bekommen oder mal Robbenspeck oder Eier, was die ja normalerweise eigentlich überhaupt nicht essen. Und dementsprechend ist es denen manchmal auch nicht so gut gegangen.
0: Ja.
3: Und also vielleicht ist ihnen dann auch mal vom Essen übel geworden. Tiere können auch seekrank werden, also auch Fische, wenn man die mitnimmt. Die können tatsächlich auch seekrank werden, dann kann die dann auch mal übel werden. Und es ist gar nicht so einfach gewesen, die artgerecht zu versorgen in der Zeit.
0: Bevor wir zur nächsten Frage kommen, vielleicht kannst du das nochmal erzählen, aber in Nils Mikrofon. Ich habe das Gefühl, dass dein Mikrofon nicht so richtig gut funktioniert. Du kannst die Kopfhörer ruhig auflassen und dann machst du das einfach, beantwortest du die Frage einfach nochmal in Nils Mikrofon rein, damit das auch alle gut hören können.
3: Okay, dann machen wir das zum zweiten Mal. Sehr gerne. Also. Wir haben ja schon ein bisschen was über die Katze gehört und die Katze kann sich natürlich an Bord super ernähren. Die frisst die Mäuse auf und jagt und sucht alles, was sie zum Essen bekommt. Und Katzen und Hunde haben sich natürlich wahrscheinlich auch einfach mit dem Kapitän oder dem Snootier angefreundet, weil da gibt es dann irgendwie das bessere Essen, dass man sich noch so abstauben kann.
0: Ach, so schlau waren die, meinst du, ja?
3: Bestimmt, bestimmt. Wenn der da ein bisschen Charme gespielt hat, dann hat das ganz bestimmt gut funktioniert. Wenn wir jetzt aber so ein bisschen drüber nachdenken, was die exotischen Tiere an Bord irgendwie zu essen bekommen.
0: Habe ich gerade gedacht, was hat denn so ein Äffchen gemacht?
3: Genau, also mal so als Vorstellung, da kommt ein Gorilla an Bord oder Pinguine, über die haben wir vor 100 Jahren noch fast nichts gewusst in unserer Region. Die sind dann teilweise einfach auch mit Buletten gefüttert worden oder mit Robbenspeck und Eier.
0: Ja.
3: Und das ist ja jetzt eigentlich nichts, was die so normalerweise in der freien Wildbahn fressen. Und dementsprechend ist es denen vielleicht auch nicht immer ganz so gut gegangen.
0: Eieieiei.
3: Also abgesehen auch von dem, dass einem auch mal ein bisschen vielleicht vom Essen übel werden kann, können die tatsächlich auch seekrank werden. Und wenn die dann auch in den Stürmen an Bord waren, dann ist das bestimmt eine ziemlich große Herausforderung gewesen.
0: Ich stelle mir gerade den Gorilla mit der Bulette vor.
3: Mhm,
0: das passt wirklich nicht so gut zusammen, da hast du recht.
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1: Das ist nämlich irgendwie so ein bisschen zumindest auditive Erfrischung auch in meinen Ohren. So, wir können uns ja alle mal vorstellen, dass wir gleich schwimmen gehen. Die meisten tun das jetzt wahrscheinlich auch, weil es werden ja wieder 34 Grad satt. So. Und trotzdem freuen wir uns, dass ihr dabei seid. Bleibt gerne dran bei Forscht, denn wir haben noch zwei Gäste, die uns gleich noch mehr über die Ausstellung in Bremerhaven erzählen. Tiere an Bord wissen wahre Wunder und die wissen ganz viel über Tiere und deren Reisen.

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0: Heute mit Nils und Cornelia vom Schifffahrtsmuseum. Hallo ihr beiden.
2: Moin, Moin.
3: Hallo.
0: Wir reden ja heute über Tiere, die vor allen Dingen auf Schiffen mitgenommen wurden. Wir haben schon ganz viel über Katzen gelernt, die da auch waren, um Ratten zum Beispiel zu fressen oder Mäuse oder Getier, was halt nicht so an Bord gehört, aber auch um mit den Menschen zu kuscheln, die ja lange Zeit unterwegs waren. Und jetzt frage ich mich, eine Katze ist ja klein, aber gab es auch große Tiere mit an Bord? Vor allen Dingen, weil ihr ja erzählt habt, dass die Leute über See gefahren sind und dann ja auch mal Tiere mitgenommen haben, dann wieder nach Europa.
2: Genau, also es sind tatsächlich ganz viele und unterschiedliche Tiere transportiert worden. Es ist zum Beispiel auch ein Gorilla mit an Bord gekommen. Das war damals eine ziemliche Sensation, weil damals hat man gar keine Gorillas gekannt in echt.
0: Ja.
2: Das bedeutet, er war erst der zweite Gorilla, der irgendwie lebendig bis nach Europa gekommen ist. Und das war auch oft so, dass die Tiere erstmal in den Ländern, in denen sie mitgenommen worden sind, lange Strecken irgendwie laufen mussten, bevor die auf Züge verladen worden sind und dann über das Schiff dann nach Europa gekommen sind. Und da kann man sich vorstellen, also es ist nicht auch ganz natürlich, sage ich jetzt mal. Und dann sind für die Tiere auch so zum Beispiel große Käfige gebaut worden. Und man hat natürlich auch versucht, so viele Tiere wie möglich auf so ein Schiff mitzukriegen. Dass sich das natürlich auch lohnt, sage ich jetzt mal. Und dann kann es halt auch passieren, dass so dein Fressfeind eigentlich dann im Käfig neben dir ist. Und das ist dann natürlich jetzt nicht gerade förderlich für die Entspannung an Bord. Und das ist also ganz bestimmt keine spaßige Angelegenheit für die Tiere gewesen.
0: Ja, vor allen Dingen nicht für die, die normalerweise gefressen werden.
2: Genau, genau.
0: Die anderen haben wahrscheinlich nur Appetit gekriegt. Das frage ich mich sowieso. Also das, was du jetzt gerade beschrieben hast, klingt nicht so gut. Da erübrigt sich wahrscheinlich die Frage, wie es den Tieren an Bord ging. Schlecht, habe ich jetzt rausgehört, oder?
2: Ich glaube, das kommt auch immer so ein bisschen auf das Tier an. Wenn jetzt Katze und Hund die besten Freunde der Menschen sind, dann ist es denen wahrscheinlich besser gegangen als den Pinguinen, die aus der Antarktis in die Tropen transportiert worden sind.
0: Ach, du Heiliger.
2: Da hat man dann, also man hat ihnen tatsächlich ein Becken gebaut, also ein Swimmingpool an Bord und hat mit Grammophon Musik abgespielt, damit die sich ein bisschen wohler fühlen. Ob das jetzt wirklich so gut funktioniert hat.
0: Man hat Musik für die Pinguine abgespielt?
2: Für die Pinguine, genau.
0: Was haben die gehört?
2: Im normalen Lebensraum auch natürlich ganz viel Musik hören in der Antarktis. Aber das hat man.
0: Ach so, man ist einfach davon ausgegangen, dass Entspannungsmusik für die Pinguine eventuell was bringen würde.
2: Ich glaube, man hat es einfach vom Menschen auf das Tier übertragen. Das hat man bei mehreren Sachen gemacht.
0: So, und jetzt frage ich mich, wurden denn auch von uns irgendwie so Katzen, Ziegen, Schweine, was auch immer wir da hatten, dann auch da vielleicht gelassen? Also in exotischen Ländern, wo sie nicht hingehört haben?
2: Ich glaube, das passiert auch ein bisschen automatisch, weil wenn man Tiere mitnimmt in andere Länder, die dort einfach nicht vorkommen, dann bringt man Arten in Gebiete, die vorher dort einfach nicht leben.
0: Gibt es da noch Nachfahren von? Laufen irgendwo deutsche Schweine durch die Gegend?
2: Das ist eine gute Frage, Nils.
3: Ja, das kommt tatsächlich durchaus vor. Es gab ja auch wieder Auswilderungsversuche auch von deutscher Seite aus. Also wenn man jetzt zum Beispiel den Tierfilmer Bernard Grzimiek anschaut, der hat ja zum Beispiel auf Rubondo, das ist eine Insel in Ostafrika, im Viktoriasee, hat ja auch wieder versucht, Affen auszuwildern. Und die leben tatsächlich bis heute da. Also das gibt es durchaus, dass dann auch umgekehrte Transporte von Europa nach Afrika oder nach Amerika stattgefunden haben und dort die Nachfahren der Tiere leben.
0: Und so teilweise sind dann irgendwie Tiere auf große Reise durch den Menschen gegangen und sind irgendwie in einer neuen Heimat gelandet. Wahnsinn.
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1: Wir reden mit Nils und Cornelia heute vom Schifffahrtsmuseum. Die haben nämlich eine ganz tolle Ausstellung in die Wege geleitet. Tiere an Bord heißt die. Wissen wahre Wunder. Und da ist eine große Eröffnungsfeier, haben wir schon gehört, am Donnerstag. Und da tritt auch jemand ganz Tolles auf für euch.

0: Aktionen, Familienführungen durch die Ausstellung, damit man die natürlich kennenlernt. Und da gibt es den ganzen Tag. Wunderbares Programm. Da freuen wir uns ganz doll, wenn ganz viele Leute vorbeikommen.
1: Nils wollte auch noch was erzählen zur Eröffnungsfeier oder vielleicht auch, was allgemein in den Ferien so los ist bei euch, denn ihr habt auch Ferienprogramm.
2: Wir haben auch Ferienprogramm, das sagt halt gleich nochmal Cornelia. Ich sag mal kurz was zur Ausstellung. Wir haben nämlich auch viele Highlights in der Ausstellung selbst. Die Ausstellung eröffnet ja am 2. Juli und geht bis zum 17. Mai nächsten Jahres. Und unter anderem kann man da ein exklusives PC-Spiel anspielen mit Unsinkable Sam. Das ist momentan in Entwicklung und wir haben exklusiv den ersten Teil, den ersten Level davon zur Verfügung gestellt bekommen vom süddeutschen Entwickler QM Interactive.
1: Unsinkable Sam war ja diese Katze, die ganz lange mit an Bord gereist ist und irgendwann als Unglücksbringer dann auch galt, ne? Diese Saga.
2: Genau, ja. Die dann drei Schiffe versenkt hat und man kann aus Katzenperspektive die Bismarck erkunden und verschiedene Rätsel an Bord lösen, Tagebucheinträge finden, Fotografien und Details über das Schiff erkunden dann. Das ist ein Highlight. Das andere ist, wir arbeiten mit einem israelischen Filmemacher zusammen, der mittels KI 5 Filme für uns generiert hat, wo die Tiere ihre ganz eigene Perspektive dann darstellen auf ihre Geschichte. Wir urteilen ja normalerweise immer als Menschen über die Tiere. Mhm. Diesmal urteilen die Tiere über uns Menschen in diesen 5 Filmen.
1: Kann man auf jeden Fall die Perspektive mal ändern und noch was lernen. Das hört sich gut an. Cornelia, was geht denn noch so in den Ferien, wenn vorbeikomme?
0: Da haben wir ganz tolle Programme. Wir haben einmal am 7.7. eine Mini-Matrosenschule. Mhm. Da ist eine Frau Hieber zu Gast, die ist selber lange zur See gefahren und die erzählt uns die echte Geschichte von dem Seebären, der auf einem Großsegler mitgefahren ist. Also ein echter Bär. Dann haben wir einen ganz wichtigen Tag, das ist der 26.7. Da haben wir was ganz Besonderes. Da dürft ihr nämlich alle eure eigenen Haustiere und Tiere mit ins Museum nehmen.
1: Oha!
0: Normalerweise darf man das ja nicht, außer man hat einen Assistenzhund. Aber an diesem Tag ist es ausdrücklich erlaubt und erwünscht. Da gibt es ganz viele Aktionen und Spiele. Zum Beispiel eine Schnüffeltour für Hunde durch das Museum. Und dann haben wir noch am 12.7. und am 9.8. eine echte Falknerei bei uns. Da wird ein echter Falke zu Gast sein und da gibt es ganz viel zu sehen.
1: Also schaut vorbei im Schifffahrtsmuseum in Bremerhaven ab Donnerstag. Den 2. Juli gibt es die Ausstellung Tiere an Bord. Wissen wahre Wunder.
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Ja, wer diesen Splash ins Wasser heute machen kann, das ist ja die große Frage. Denn gestern habe ich tatsächlich gegen Mittag rum in Weihe die Nachricht erhalten, das Weiher-Freibad lässt keine Leute mehr rein, wir sind zu voll. Alter, das ist ja mal richtig Panne, ne? Da planst du dann irgendwie, hast schon alles gepackt, die Badetasche ist full to go und dann auf einmal macht das Freibad zu. Uiuiui. Aber wir waren ja gestern im Hornerbad mit Bremen 4 zur Poolnudel-Aktion. Wir haben den Weltrekord geholt und auch da kann ich euch sagen, war die Bude voll. Mal gucken, ob es heute auf den Sonntag besser wird. Ich drücke euch auf jeden Fall die Daumen. Ich glaube, heute Abend würde ich auch nochmal ins kühle Nass springen wollen. Hoffentlich bleiben die Freibäder voll. 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Ich meine natürlich offen.

Also ich versuche mich jetzt einfach mal da drin. Es sind bald Ferien. Hat das gut geklappt? Seid ihr bei mir? Es sind nur noch 3 Schultage, Leute. Wahnsinn, oder? Und ihr habt so eine Hitzewoche hinter euch. Ihr seid bestimmt richtig gut im Eimer. Aber morgen wird es wieder kühler. Das heißt, die nächsten 3 Schultage werden ein bisschen einfacher. Und dann könnt ihr richtig, richtig doll die Ferien ab Donnerstag genießen. Und wir wünschen euch natürlich von Zebra 4, dass ihr was Schönes macht. Das müssen gar nicht so große Sachen sein, oder? Schwimmen gehen, einfach spielen, lesen, die ganze Zeit sich verabreden. Das finde ich immer am tollsten, ne? Bei anderen Leuten einfach die ganze Zeit rumhängen, bei den besten Freundinnen und Freunden. Vielleicht fahrt ihr aber auch in Urlaub. Dann habt ihr sowieso etwas, worauf ihr euch freuen könnt. Aber ansonsten gibt es natürlich auch zu Hause ziemlich viele Sachen, die man machen kann, an die man vielleicht nicht so denkt. Und deswegen haben unsere Kinderreporterinnen mal ein paar gute Ratschläge und Vorschläge für euch gleich. Aber jetzt geht es erstmal noch an heute. Viel trinken, denkt dran. Bei der Wärme heute werden 34 Grad nochmal. Und vor allen Dingen Sonnencreme. Und dann habt ihr, wie Sarah Larsson es ausdrücken würde, ein Lush Life vor euch.

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Ihr süßen 8.21 Uhr, Bibi Rexa, New Religion. Jetzt gibt's Malik Harris auf der Playlist Lie to Me. Ich bin June Koch und hoffe, ihr startet gut in den Sonntag rein.

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1: Nämlich einem richtig guten Platscher ins kühle Nass. Heute werden wieder 34 Grad. Ich hoffe, ihr seid irgendwo am Wasser. Ansonsten bleibt gerne dabei bei Zebra 4. Wir haben einiges an Themen und vor allen Dingen diese eine Sache, die dieses Jahr auf einmal aufkam, wo ich auf einmal dachte, so, was ist das für ein Wort? Eichenprozessionsspinner. Was ist das? Hört ihr jetzt gleich bei Zebra 4, denn die Kinderreporter haben sich mal mit diesem Thema beschäftigt.

0: Willkommen bei Zebra 4 Little Nas X Star Walking. Sie sind schon seit einigen Wochen im Bremen-Vierland unterwegs. Vielleicht habt ihr sie auch schon gesehen. Sie sehen auch ein bisschen wie eine Mischung aus Igel und Raupe aus.
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0: Wir reden vom Eichenprozessionsspinner. Wer hat sich dieses Wort ausgedacht? So super lang. Habt ihr es vielleicht schon mal gehört? Es gibt auch an einigen Bäumen Warnschilder. Und wenn vor etwas gewarnt wird, dann heißt es ja, dass es gefährlich ist. Und die Eichenprozessionsspinner, die sind sehr, sehr unangenehme Gesellen, kann ich euch sagen. Von denen sollte man sich wirklich ein bisschen fernhalten. Aber wer sind die eigentlich? Und wo sind die? Und was machen die denn dann so Gefährliches? Kinderreporter Tilda und Carla haben an einem Ort nachgefragt, wo man das alles weiß.
2: Und wir sind im Gesundheitsamt in Bremen.
3: Bei Kai Bultmann. Er ist der ärztliche Leiter hier.
4: Moin.
2: Was ist der Eichenprozessionsspinner?
4: Das ist eine Raupe, die halt in Eichen sich gerne hinsetzt, deswegen Eichenprozession, weil die halt gerne, wenn die in diesen Bäumen rumkrabbeln, immer so hintereinander krabbeln. Das sieht dann aus wie so eine Kirchenprozession, wo man hintereinander herläuft. Und Spinner, weil sie sich dann halt irgendwann einspinnen und verpuppen. Deswegen setzt sich dieser Name so daraus zusammen. Und irgendwann werden Schmetterlinge daraus.
3: Warum wird eigentlich vor dem gewarnt?
4: Weil dieser Eichenprozessionsspinner eine Raupe ist, die im Gegensatz zu anderen Raupen halt giftig ist. Also wenn wir Kontakt mit denen haben, die an die Haut kriegen, dann kriegen wir da so Hautausschlag und manchmal kann man diese Haare einatmen, wenn die durch den Wind zum Beispiel weggeweht werden. Und wenn wir die dann einatmen, dann können wir Probleme bekommen, dass wir keine Luft kriegen oder dass wir schlimm husten müssen.
2: Ist der Eichenprozessionsspinner tödlich?
4: Also tödlich ist er nicht. Aber es gibt Menschen, wenn die ganz, ganz schlimme Allergien haben und sehr empfindlich sind und die atmen solche Haare ein, dann können die so schlimm Luftnot kriegen, dass die halt ganz, ganz schlimme Notfälle dann auch kriegen. Und im schlimmsten Fall kann man an sowas dann halt auch mal, ja, sterben.
3: Was mache ich, wenn ich oder mein Hund Kontakt mit diesen Spinnern bekommt?
4: Also ganz wichtig ist, erstmal die Hände waschen, dass man diese ganzen Haare, wenn man die irgendwo dran hat, abwaschen kann. Und dann auf jeden Fall auch einem Erwachsenen ganz schnell Bescheid sagen, weil man nämlich die Kleidung ausziehen soll, wo diese Haare dran hängen. Und die soll man möglichst nicht über den Kopf ausziehen. Also nicht so, wie wir das kennen, Pullover einfach zack über den Kopf aus, sondern wirklich dann am besten irgendwie aufmachen, aufknüpfen und versuchen, dass man eben diese Haare nicht ins Gesicht bekommt.
3: Wenn ich vor so einem Baum stehe mit einem Warnhinweis, wie soll ich mich dann verhalten?
4: Möglichst viel Abstand zu diesem Baum halten. Je weiter ich weg bin von der Raupe, desto ungefährlicher ist sie. Auf gar keinen Fall irgendwie aus Neugier mal mit dem Stock gegen diese Raupen irgendwie tippen. Und schon gar nicht irgendwie anderen sagen, Mensch, fass das mal an oder so.
0: Tja, also wenn ihr diese Eichenprozessionsspinner-Warnschilder seht, wow. Einfach weit weggehen. Und falls ihr mit den Tieren in Berührung gekommen seid, einfach Klamotten ausziehen und nicht über den Kopf, sondern am besten nach unten hin. Ja. Mehr Tipps gibt's hier jetzt nicht.
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0: Licky Lee, Lucky Again bei Zebra 4. Ja, und das müssen wir uns jetzt natürlich nochmal anschauen, Leute.
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0: Genau, es ist Fußball-Weltmeisterschaft. Das habt ihr bestimmt alle schon mitbekommen. Und Deutschland hat die Vorrunde geschafft. Das ist gut. Allerdings haben sie am Donnerstag das dritte Spiel verloren mit 1:2 gegen Ecuador. Und da sind viele Leute gar nicht mal so glücklich drüber. Sportreporter Martin Roschitz ist in North Carolina für Bremen 4 bei der WM dabei. Martin, das dritte Vorrundenspiel hat Deutschland jetzt verloren, ja? Und die Mannschaft, die ist ja auch gar nicht so gut drauf. Manuel Neuer, der kriegt auch jetzt was ab. Haben die das so verdient?
2: Naja, das haben sie schon verdient, weil sie nicht so gut gespielt haben. Aber das letzte Spiel, da ging es ja um nichts mehr, wenn man mal ganz ehrlich ist. Denn Deutschland war ja vorher schon Gruppensieger. Und jeder kennt das ja. Wenn man nicht unbedingt muss, ja, dann macht man die Hausaufgaben vielleicht auch nicht so richtig. Und so war das mit der deutschen Mannschaft auch. Die mussten nicht und deswegen waren sie am Ende auch nicht so gut. Wenn sie aber müssen, und morgen müssen sie, nämlich gegen Paraguay in der K.O.-Phase im 16. Finale, dann werden sie auch besser spielen und dann werden sie es auch schaffen. Da bin ich fest von überzeugt.
0: Genau, morgen Abend gegen Paraguay, das ist ja ein südamerikanisches Land. Ordne uns das mal ein. Wie gut sind die so im Fußball?
2: Ich habe mir die Gruppenspiele von Paraguay noch mal genauer angesehen und ich finde sie nicht so gut wie Ecuador.
0: Aha.
2: Gegen Ecuador haben wir ja verloren mit, am Ende auch zu Recht mit 1:2. Aber gegen Paraguay verlieren wir nicht, weil die Ecuadorianer, beziehungsweise jetzt die Paraguayer, haben ja das erste Spiel mit 1:4 verloren gegen die USA. Wir haben gegen die USA gewonnen in der Vorbereitung noch mit 2:1 in Chicago. Die Türken hat Paraguay mit sehr viel Glück geschlagen, gerade im Spiel nach vorne. Also die Stürmer sind nicht so gut. Die kennt man eigentlich auch gar nicht, die besten Offensivspieler wie Almiron und Enciso. Das sind keine Topstars wie Mbappé oder Dembélé von Frankreich. Und deswegen glaube ich, dass in 9 von 10 Spielen die Deutschen Paraguay schlagen würden. Und hoffentlich erwischt Deutschland morgen einen normalen Tag, dann reicht das eigentlich.
0: Ja, okay. Na, manchmal ist es ja so, dann steht man ein bisschen unter Druck, weil man gerade so kritisiert wurde wegen seiner Leistung. Und manchmal passieren ja auch so Überraschungsmomente. Also du schätzt aber morgen einen Sieg ein, ja? Was denkst du denn, wie viele Tore machen wir?
2: Ich glaube, dass das sogar ein relativ deutlicher Sieg wird. Ich glaube an ein 4:1. Das ist so ein Befreiungsschlag für die deutsche Mannschaft. Ja, und den braucht sie auch, weil dann kommen ja im Achtelfinale die Franzosen mit Dembélé, mit Mbappé, der so schnell ist, dass man ihn kaum stoppen kann. Das ist so ein bisschen dann wie Tretroller gegen Moped. Also die Franzosen sind schon richtig gut. Und da braucht Deutschland dann einen absoluten Super, einen Sahnetag. Und dann kann man auch in einem Spiel mal die Franzosen schlagen. Aber das ist nicht so wahrscheinlich wie ein Sieg gegen Paraguay.
0: Okay, was ist Paraguay in dieser Tretroller-Moped-Version?
2: Die haben überhaupt nichts, also keinen Tretroller, gar nicht. Die müssen zu Fuß gehen.
0: Skateboard vielleicht, würde ich noch sagen. Also Freunde, morgen 22:30 geht's gegen Paraguay, da sind ja bald Ferien auch, da könnt ihr mal fragen, ob ihr so lange aufbleiben könnt. Vielen Dank Martin und schöne Grüße in die USA.
2: Ja, danke, liebe Grüße zurück.
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1: Mit June Koch heute am Sonntagmorgen. Und wir werden jetzt gleich in der nächsten Zebra 4-Stunde erstmal ein bisschen darüber reden, was wahrscheinlich schon sowieso in euren Köpfen richtig wie so eine Tröte irgendwie das Wort Ferien rauspustet. Ferien sind in 3 Tagen, ja, 3 Tage Schule sind es noch. Und was ihr da alles so machen könnt, das hört ihr in der nächsten Stunde hier bei Zebra 4.

0: Black Eyed Peas bei Zebra 4. Shut up!
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0: Ja, da sind es ja nur noch 3 Tage und dann könnt ihr 6 Wochen lang schlafen, spielen, einfach euch nur unterhalten, ein bisschen rumsabbeln, schwimmen, was auch immer das Wetter zulässt oder was auch immer euch Spaß macht. So, juhu, würde ich mal stellvertretend für euch sagen. Und die beiden hier, die freuen sich auch.
2: Leute, hier sind Tilda und Carla, eure rasenden Reporterinnen heute. Wir sind in der Berliner Freiheit in Bremen-Fahr. Und hier wollen wir mal testen, was Kinder uns sagen, wenn wir ihnen zuschreien, endlich Ferien!
0: Ja, und was sie sagen, wie die Kinder und Jugendlichen reagieren, das hören wir gleich bei Zebra 4.
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0: Na Leute, wie sieht's aus mit der Vorfreude?
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0: Die nächsten 6 Wochen gehören euch. Ab Donnerstag ist der erste Ferientag in Bremen und Niedersachsen. Die Sommerferien dauern 6 Wochen satt. Ja, aber was macht man denn damit? Abschalten, Dinge tun, die Spaß machen, die man sonst nicht machen kann, weil man Hausaufgaben machen muss zum Beispiel oder vielleicht auch einem neuen Interesse nachgehen. Die Kinderreporterin Carla und Tilda haben euch mal gefragt, was in den Ferien so geht.
2: Endlich Ferien!
3: Endlich Ferien, ja!
4: Yay!
2: Freust du dich?
4: Klar. Keine Schule.
5: Bisschen zocken, sage ich jetzt mal.
4: Ausschlafen.
2: Worauf freust du dich am meisten?
6: Dass wir in den Urlaub fahren mit der Familie. Wir fahren mit dem Kreuzfahrtschiff von Italien im Mittelmeer.
3: Aufstehen, Sommerferien aufstehen, was essen, gesund essen, dann ins Gym.
5: Rausgehen mit Freunden, den Tag genießen und ja, dann auch noch ein bisschen mit Familie, vielleicht so ein Filmabend oder so.
2: Endlich Ferien!
7: Ja, endlich Ferien.
2: Freust du dich?
7: Ja.
2: Worauf am meisten?
7: Dass ich keine Schule mehr habe und mit meinen Freundinnen spiele.
2: Was können Kinder Tolles machen, die nicht wegfahren?
8: Zum Beispiel zum Achterdieksee, bisschen schwimmen gehen, Fahrrad fahren oder sowas.
4: Viel ausschlafen und mit Freunden rausgehen, Eis essen gehen.
9: Also viele wollen einfach nur Fernsehen oder irgendetwas zocken, andere lesen gerne.
2: An Lehrer denken?
4: Definitiv nicht. Generell gar nicht an Schule denken.
10: Denn ich bestimme wann, was passiert, bestimme wo, was passiert.
9: Ich habe viel vor für die Schule. Nächstes Jahr ist wieder Jugend forscht und ich will daran teilnehmen, weil ich da ab in die 8. gehe.
2: Echt? Du wirst in den Ferien was für die Schule tun?
9: Ist jetzt nicht wirklich für die Schule, das ist so ein freiwilliges Projekt.
10: Gut, dann wäre das ja geklärt.
9: Und da ist auch eine Chance, eine Klassenfahrt für die Klasse zu gewinnen und ja, das wäre toll.
10: Bevor wir weitermachen, sei mal ganz kurz still.
11: Ich glaube, ich gehe mit Freunden raus.
12: Spazieren gehen und zum Beispiel Blumen und Vögel und so angucken.
4: Auf Social Media sein, sich mit Freunden unterhalten, sich treffen, mit Freunden treffen.
2: Bremen 4 hören.
4: Ja, das auch definitiv.
2: Schöne Ferien.
4: Dankeschön euch auch.
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1: mit June Koch. Sonntagmorgen. Wahrscheinlich seid ihr jetzt mittlerweile alle wach. Es geht ans Frühstücken. Vielleicht werden gerade Brötchen geholt. Vielleicht sagt ihr aber auch, nee, gefrühstückt wird im Freibad, damit wir uns schon mal einen schönen Platz safen können in Schatten. Weil ich glaube, Schatten ist heute wieder der Place to be, weil 34 Grad sind jetzt nicht ohne. Auch wenn wir gestern anderes gewohnt waren, sind es ein paar Grad kühler, ja. Aber unterschätzt es nicht. Also, schön eincremen und dann geht's ab in den sonnigen Sonntag.

Wenn man in einer On-Off-Beziehung gefangen ist, dann gibt es ja viele Redewendungen im Deutschen dazu, ne? Sich ins Verderben stürzen, die Motte, die gegens Licht fliegt, den Bock zum Gärtner machen, sich den Kopf einrennen, wie ein Magnet wirken für, naja, das Wort sage ich jetzt hier nicht, oder wie das Kaninchen vor der Schlange. Oder wie Gracie Abrams gegen die Wand rennt.

The Wall gibt's jetzt für euch bei Zebra 4. Ja, ich hoffe sehr für euch, dass ihr heute nirgendwo gegen schlagt oder irgendwo gegen fliegt, wie die Motte.

0: So Leute, es ist ja so, ne? Ab Mittwoch erstmal Ruhe im Karton. Letzter Schultag, keine Hausaufgaben mehr und so weiter. Die Ferien stehen an. Aber ich muss ja auch ganz ehrlich sagen, das ist nicht immer für alle gut.
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0: Ich kann mich noch daran erinnern, für mich als Kind waren die Ferien sehr viel allein sein, weil meine Mama hat Vollzeit gearbeitet und ich war dann einfach allein und es war unfassbar langweilig. Freunde hatte ich auch nicht und deswegen waren Ferien gar nicht so toll wie für andere vielleicht. Und vielleicht geht es euch auch so. Und dann kommt ja noch dazu, dass es vielleicht sein kann, dass es gar nicht so ein erfolgreiches Halbjahr war. Es gibt ja noch Zeugnisse immer obendrauf vor den Schulferien im Sommer. Wie ist denn da die Stimmung so ein paar Tage vorher? Carla und Tilda haben mal nachgefragt bei euch.
2: Nächste Woche gibt es ja Zeugnisse. Mit welchem Gefühl schaut ihr drauf?
3: Auf jeden Fall mit ein schlechtes Gefühl. Meine Noten sind gut, aber ich habe trotzdem ein bisschen Angst wegen meiner Fehltage.
4: Also ich habe ein gutes Gefühl, ich habe mich definitiv verbessert und ich glaube, meine Mutter würde sich echt freuen.
5: Würde oder wird sich?
4: Ist eine gute Frage, aber ich hoffe, sie wird sich freuen.
2: Warum so unsicher?
4: Weil ich ein paar Vieren auf meinem Zeugnis habe. Ich bin auf dem Gymnasium und da ist es nicht so einfach.
3: Ja, also ich habe Angst wegen meinen Eltern. Mein großer Bruder ist sehr streng bei sowas. Also auf jeden Fall, die verbieten mir Sachen, nehmen mir mein Handy weg, meine Playstation.
6: Dieses Jahr habe ich kein gutes Zeugnis. Ich habe eigentlich nur Vieren und Fünfen. Aber ich versuche halt nächstes Jahr besser zu werden.
5: Wie kommt das denn?
6: Halt ein bisschen schwierige Zeiten. Dann war ich oft nicht in der Schule und dann wurden die Noten einfach schlecht.
5: Wie kannst du besser werden?
6: Öfter in die Schule kommen und mehr aufpassen.
4: Und ich finde, wenn man irgendwann herausfindet, wie man besser lernen kann, dann ist das auch definitiv eine Strategie, wie man halt besser wird.
2: Hau mal raus, wie lernst du denn gut?
4: Ja, also erstmal lege ich ganz wichtig mein Handy weg. Dann stelle ich mir einen Timer, keine Ahnung, eine Stunde oder 30 Minuten. Und danach mache ich so eine 5-Minuten-Pause.
5: Also du machst dir Regeln, an die du dich dann hältst.
4: Genau.
2: Nächste Woche gibt es ja Zeugnisse. Mit welchem Gefühl schaut ihr drauf?
7: Angst.
8: Ich auch.
7: Weil wenn ich eine 6 habe oder eine 5, ich weiß, das ist nicht eine gute Note und bekomme so Panikattacke.
5: Aber warum hast du Angst? Jeder hat doch mal eine schlechte Phase.
7: Ich habe Angst, weil dann vielleicht meine Eltern so gucken, so komisch.
2: Fragst du doch mal, wie sie damals waren in der Schule.
7: Ich habe sie gefragt und sie war auch ganz schlecht.
2: Na siehst du.
3: Ich glaube, sie waren sogar noch schlechter als ich.
2: Dann red doch mal vernünftig mit denen. Erinnere sie daran.
3: Ich weiß schon, was sie sagen werden. Sie werden sagen, wir sind älter und wir kennen das besser als du.
2: Wir wünschen dir viel Glück.
3: Ich danke euch beiden.
0: Ah, Leute, ich küsse euer Herz. Ich kann mich noch so genau daran erinnern, wie doll man Angst vor den Eltern hat und schlechten Noten und vor allen Dingen die mit nach Hause zu bringen. Wenn ihr dabei Hilfe braucht, dann gibt es eine Nummer gegen Kummer. Und da sind ganz liebe Menschen am Telefon, die euch zuhören und die euch vielleicht eure Angst auch nehmen können und euch Hilfe geben können. Und die könnt ihr erreichen unter, jetzt müsst ihr euch das merken, der 116111. 116111. Man kann das immer so wie ein kleines Lied vor sich hin pfeifen, dann vergisst man die nicht. Also meldet euch da. Das ist ganz anonym, keiner weiß, wer ihr seid und vielleicht hilft es ja.
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2: Ah!

0: Oliver Heldens bei Zebra 4 mit Lady Hear Me Tonight. Und gleich geht's weiter in weniger als einer Minute mit Black Horse and the Cherry Tree. Und the Cherry Tree von Katie Tunstall. Eine Zeitreise zurück in 2005.
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1: 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Forscht ist jetzt das wichtigste Wort hier in dieser Stunde. Denn das bedeutet, dass wir in der letzten Stunde von Zebra 4 ja immer Gäste haben. Heute sogar zwei, die uns jetzt ganz viel über Tiere erzählen. Und zwar Tiere auf Reisen. Sie kennen sich nämlich ganz besonders gut damit aus. Sie haben nämlich eine Ausstellung organisiert. Und zwar im Deutschen Schifffahrtsmuseum in Bremerhaven, wo ihr tatsächlich auch in den Ferien ja mal vorbeisteppen könnt. Und was ihr da alles sehen und lernen könnt, das hört ihr gleich bei Zebra 4.

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0: Teddy Swims, Mr. Know It All. Wenn ihr Haustiere habt und in den Urlaub fahrt, zum Beispiel jetzt in den Ferien, dann bleiben die ja meistens zu Hause oder kommen in eine Tierpension oder vielleicht habt ihr auch Freunde, wo ihr die hingebt. Aber ja, würdet ihr jetzt eure Katze unbedingt mit in den Zug oder ins Flugzeug oder vielleicht sogar auf dem Schiff mitnehmen?
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0: Wir wollen euch heute bei Zebra 4 erzählen, bei Seereisen früher, da waren Tiere immer mit dabei. Ja, und die sollten sogar dabei sein. Also ich rede jetzt natürlich nicht von Ratten oder Maden oder Käfern oder Würmern, da konnte man wahrscheinlich drauf verzichten. Aber es gab Tiere, die sind mitgereist. Und ich habe mir zwei Menschen eingeladen, die sich dazu auskennen. Nils Hollmeier und Cornelia Rimmel aus dem Deutschen Schifffahrtsmuseum in Bremerhaven. Da ist nämlich eine neue Ausstellung. Und die heißt Tiere an Bord, Wissen, wahre Wunder. Und die beginnt nächste Woche, am 2. Juli, am Donnerstag. Moin, ihr beiden.
2: Moin.
0: Hallo. Welche Tiere sind denn überhaupt da so auf Schiffen mitgereist?
2: Also grundsätzlich kann man sagen, fast alle. Also okay. Es gibt ganz unterschiedliche Kategorien, die wir auch darstellen. Also wir haben drei Kapitel, Reisebegleiter, also Schiffshunde, Schiffskatzen und kleine Affen, wie man das vielleicht auch von Captain Hook oder aus den alten Piratenfilmen kennt. Wir haben die blinden Passagiere, da denkt man natürlich sicherlich als erstes an die Ratten, aber auch Kornkäfer oder Schiffsbohrwurm stellen wir vor. Und Tiere als Handelsware und Wissensobjekt, also exotische Tiere in den letzten 200 Jahren, die nach Europa mit dem Schiff transportiert wurden.
0: Leute, die mitgenommen haben dann quasi?
2: Genau, Leute mitgenommen, beziehungsweise es war natürlich von großem Interesse auch in Europa, die exotischen Tiere aus Südamerika oder Afrika zum ersten Mal dann ja lebend zu sehen. Also früher hatten die Leute ja gar keine Vorstellung, wie eigentlich ein Affe in freier Wildbahn real aussieht. Es gab ja maximal ein Bild und eine Fotografie davon.
0: Wenn du von früher redest, von wann redest du denn? Von welchem Zeitalter?
2: Von welchem Zeitalter? Die letzten 200, 300 Jahre kann man sagen, da legen wir den Fokus schon drauf in unserer Sonderausstellung. Und ja, die Europäer hatten im 19. Jahrhundert, 20. Jahrhundert ein ganz großes Interesse, halt exotische Tiere aus Afrika vor allem nach Europa zu bringen. Weil wir kennen das heute aus Fernsehen oder aus dem Zoo, aber damals war das für die Menschen eine ganz, ganz große Sensation.
0: Ja, das kann ich mir vorstellen, wenn man das erste Mal einen Affen gesehen hat. Wow. Wie ist das denn überhaupt? Also warum, wir haben ja eben von Tieren gesprochen, die man extra mitgenommen hat, aber jetzt nicht, um sie das erste Mal zu zeigen, sondern weil sie vielleicht auch eine Aufgabe an Bord erfüllt haben. Was war das denn so? Oh, dein Mikrofon funktioniert gar nicht, komischerweise. Dann antwortet Nils doch einfach mal eben und wir beheben das technische Problem gleich.
2: Okay, ich übernehme mal kurz. Schiffskatzen und Schiffshunde gibt es ja ganz klassisch, also schon seit Jahrtausenden sind das die Begleiter der Menschen zu Land und auch zu Wasser. Und die hatten eigentlich zwei ganz praktische Aufgaben. Also zum einen, dass sie natürlich die Ratten und Mäuse an Bord bekämpfen, weil Ratten und Mäuse haben die Getreideladung vernichtet.
0: Na klar, ganz logisch, stimmt.
2: Und das andere ist, so eine Seereise kann natürlich auch sehr lang werden und sehr einsam. Und sie waren dann Trostspender und ja.
0: Oh, zum Kuscheln.
2: Zum Kuscheln, ganz genau.
0: Wie süß. Und es gibt auch eine ganz besondere Geschichte von einem Kater, der auf Reisen wahrscheinlich auch mit dabei war. Die erzählt ihr uns gleich bei Zebra 4.
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0: Temper City mit Self-Aware.
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0: Ich habe zwei Gäste bei mir. Das sind Nils und Cornelia aus dem Deutschen Schifffahrtsmuseum in Bremerhaven. Und ihr habt eine ganz besondere Ausstellung organisiert. Und deswegen wisst ihr auch ganz viel darüber. Tiere an Bord wissen wahre Wunder. Es geht also um Tiere, die früher mit den Menschen mitgereist sind. Zum Beispiel auf Schiffen. Und da gibt es einen gewissen Kater, der irgendwie was ganz Besonderes war. Und über den wollen wir jetzt mal reden. Unsinkable Sam. Erzähl mal, Nils.
2: Ja, den Namen hat er sich, glaube ich, redlich verdient. Also insgesamt hat er 3 Schiffsunglücke überlebt im Zweiten Weltkrieg.
0: Okay, was war das für ein Kater?
2: Das war die Bordkatze der Bismarck, der Erzählung nach. Das war ja das größte oder kampfstärkste Schlachtschiff im Zweiten Weltkrieg, relativ bekannt. Und die wurde ja im Mai 1941 versenkt. Und Oscar, damals noch der Name, beziehungsweise später Unsinkable Sam, hat das Leben von Bord geschafft und wurde dann vom britischen Zerstörer Cossack an Bord genommen und wurde da dann die zukünftige Bordkatze.
0: War der so charmant, der Sam? Dass sie ihn alle aufgenommen haben?
2: Also
0: oder besonders kuschelig?
2: Wahrscheinlich schon, aber generell ist, glaube ich, auch jede Schiffskatze willkommen an Bord. Mhm. Und die Besatzung der Cossack war natürlich sehr happy, dass man zum einen jetzt einen Trostspender anhatte, jemanden zum Kuscheln, aber sicherlich auch als Bekämpfung gegen die Ratten und Mäuse an Bord. Also sie hat dann eben auch mal Ratten und Mäuse dort gejagt. Und die Cossack wurde wenig später allerdings auch versenkt und Unsinkable Sam hat es dann ein zweites Mal von Bord geschafft und hat dann einen dritten Arbeitgeber gehabt. Der war nämlich an Bord der Ark Royal, das war ein britischer Flugzeugträger. Und die Ark Royal, ironischerweise, galt die lange als sehr glückhafte Schiff, weil die viele Angriffe überlebt hat oder unbeschadet überstanden hat. Und Unsinkable Sam ging an Bord und wenige Wochen später wurde die Ark Royal auch versenkt. Und das war das dritte Schiff, was Oscar oder Unsinkable Sam dann überlebt hat. An Bord nehmen wollte den Unglückskater natürlich dann zukünftig niemand mehr. Aber die Legende von ihm lebt weiter bis heute.
0: Ja, das glaube ich sehr gerne. Der hat ja fast wie eine Kreuzfahrt, hört sich das ja an. Ne? Der hatte ja genug Futter dann da und dann auch noch Leute, die ihn die ganze Zeit gestreichelt haben. Was haben denn Katzen und Kater dann so an Bord gefressen, außer jetzt Ratten und Mäuse und so?
3: Also am meisten haben sie sich wahrscheinlich mal mit dem Smoothie angefreundet, weil wenn man irgendwie in der Kombüse das leckerste Essen abstauben kann oder in der Nähe des Kapitäns, dann ist das natürlich ganz, ganz toll. Bei Katzen ist es natürlich ein bisschen einfacher, die fangen die Mäuse, aber wenn wir so ein bisschen Richtung exotische Tiere denken und uns mal überlegen, was irgendwie so ein Pinguin an Bord irgendwie zu essen bekommen hat oder ein Gorilla, über die Tiere hat man damals ja noch fast nichts gewusst, dann ist das schon ein bisschen anders. Und die haben dann teilweise auch Buletten bekommen oder mal Robbenspeck oder Eier, was sie ja normalerweise eigentlich überhaupt nicht essen. Und dementsprechend ist es denen manchmal auch nicht so gut gegangen.
0: Ja.
3: Und also vielleicht ist ihnen dann auch mal vom Essen übel geworden. Tiere können auch seekrank werden, also auch Fische, wenn man die mitnimmt. Die können tatsächlich auch seekrank werden, dann kann die dann auch mal übel werden. Und es ist gar nicht so einfach gewesen, die artgerecht zu versorgen in der Zeit.
0: Bevor wir zur nächsten Frage kommen, vielleicht kannst du das nochmal erzählen, aber in Nils Mikrofon. Ich habe das Gefühl, dass dein Mikrofon nicht so richtig gut funktioniert. Du kannst die Kopfhörer ruhig auflassen und dann machst du das einfach, beantwortest du die Frage einfach nochmal in Nils Mikrofon rein, damit das auch alle gut hören können.
3: Okay, dann machen wir das zum zweiten Mal. Sehr gerne. Also, wir haben ja schon so ein bisschen was über die Katze gehört und die Katze kann sich natürlich an Bord super ernähren. Die frisst die Mäuse auf und jagt und sucht alles, was sie zum Essen bekommt. Und Katzen und Hunde haben sich natürlich wahrscheinlich auch einfach mit dem Kapitän oder dem Snootier angefreundet, weil da gibt es dann irgendwie das bessere Essen, dass man sich noch so abstauben kann.
0: Ach, so schlau waren die, meinst du, ja?
3: Bestimmt, bestimmt. Wenn der da ein bisschen Charme gespielt hat, dann hat das ganz bestimmt gut funktioniert. Wenn wir jetzt aber so ein bisschen drüber nachdenken, was die exotischen Tiere an Bord irgendwie zu essen bekommen.
0: Habe ich gerade gedacht, was hat denn so ein Äffchen gemacht?
3: Genau, also mal so als Vorstellung, da kommt ein Gorilla an Bord oder Pinguine, über die haben wir vor 100 Jahren noch fast nichts gewusst in unserer Region. Die sind dann teilweise einfach auch mit Buletten gefüttert worden oder mit Robbenspeck und Eier.
0: Ja.
3: Und das ist ja jetzt eigentlich nichts, was die so normalerweise in der freien Wildbahn fressen. Und dementsprechend ist es denen vielleicht auch nicht immer ganz so gut gegangen. Also abgesehen auch von dem, dass einem auch mal ein bisschen vielleicht vom Essen übel werden kann, können die tatsächlich auch seekrank werden. Und wenn die dann auch in den Stürmen an Bord waren, dann ist das bestimmt eine ziemlich große Herausforderung gewesen.
0: Ich stelle mir gerade den Gorilla mit der Bulette vor.
3: Mhm,
0: das passt wirklich nicht so gut zusammen, da hast du recht.
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Das ist nämlich irgendwie so ein bisschen zumindest auditive Erfrischung auch in meinen Ohren. So, wir können uns ja alle mal vorstellen, dass wir gleich schwimmen gehen. Die meisten tun das jetzt wahrscheinlich auch, weil es werden ja wieder 34 Grad satt. So. Und trotzdem freuen wir uns, dass ihr dabei seid. Bleibt gerne dran bei Forsch, denn wir haben noch zwei Gäste, die uns gleich noch mehr über die Ausstellung in Bremerhaven erzählen. Tiere an Bord, Wissen, Ware, Wunder. Und die wissen ganz viel über Tiere und deren Reisen.

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0: Heute mit Nils und Cornelia vom Schifffahrtsmuseum. Hallo ihr beiden.
2: Moin, Moin. Hallo.
0: Wir reden ja heute über Tiere, die vor allen Dingen auf Schiffen mitgenommen wurden. Wir haben schon ganz viel über Katzen gelernt, die da auch waren, um Ratten zum Beispiel zu fressen oder Mäuse oder Getier, was halt nicht so an Bord gehört, aber auch um mit den Menschen zu kuscheln, die ja lange Zeit unterwegs waren. Und jetzt frage ich mich, eine Katze ist ja klein, aber gab es auch große Tiere mit an Bord? Vor allen Dingen, weil ihr ja erzählt habt, dass die Leute über See gefahren sind und dann ja auch mal Tiere mitgenommen haben, dann wieder nach Europa.
3: Genau, also es sind tatsächlich ganz viele und unterschiedliche Tiere transportiert worden. Es ist zum Beispiel auch ein Gorilla mit an Bord gekommen. Das war damals eine ziemliche Sensation, weil damals hat man gar keine Gorillas gekannt in echt.
0: Ja.
3: Das bedeutet, er war erst der zweite Gorilla, der irgendwie lebendig bis nach Europa gekommen ist. Und das war auch oft so, dass die Tiere erstmal in den Ländern, in denen sie mitgenommen worden sind, lange Strecken irgendwie laufen mussten, bevor die auf Züge verladen worden sind und dann über das Schiff dann nach Europa gekommen sind. Und da kann man sich vorstellen, also es ist nicht auch ganz natürlich, sage ich jetzt mal. Und dann sind für die Tiere auch so zum Beispiel große Käfige gebaut worden. Man hat natürlich auch versucht, so viele Tiere wie möglich auf so ein Schiff mitzukriegen. Dass sich das natürlich auch lohnt, sage ich jetzt mal. Und dann kann es halt auch passieren, dass so dein Fressfeind eigentlich dann im Käfig neben dir ist. Und das ist dann natürlich jetzt nicht gerade förderlich für die Entspannung an Bord. Und das ist also ganz bestimmt keine spaßige Angelegenheit für die Tiere gewesen.
0: Ja, vor allen Dingen nicht für die, die normalerweise gefressen werden.
3: Genau, genau.
0: Die anderen haben wahrscheinlich nur Appetit gekriegt. Das frage ich mich sowieso. Also das, was du jetzt gerade beschrieben hast, klingt nicht so gut. Da erübrigt sich wahrscheinlich die Frage, wie es den Tieren an Bord ging. Schlecht, habe ich jetzt rausgehört, oder?
3: Ich glaube, das kommt auch immer so ein bisschen auf das Tier an. Wenn jetzt Katze und Hund die besten Freunde der Menschen sind, dann ist es denen wahrscheinlich besser gegangen als den Pinguinen, die aus der Antarktis in die Tropen transportiert worden sind.
0: Ach, du Heiliger.
3: Da hat man dann, also man hat ihnen tatsächlich ein Becken gebaut, also ein Swimmingpool an Bord und hat mit Grammophon Musik abgespielt, damit die sich ein bisschen wohler fühlen. Ob das jetzt wirklich so gut funktioniert hat.
0: Man hat Musik für die Pinguine abgespielt?
3: Für die Pinguine, genau.
0: Was haben die gehört?
3: Im normalen Lebensraum auch natürlich ganz viel Musik hören in der Antarktis. Aber das hat man.
0: Ach so, man ist einfach davon ausgegangen, dass Entspannungsmusik für die Pinguine eventuell was bringen würde.
3: Ich glaube, man hat es einfach vom Menschen auf das Tier übertragen. Das hat man bei mehreren Sachen gemacht.
0: So, und jetzt frage ich mich, wurden denn auch von uns irgendwie so Katzen, Ziegen, Schweine, was auch immer wir da hatten, dann auch da vielleicht gelassen? Also in exotischen Ländern, wo sie nicht hingehört haben?
3: Ich glaube, das passiert auch ein bisschen automatisch, weil wenn man Tiere mitnimmt in andere Länder, die dort einfach nicht vorkommen, dann bringt man Arten in Gebiete, die vorher dort einfach nicht leben.
0: Gibt es da noch Nachfahren von? Laufen irgendwo deutsche Schweine durch die Gegend?
3: Das ist eine gute Frage, Nils.
4: Ja, das kommt tatsächlich durchaus vor. Es gab ja auch wieder Auswilderungsversuche auch von deutscher Seite aus. Also wenn man jetzt zum Beispiel den Tierfilmer Bernard Grzimiek anschaut, der hat ja zum Beispiel auf Rubondo, das ist eine Insel in Ostafrika, im Viktoriasee, hat er auch wieder versucht, Affen auszuwildern. Und die leben tatsächlich bis heute da. Also es gibt durchaus, dass dann auch umgekehrte Transporte von Europa nach Afrika oder nach Amerika stattgefunden haben und dort die Nachfahren der Tiere leben.
0: Und so teilweise sind dann irgendwie Tiere auf große Reise durch den Menschen gegangen und sind irgendwie in einer neuen Heimat gelandet. Wahnsinn.
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1: Wir reden mit Nils und Cornelia heute vom Schifffahrtsmuseum. Die haben nämlich eine ganz tolle Ausstellung in die Wege geleitet. Tiere an Bord heißt die. Wissen, wahre Wunder. Und da ist eine große Eröffnungsfeier, haben wir schon gehört, am Donnerstag. Und da tritt auch jemand ganz Tolles auf für euch.
2: Ich bin ein Vampir und zwar ein total spontaner. Ich
1: nenne Nils, wer ist denn das?
3: Also das ist Dan von Dans Kindermusikwelt.
1: Ja.
3: Und der ist auch ein bisschen besser bekannt als Eddie und Dan. Und für die Älteren unter uns, die kennen den von den Wise Guys tatsächlich.
1: Ach was,
3: und der bringt
1: so
3: richtig tolle Ohrwürmer mit. Zum Beispiel die Arche Noah oder die Piraten. Das kennen die meisten Kinder, kennen das.
1: Mhm.
3: Und da freuen wir uns total, dass der bei uns 2 Auftritte macht an dem Tag und mit Tanzschule tatsächlich noch einen Tanz dazu einstudiert wird.
1: Okay, einiges
3: also ein
1: zu
3: ganz,
1: sehen.
3: Ganz tolles Highlight, genau. Und es gibt ganz viele andere Sachen im Tag noch. Es gibt eine Hüpfburg, es gibt Kinderschminken, es gibt ganz viele Bastelaktionen, Familienführungen durch die Ausstellung, damit man die natürlich kennenlernt. Und da gibt es den ganzen Tag wunderbares Programm. Da freuen wir uns ganz doll, wenn ganz viele Leute vorbeikommen.
1: Nils wollte auch noch was erzählen zur Eröffnungsfeier oder vielleicht auch, was allgemein in den Ferien so los ist bei euch, denn ihr habt auch Ferienprogramm.
4: Wir haben auch Ferienprogramm, das sagt halt gleich nochmal Cornelia. Ich sag mal kurz was zur Ausstellung. Wir haben nämlich auch viele Highlights in der Ausstellung selbst. Die Ausstellung eröffnet ja am 2. Juli und geht bis zum 17. Mai nächsten Jahres. Und unter anderem kann man da ein exklusives PC-Spiel anspielen mit Unsinkable bis Sam. Es ist momentan in Entwicklung und wir haben exklusiv den ersten Teil, den ersten Level davon zur Verfügung gestellt bekommen vom süddeutschen Entwickler QM Interactive.
1: Unsinkable Sam war ja diese Katze, die ganz lange mit an Bord gereist ist und irgendwann als Unglücksbringer dann auch galt, ne? Diese
4: ganz
1: Saga.
4: Genau, ja. Die dann 3 Schiffe versenkt hat und man kann aus Katzenperspektive die Bismarck erkunden und verschiedene Rätsel an Bord lösen, Tagebucheinträge finden, Fotografien und Details über das Schiff erkunden dann. Das ist ein Highlight. Das andere ist, wir arbeiten mit einem israelischen Filmemacher zusammen, der mittels KI 5 Filme für uns generiert hat, wo die Tiere ihre ganz eigene Perspektive dann darstellen auf ihre Geschichte. Wir urteilen ja normalerweise immer als Menschen über die Tiere.
1: Mhm.
4: Diesmal urteilen die Tiere über uns Menschen in diesen 5 Filmen.
1: Kann man auf jeden Fall die Perspektive mal ändern und noch was lernen. Das hört sich gut an. Cornelia, was geht denn noch so in den Ferien, wenn vorbeikomme?
3: Da haben wir ganz tolle Programme. Wir haben einmal am 7.7. eine Mini-Matrosenschule.
1: Mhm.
3: Da ist Frau Hieber zu Gast, die ist selber lange zur See gefahren und die erzählt uns die echte Geschichte von dem Seebären, der auf einem Großsegler mitgefahren ist. Also ein echter Bär. Dann haben wir einen ganz wichtigen Tag, das ist der 26.7. Da haben wir was ganz Besonderes. Da dürft ihr nämlich alle eure eigenen Haustiere und Tiere mit ins Museum nehmen.
1: Oha!
3: Normalerweise darf man das ja nicht, außer man hat einen Assistenzhund. Aber an diesem Tag ist es ausdrücklich erlaubt und erwünscht. Da gibt es ganz viele Aktionen und Spiele. Zum Beispiel eine Schnüffeltour für Hunde durch das Museum. Und dann haben wir noch am 12.7. und am 9.8. eine echte Falknerei bei uns. Da wird ein echter Falke zu Gast sein und da gibt es ganz viel zu sehen.
1: Also schaut vorbei im Schifffahrtsmuseum in Bremerhaven ab Donnerstag. Den 2. Juli gibt es die Ausstellung Tiere an Bord. Wissen, wahre Wunder.
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Ja, wer diesen Splash ins Wasser heute machen kann, das ist ja die große Frage. Denn gestern habe ich tatsächlich gegen Mittag rum in Weihe die Nachricht erhalten, das Weiher Freibad lässt keine Leute mehr rein, wir sind zu voll. Alter, das ist ja mal richtig Panne, ne? Da planst du dann irgendwie, hast schon alles gepackt, die Badetasche ist full to go und dann auf einmal macht das Freibad zu. Uiuiui. Aber wir waren ja gestern im Hornerbad mit Bremen 4 zur Poolnudel-Aktion. Wir haben den Weltrekord geholt und auch da kann ich euch sagen, war die Bude voll. Mal gucken, ob es heute auf den Sonntag besser wird. Ich drücke euch auf jeden Fall die Daumen. Ich glaube, heute Abend würde ich auch nochmal ins kühle Nass springen wollen. Hoffentlich bleiben die Freibäder voll. 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Ich meine natürlich offen.

Also, ich versuche mich jetzt einfach mal da drin. Es sind bald Ferien. Hat das gut geklappt? Seid ihr bei mir? Es sind nur noch 3 Schultage, Leute. Wahnsinn, oder? Und ihr habt so eine Hitzewoche hinter euch. Ihr seid bestimmt richtig gut im Eimer. Aber morgen wird es wieder kühler. Das heißt, die nächsten 3 Schultage werden ein bisschen einfacher. Und dann könnt ihr richtig, richtig doll die Ferien ab Donnerstag genießen. Und wir wünschen euch natürlich von Zebra 4, dass ihr was Schönes macht. Das müssen gar nicht so große Sachen sein, oder? Schwimmen gehen, einfach spielen, lesen, die ganze Zeit sich verabreden. Das finde ich immer am tollsten, ne? Bei anderen Leuten einfach die ganze Zeit rumhängen, bei den besten Freundinnen und Freunden. Vielleicht fahrt ihr aber auch in Urlaub. Dann habt ihr sowieso etwas, worauf ihr euch freuen könnt. Aber ansonsten gibt es natürlich auch zu Hause ziemlich viele Sachen, die man machen kann, an die man vielleicht nicht so denkt. Und deswegen haben unsere Kinderreporterinnen mal ein paar gute Ratschläge und Vorschläge für euch gleich. Aber jetzt geht's erstmal noch an heute. Viel trinken, denkt dran. Bei der Wärme heute werden 34 Grad nochmal. Und vor allen Dingen Sonnencreme. Und dann habt ihr, wie Sarah Larsson es ausdrücken würde, ein Lush Life vor euch.

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Ihr süßen 8.21 Uhr, Bibi Rexha, New Religion. Und jetzt gibt's Malik Harris auf der Playlist Lie to Me. Ich bin June Koch und hoffe, ihr startet gut in den Sonntag rein.

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1: Nämlich einem richtig guten Platscher ins kühle Nass. Heute werden wieder 34 Grad. Ich hoffe, ihr seid irgendwo am Wasser. Ansonsten bleibt gerne dabei bei Zebra 4. Wir haben einiges an Themen und vor allen Dingen diese eine Sache, die dieses Jahr auf einmal aufkam, wo ich auf einmal dachte, so, was ist das für ein Wort? Eichenprozessionsspinner. Was ist das? Hört ihr jetzt gleich bei Zebra 4, denn die Kinderreporter haben sich mal mit diesem Thema beschäftigt.

0: Willkommen bei Zebra 4 Little Nas X Star Walking. Sie sind schon seit einigen Wochen im Bremen-Vierland unterwegs. Vielleicht habt ihr sie auch schon gesehen. Sie sehen auch ein bisschen wie eine Mischung aus Igel und Raupe aus.
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0: Wir reden vom Eichenprozessionsspinner. Wer hat sich dieses Wort ausgedacht? So super lang. Habt ihr es vielleicht schon mal gehört? Es gibt auch an einigen Bäumen Warnschilder. Und wenn vor etwas gewarnt wird, dann heißt es ja, dass es gefährlich ist. Und die Eichenprozessionsspinner, die sind sehr, sehr unangenehme Gesellen, kann ich euch sagen. Von denen sollte man sich wirklich ein bisschen fernhalten. Aber wer sind die eigentlich? Und wo sind die? Und was machen die denn dann so Gefährliches? Kinderreporter Tilda und Carla haben an einem Ort nachgefragt, wo man das alles weiß.
2: Und wir sind im Gesundheitsamt in Bremen.
3: Bei Kai Bultmann. Er ist der ärztliche Leiter hier.
4: Moin.
2: Was ist der Eichenprozessionsspinner?
4: Das ist eine Raupe, die halt in Eichen sich gerne hinsetzt. Deswegen Eichenprozession, weil die halt gerne, wenn die in diesen Bäumen rumkrabbeln, immer so hintereinander krabbeln. Das sieht dann aus wie so eine Kirchenprozession, wo man hintereinander herläuft, und Spinner, weil sie sich dann halt irgendwann einspinnen und verpuppen. Deswegen setzt sich dieser Name so daraus zusammen, und irgendwann werden Schmetterlinge daraus.
3: Warum wird eigentlich vor dem gewarnt?
4: Weil dieser Eichenprozessionsspinner eine Raupe ist, die im Gegensatz zu anderen Raupen halt giftig ist. Also wenn wir Kontakt mit denen haben, die an die Haut kriegen, dann kriegen wir da so Hautausschlag, und manchmal kann man diese Haare einatmen, wenn die durch den Wind zum Beispiel weggeweht werden. Und wenn wir die dann einatmen, dann können wir Probleme bekommen, dass wir keine Luft kriegen oder dass wir schlimm husten müssen.
2: Ist der Eichenprozessionsspinner tödlich?
4: Also tödlich ist er nicht. Aber es gibt Menschen, wenn die ganz, ganz schlimme Allergien haben und sehr empfindlich sind und die atmen solche Haare ein, dann können die so schlimm Luftnot kriegen, dass die halt ganz, ganz schlimme Notfälle dann auch kriegen. Und im schlimmsten Fall kann man an sowas dann halt auch mal, ja, sterben.
3: Was mache ich, wenn ich oder mein Hund Kontakt mit diesen Spinnern bekommt?
4: Also ganz wichtig ist, erstmal die Hände waschen, dass man diese ganzen Haare, wenn man die irgendwo dran hat, abwaschen kann. Und dann auf jeden Fall auch einem Erwachsenen ganz schnell Bescheid sagen, weil man nämlich die Kleidung ausziehen soll, wo diese Haare dran hängen. Und die soll man möglichst nicht über den Kopf ausziehen. Also nicht so, wie wir das kennen, Pullover einfach zack über den Kopf aus, sondern wirklich dann am besten irgendwie aufmachen, aufknüpfen und versuchen, dass man eben diese Haare nicht ins Gesicht bekommt.
3: Wenn ich vor so einem Baum stehe mit einem Warnhinweis, wie soll ich mich dann verhalten?
4: Möglichst viel Abstand zu diesem Baum halten. Je weiter ich weg bin von der Raupe, desto ungefährlicher ist sie. Auf gar keinen Fall irgendwie aus Neugier mal mit dem Stock gegen diese Raupen irgendwie tippen. Und schon gar nicht irgendwie anderen sagen, Mensch, fass das mal an oder so.
0: Tja, also wenn ihr diese Eichenprozessionsspinner-Warnschilder seht, wow. Einfach weit weggehen. Und falls ihr mit den Tieren in Berührung gekommen seid, einfach Klamotten ausziehen und nicht über den Kopf, sondern am besten nach unten hin. Ja. Mehr Tipps gibt's hier jetzt nicht.
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0: Licky Lee, Lucky Again bei Zebra 4. Ja, und das müssen wir uns jetzt natürlich nochmal anschauen, Leute.
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0: Genau, es ist Fußball-Weltmeisterschaft. Das habt ihr bestimmt alle schon mitbekommen. Und Deutschland hat die Vorrunde geschafft. Das ist gut. Allerdings haben sie am Donnerstag das dritte Spiel verloren mit 1:2 gegen Ecuador. Und da sind viele Leute gar nicht mal so glücklich drüber. Sportreporter Martin Roschitz ist in North Carolina für Bremen 4 bei der WM dabei. Martin, das dritte Vorrundenspiel hat Deutschland jetzt verloren, ja? Und die Mannschaft, die ist ja auch gar nicht so gut drauf. Manuel Neuer, der kriegt auch jetzt was ab. Haben die das so verdient?
2: Naja, das haben sie schon verdient, weil sie nicht so gut gespielt haben. Aber das letzte Spiel, da ging es ja um nichts mehr, wenn man mal ganz ehrlich ist. Denn Deutschland war ja vorher schon Gruppensieger. Und jeder kennt das ja. Wenn man nicht unbedingt muss, ja, dann macht man die Hausaufgaben vielleicht auch nicht so richtig. Und so war das mit der deutschen Mannschaft auch. Die mussten nicht und deswegen waren sie am Ende auch nicht so gut. Wenn sie aber müssen, und morgen müssen sie, nämlich gegen Paraguay in der K.O.-Phase im 16. Finale, dann werden sie auch besser spielen und dann werden sie es auch schaffen. Da bin ich fest von überzeugt.
0: Genau, morgen Abend gegen Paraguay, das ist ja ein südamerikanisches Land. Ordne uns das mal ein. Wie gut sind die so im Fußball?
2: Ich habe mir die Gruppenspiele von Paraguay noch mal genauer angesehen und ich finde sie nicht so gut wie Ecuador. Aha. Gegen Ecuador haben wir ja verloren mit, am Ende auch zu Recht mit 1:2. Aber gegen Paraguay verlieren wir nicht, weil die Ecuadorianer, beziehungsweise jetzt die Paraguayer, haben ja das erste Spiel mit 1:4 verloren gegen die USA. Wir haben gegen die USA gewonnen in der Vorbereitung noch mit 2:1 in Chicago. Die Türken hat Paraguay mit sehr viel Glück geschlagen, gerade im Spiel nach vorne. Also die Stürmer sind nicht so gut. Die kennt man eigentlich auch gar nicht, die besten Offensivspieler wie Almiron und Enciso. Das sind keine Topstars wie Mbappé oder Dembélé von Frankreich. Und deswegen glaube ich, dass in 9 von 10 Spielen die Deutschen Paraguay schlagen würden. Und hoffentlich erwischt Deutschland morgen einen normalen Tag, dann reicht das eigentlich.
0: Ja, okay. Na, manchmal ist es ja so, dann steht man ein bisschen unter Druck, weil man gerade so kritisiert wurde wegen seiner Leistung. Und manchmal passieren ja auch so Überraschungsmomente. Also du schätzt aber morgen einen Sieg ein, ja? Was denkst du denn, wie viele Tore machen wir?
2: Ich glaube, dass das sogar ein relativ deutlicher Sieg wird. Ich glaube an ein 4:1. Das ist so ein Befreiungsschlag für die deutsche Mannschaft. Ja, und den braucht sie auch, weil dann kommen ja im Achtelfinale die Franzosen mit Dembélé, mit Mbappé, der so schnell ist, dass man ihn kaum stoppen kann. Das ist so ein bisschen dann wie Tretroller gegen Moped. Also die Franzosen sind schon richtig gut. Und da braucht Deutschland dann einen absoluten Super, einen Sahnetag. Und dann kann man auch in einem Spiel mal die Franzosen schlagen. Aber das ist nicht so wahrscheinlich wie ein Sieg gegen Paraguay.
0: Okay, was ist Paraguay in dieser Tretroller-Moped-Version?
2: Die haben überhaupt nichts, also keinen Tretroller, gar nicht. Die müssen zu Fuß gehen.
0: Skateboard vielleicht, würde ich noch sagen. Also Freunde, morgen 22:30 geht's gegen Paraguay. Da sind ja bald Ferien auch. Da könnt ihr mal fragen, ob ihr so lange aufbleiben könnt. Vielen Dank, Martin, und schöne Grüße in die USA.
2: Ja, danke. Liebe Grüße zurück.
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1: Mit June Koch heute am Sonntagmorgen. Und wir werden jetzt gleich in der nächsten Zebra 4-Stunde erstmal ein bisschen darüber reden, was wahrscheinlich schon sowieso in euren Köpfen richtig wie so eine Tröte irgendwie das Wort Ferien rauspustet. Ferien sind in 3 Tagen, ja, 3 Tage Schule sind es noch. Und was ihr da alles so machen könnt, das hört ihr in der nächsten Stunde hier bei Zebra 4. 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

0: Black Eyed Peas bei Zebra 4. Shut up!
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0: Ja, da sind es ja nur noch 3 Tage und dann könnt ihr 6 Wochen lang schlafen, spielen, einfach euch nur unterhalten, ein bisschen rumsabbeln, schwimmen, was auch immer das Wetter zulässt oder was auch immer euch Spaß macht. So, juhu, würde ich mal stellvertretend für euch sagen. Und die beiden hier, die freuen sich auch.
2: Leute, hier sind Tilda und Carla, eure rasenden Reporterinnen heute. Wir sind in der Berliner Freiheit in Bremen-Fahr. Und hier wollen wir mal testen, was Kinder uns sagen, wenn wir ihnen zuschreien, endlich Ferien!
0: Ja, und was sie sagen, wie die Kinder und Jugendlichen reagieren, das hören wir gleich bei Zebra 4.
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0: Na Leute, wie sieht's aus mit der Vorfreude?
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0: Die nächsten 6 Wochen gehören euch. Ab Donnerstag ist der erste Ferientag in Bremen und Niedersachsen. Die Sommerferien dauern 6 Wochen satt. Ja, aber was macht man denn damit? Abschalten, Dinge tun, die Spaß machen, die man sonst nicht machen kann, weil man Hausaufgaben machen muss zum Beispiel oder vielleicht auch einem neuen Interesse nachgehen. Die Kinderreporterin Carla und Tilda haben euch mal gefragt, was in den Ferien so geht.
2: Endlich Ferien!
3: Endlich Ferien, ja!
4: Yay!
2: Freust du dich?
4: Klar! Keine Schule.
5: Bisschen zocken, sage ich jetzt mal.
4: Ausschlafen.
2: Worauf freust du dich am meisten?
6: Dass wir in den Urlaub fahren mit der Familie. Wir fahren mit dem Kreuzfahrtschiff von Italien in Mittelmeer.
3: Aufstehen, Sommerferien aufstehen, was essen, gesund essen, dann ins Gym.
5: Rausgehen mit Freunden, den Tag genießen und ja, dann auch noch ein bisschen mit Familie, vielleicht so ein Filmabend oder so.
2: Endlich Ferien!
7: Ja, endlich Ferien.
2: Freust du dich?
7: Ja.
2: Worauf am meisten?
7: Dass ich keine Schule mehr habe und mit meinen Freundinnen spiele.
2: Was können Kinder Tolles machen, die nicht wegfahren?
8: Zum Beispiel zum Achterdiegsee, bisschen schwimmen gehen, Fahrrad fahren oder sowas.
4: Viel ausschlafen und mit Freunden rausgehen, Eis essen gehen.
9: Also viele wollen einfach nur Fernsehen oder irgendetwas zocken, andere lesen gerne.
2: An Lehrer denken?
4: Definitiv nicht. Generell gar nicht an Schule denken.
10: Denn ich bestimme wann, was passiert, bestimme wo, was passiert.
9: Ich habe viel vor für die Schule. Nächstes Jahr ist wieder Jugend forscht und ich will daran teilnehmen, weil ich da ab in die 8. gehe.
2: Echt? Du wirst in den Ferien was für die Schule tun?
9: Ist jetzt nicht wirklich für die Schule, das ist so ein freiwilliges Projekt.
10: Gut, dann wäre das ja geklärt.
9: Und da ist auch eine Chance, eine Klassenfahrt für die Klasse zu gewinnen und ja, das wäre toll.
10: Bevor wir weitermachen, sei mal ganz kurz still.
11: Ich glaube, ich gehe mit Freunden raus.
12: Spazieren gehen und zum Beispiel Blumen und Vögel und so angucken.
4: Auf Social Media sein, sich mit Freunden unterhalten, sich treffen, mit Freunden treffen.
13: Bremen 4 hören.
4: Ja, das auch definitiv.
13: Schöne Ferien.
4: Dankeschön euch auch.
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1: Mit June Koch, Sonntagmorgen. Wahrscheinlich seid ihr jetzt mittlerweile alle wach. Es geht ans Frühstücken, vielleicht werden gerade Brötchen geholt, vielleicht sagt ihr aber auch, nee, gefrühstückt wird im Freibad, damit wir uns schon mal einen schönen Platz safen können in Schatten. Weil ich glaube, Schatten ist heute wieder der Place to be, weil 34 Grad sind jetzt nicht ohne. Auch wenn wir gestern anderes gewohnt waren, sind es ein paar Grad kühler, ja, aber unterschätzt es nicht. Also, schön eincremen und dann geht's ab in den sonnigen Sonntag.

Wenn man in einer On-Off-Beziehung gefangen ist, dann gibt es ja viele Redewendungen im Deutschen dazu, ne? Sich ins Verderben stürzen, die Motte, die gegens Licht fliegt, den Bock zum Gärtner machen, sich den Kopf einrennen, wie ein Magnet wirken für, das Wort sage ich jetzt hier nicht, oder wie das Kaninchen vor der Schlange. Oder wie Gracie Abrams gegen die Wand rennen.

The Wall gibt's jetzt für euch bei Zebra 4. Ja, ich hoffe sehr für euch, dass ihr heute nirgendwo gegenschlagt oder irgendwo gegenfliegt wie die Motte.

0: So Leute, es ist ja so, ne? Ab Mittwoch erstmal Ruhe im Karton. Letzter Schultag, keine Hausaufgaben mehr und so weiter. Die Ferien stehen an. Aber ich muss ja auch ganz ehrlich sagen, das ist nicht immer für alle gut.
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0: Ich kann mich noch dran erinnern, für mich als Kind waren die Ferien sehr viel Alleinsein, weil meine Mama hat Vollzeit gearbeitet und ich war dann einfach allein. Und es war unfassbar langweilig. Freunde hatte ich auch nicht. Und deswegen waren Ferien gar nicht so toll wie für andere vielleicht. Und vielleicht geht es euch auch so. Und dann kommt ja noch dazu, dass es vielleicht sein kann, dass es gar nicht so ein erfolgreiches Halbjahr war. Es gibt ja noch Zeugnisse immer obendrauf vor den Schulferien im Sommer. Wie ist denn da die Stimmung so ein paar Tage vorher? Carla und Tilda haben mal nachgefragt bei euch.
2: Nächste Woche gibt's ja Zeugnisse. Mit welchem Gefühl schaut ihr drauf?
3: Auf jeden Fall mit ein schlechtes Gefühl. Meine Noten sind gut, aber ich habe trotzdem ein bisschen Angst wegen meiner Fehltage.
4: Also ich habe ein gutes Gefühl, ich habe mich definitiv verbessert und ich glaube, meine Mutter würde sich echt freuen.
5: Würde oder wird sich?
4: Ist eine gute Frage, aber ich hoffe, sie wird sich freuen.
2: Warum so unsicher?
4: Weil ich ein paar Vieren auf meinem Zeugnis habe. Ich bin auf dem Gymnasium und da ist es nicht so einfach.
3: Ja, also ich habe Angst wegen meinen Eltern. Mein großer Bruder ist sehr streng bei sowas. Also auf jeden Fall, die verbieten mir Sachen, nehmen mir mein Handy weg, meine Playstation.
6: Dieses Jahr habe ich kein gutes Zeugnis. Ich habe eigentlich nur Vieren und Fünfen. Aber ich versuche halt nächstes Jahr besser zu werden.
5: Wie kommt das denn?
6: Halt ein bisschen schwierige Zeiten. Dann war ich oft nicht in der Schule und dann wurden die Noten einfach schlecht.
5: Wie kannst du besser werden?
6: Öfter in die Schule kommen und mehr aufpassen.
4: Und ich finde, wenn man irgendwann herausfindet, wie man besser lernen kann, dann ist das auch definitiv eine Strategie, wie man halt besser wird.
2: Hau mal raus, wie lernst du denn gut?
4: Ja, also erstmal lege ich ganz wichtig mein Handy weg. Dann stelle ich mir einen Timer, keine Ahnung, eine Stunde oder 30 Minuten. Und danach mache ich so eine 5-Minuten-Pause.
5: Also du machst die Regeln, an die du dich dann hältst.
4: Genau.
2: Nächste Woche gibt es ja Zeugnisse. Mit welchem Gefühl schaut ihr drauf?
7: Angst.
8: Ich auch.
7: Weil wenn ich eine 6 habe oder eine 5, ich weiß, das ist nicht eine gute Note und bekomme so Panikattacke.
5: Aber warum hast du Angst? Jeder hat doch mal eine schlechte Phase.
7: Ich habe Angst, weil dann vielleicht meine Eltern so gucken, so komisch.
2: Fragst du doch mal, wie sie damals waren in der Schule.
7: Ich habe sie gefragt und sie war auch ganz schlecht.
2: Na siehst du.
3: Ich glaube, sie waren sogar noch schlechter als ich.
2: Dann red doch mal vernünftig mit denen. Erinnere sie daran.
3: Ich weiß schon, was sie sagen werden. Sie werden sagen, wir sind älter und wir kennen das besser als du.
2: Wir wünschen dir viel Glück.
3: Ich danke euch beiden.
0: Ah, Leute, ich küsse euer Herz. Ich kann mich noch so genau daran erinnern, wie doll man Angst vor den Eltern hat und schlechten Noten und vor allen Dingen die mit nach Hause zu bringen. Wenn ihr dabei Hilfe braucht, dann gibt es eine Nummer gegen Kummer. Und da sind ganz liebe Menschen am Telefon, die euch zuhören und die euch vielleicht eure Angst auch nehmen können und euch Hilfe geben können. Und die könnt ihr erreichen unter, jetzt müsst ihr euch das merken, der 116-111. 116-111. Man kann das immer so wie ein kleines Lied vor sich hin pfeifen, dann vergisst man die nicht. Also meldet euch da. Das ist ganz anonym, keiner weiß, wer ihr seid und vielleicht hilft es ja.
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0: Oliver Heldens bei Zebra 4 mit Lady Hear Me Tonight. Und gleich geht's weiter in weniger als einer Minute mit Black Horse and the Cherry Tree. Und the Cherry Tree von Katie Tunstall. Eine Zeitreise zurück in 2005.
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1: Forscht. Forscht ist jetzt das wichtigste Wort hier in dieser Stunde. Denn das bedeutet, dass wir in der letzten Stunde von Zebra 4 ja immer Gäste haben. Heute sogar zwei, die uns jetzt ganz viel über Tiere erzählen. Und zwar Tiere auf Reisen. Sie kennen nämlich ganz besonders gut damit aus. Sie haben nämlich eine Ausstellung organisiert. Und zwar im Deutschen Schifffahrtsmuseum in Bremerhaven, wo ihr tatsächlich auch in den Ferien ja mal vorbeisteppen könnt. Und was ihr da alles sehen und lernen könnt, das hört ihr gleich bei Zebra 4. 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

0: Teddy's whims, Mr. Know-It-All. Wenn ihr Haustiere habt und in den Urlaub fahrt, zum Beispiel jetzt in den Ferien, dann bleiben die ja meistens zu Hause oder kommen in eine Tierpension oder vielleicht habt ihr auch Freunde, wo ihr die hingebt. Aber ja, würdet ihr jetzt eure Katze unbedingt mit in den Zug oder ins Flugzeug oder vielleicht sogar auf dem Schiff mitnehmen?
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0: Wir wollen euch heute bei Zebra 4 erzählen, bei Seereisen früher, da waren Tiere immer mit dabei. Ja, und die sollten sogar dabei sein. Also ich rede jetzt natürlich nicht von Ratten oder Maden oder Käfern oder Würmern, da konnte man wahrscheinlich drauf verzichten. Aber es gab Tiere, die sind mitgereist. Und ich habe mir zwei Menschen eingeladen, die sich dazu auskennen. Nils Hollmeier und Cornelia Rimmel aus dem Deutschen Schifffahrtsmuseum in Bremerhaven. Da ist nämlich eine neue Ausstellung. Und die heißt Tiere an Bord, Wissen, wahre Wunder. Und die beginnt nächste Woche, am 2. Juli, am Donnerstag. Moin, ihr beiden.
2: Moin.
0: Hallo. Welche Tiere sind denn überhaupt da so auf Schiffen mitgereist?
2: Also grundsätzlich kann man sagen, fast alle. Also okay. Es gibt ganz unterschiedliche Kategorien, die wir auch darstellen. Also wir haben drei Kapitel, Reisebegleiter, also Schiffshunde, Schiffskatzen und kleine Affen, wie man das vielleicht auch von Captain Hook oder aus den alten Piratenfilmen kennt. Wir haben die blinden Passagiere, da denkt man natürlich sicherlich als erstes an die Ratten, aber auch Kornkäfer oder Schiffsbohrwurm stellen wir vor. Und Tiere als Handelsware und Wissensobjekt, also exotische Tiere in den letzten 200 Jahren, die nach Europa mit dem Schiff transportiert wurden.
0: Zum Beispiel Affen. Leute, die mitgenommen haben dann quasi?
2: Genau, Leute mitgenommen, beziehungsweise es war natürlich von großem Interesse auch in Europa, die exotischen Tiere aus Südamerika oder Afrika zum ersten Mal dann ihr Leben zu sehen. Also früher hatten die Leute ja gar keine Vorstellung, wie eigentlich ein Affe in freier Wildbahn real aussieht. Es gab ja maximal ein Bild und eine Fotografie davon.
0: Wenn du von früher redest, von wann redest du denn? Von welchem Zeitalter?
2: Von welchem Zeitalter? Die letzten 200, 300 Jahre kann man sagen, da legen wir den Fokus schon drauf in unserer Sonderausstellung. Und die Europäer hatten im 19. Jahrhundert, 20. Jahrhundert ein ganz großes Interesse, halt exotische Tiere aus Afrika vor allem nach Europa zu bringen. Weil wir kennen das heute aus Fernsehen oder aus dem Zoo, aber damals war das für die Menschen eine ganz, ganz große Sensation.
0: Ja, das kann ich mir vorstellen, wenn man das erste Mal einen Affen gesehen hat. Wow. Wie ist das denn überhaupt, also warum, wir haben ja eben von Tieren gesprochen, die man extra mitgenommen hat, aber jetzt nicht, um sie das erste Mal zu zeigen, sondern weil sie vielleicht auch eine Aufgabe an Bord erfüllt haben. Was war das denn so?
3: Kann man zum Beispiel an die
0: Katzen denken? Oh, dein Mikrofon funktioniert gar nicht, komischerweise. Dann antwortet Nils doch einfach mal eben und wir beheben das technische Problem gleich.
2: Okay, ich übernehme mal kurz. Schiffskatzen und Schiffshunde gibt es ja ganz klassisch, also schon seit Jahrtausenden sind das die Begleiter der Menschen zu Land und auch zu Wasser. Und die hatten eigentlich zwei ganz praktische Aufgaben. Also zum einen, dass sie natürlich die Ratten und Mäuse an Bord bekämpfen, weil Ratten und Mäuse haben die Getreideladung vernichtet.
0: Na klar, ganz logisch, stimmt.
2: Und das andere ist, so eine Seereise kann natürlich auch sehr lang werden und sehr einsam. Und sie waren dann Trostspender und ja.
0: Oh, zum Kuscheln.
2: Zum Kuscheln, ganz genau.
0: Wie süß. Und es gibt auch eine ganz besondere Geschichte von einem Kater, der auf Reisen wahrscheinlich auch mit dabei war. Die erzählt ihr uns gleich bei Zebra 4.
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1: Ich habe zwei Gäste bei mir. Das sind Nils und Cornelia aus dem Deutschen Schifffahrtsmuseum in Bremerhaven. Und ihr habt eine ganz besondere Ausstellung organisiert. Und deswegen wisst ihr auch ganz viel darüber. Tiere an Bord wissen wahre Wunder. Es geht also um Tiere, die früher mit den Menschen mitgereist sind. Zum Beispiel auf Schiffen. Und da gibt es einen gewissen Kater, der irgendwie was ganz Besonderes war. Und über den wollen wir jetzt mal reden. Unsinkable Sam. Erzähl mal, Nils.
2: Ja, den Namen hat er sich, glaube ich, redlich verdient. Also insgesamt hat er 3 Schiffsunglücke überlebt im Zweiten Weltkrieg.
1: Okay, was war das für ein Kater?
2: Das war die Bordkatze der Bismarck, der Erzählung nach. Das war ja das größte oder kampfstärkste Schlachtschiff im Zweiten Weltkrieg, relativ bekannt. Und die wurde ja im Mai 1941 versenkt. Und Oscar, damals noch der Name, beziehungsweise später Unsinkable Sam, hat das Leben von Bord geschafft und wurde dann vom britischen Zerstörer Cossack an Bord genommen und wurde da dann die zukünftige Bordkatze.
1: War der so charmant, der Sam? Dass sie ihn alle aufgenommen haben?
2: Also
1: oder besonders kuschelig?
2: Wahrscheinlich schon, aber generell ist, glaube ich, auch jede Schiffskatze willkommen an Bord. Mhm. Und die Besatzung der Cossack war natürlich sehr happy, dass man zum einen jetzt einen Trostspender anhatte, jemanden zum Kuscheln, aber sicherlich auch als Bekämpfung gegen die Ratten und Mäuse an Bord. Also sie hat dann halt eben auch mal Ratten und Mäuse dort gejagt. Und die Cossack wurde wenig später allerdings auch versenkt und Unsinkable Sam hat es dann ein zweites Mal von Bord geschafft und hat dann einen dritten Arbeitgeber gehabt. Der war nämlich an Bord der Ark Royal, das war ein britischer Flugzeugträger. Und die Ark Royal, ironischerweise, galt die lange als sehr glückhaftes Schiff, weil die viele Angriffe überlebt hat oder unbeschadet überstanden hat. Und Unsinkable Sam ging an Bord und wenige Wochen später wurde die Ark Royal auch versenkt. Und das war das dritte Schiff, was Oscar oder Unsinkable Sam dann überlebt hat. An Bord nehmen wollte den Unglückskater natürlich dann zukünftig niemand mehr. Aber die Legende von ihm lebt weiter bis heute.
1: Ja, das glaube ich sehr gerne. Der hat ja fast wie eine Kreuzfahrt, hört sich das ja an. Ne? Der hatte ja genug Futter dann da und dann auch noch Leute, die ihn die ganze Zeit gestreichelt haben. Was haben denn Katzen und Kater dann so an Bord gefressen, außer jetzt Ratten und Mäuse und so?
3: Also am meisten haben sie sich wahrscheinlich mal mit dem Smoothie angefreundet, weil wenn man irgendwie in der Kombüse das leckerste Essen abstauben kann oder in der Nähe des Kapitäns, dann ist das natürlich ganz, ganz toll. Bei Katzen ist es natürlich ein bisschen einfacher, die fangen die Mäuse, aber wenn wir so ein bisschen Richtung exotische Tiere denken und uns mal überlegen, was irgendwie so ein Pinguin an Bord irgendwie zu essen bekommen hat oder ein Gorilla, über die Tiere hat man damals ja noch fast nichts gewusst, dann ist das schon ein bisschen anders. Mhm. Und die haben dann teilweise auch Buletten bekommen oder mal Robbenspeck oder Eier, was sie ja normalerweise eigentlich überhaupt nicht essen. Und dementsprechend ist es denen manchmal auch nicht so gut gegangen.
1: Ja.
3: Und also vielleicht ist ihnen dann auch mal vom Essen übel geworden. Tiere können auch seekrank werden, also auch Fische, wenn man die mitnimmt. Die können tatsächlich auch seekrank werden, dann kann die dann auch mal übel werden. Und es ist gar nicht so einfach gewesen, die artgerecht zu versorgen in der Zeit.
1: Bevor wir zur nächsten Frage kommen, vielleicht kannst du das nochmal erzählen, aber in Nils Mikrofon. Ich habe das Gefühl, dass dein Mikrofon nicht so richtig gut funktioniert. Du kannst die Kopfhörer ruhig auflassen und dann machst du das einfach, beantwortest du die Frage einfach nochmal in Nils Mikrofon rein, damit das auch alle gut hören können.
3: Okay, dann machen wir das zum zweiten Mal. Sehr gerne. Also. Wir haben ja schon so ein bisschen was über die Katze gehört und die Katze kann sich natürlich an Bord super ernähren. Die frisst die Mäuse auf und jagt und sucht alles, was sie zum Essen bekommt. Und Katzen und Hunde haben sich natürlich wahrscheinlich auch einfach mit dem Kapitän oder dem Snootje angefreundet, weil da gibt es dann irgendwie das bessere Essen, dass man sich noch so abstauben kann.
1: Ach, so schlau waren die, meinst du, ja?
3: Bestimmt, bestimmt. Wenn der da ein bisschen Charme gespielt hat, dann hat das ganz bestimmt gut funktioniert. Wenn wir jetzt aber so ein bisschen drüber nachdenken, was die exotischen Tiere an Bord irgendwie zu essen bekommen
1: haben. Habe ich gerade gedacht, was hat denn so ein Äffchen gemacht?
3: Genau, also mal so als Vorstellung, da kommt ein Gorilla an Bord oder Pinguine, über die haben wir vor 100 Jahren noch fast nichts gewusst in unserer Region. Die sind dann teilweise einfach auch mit Buletten gefüttert worden oder mit Robbenspeck und Eier.
1: Ja.
3: Und das ist ja jetzt eigentlich nichts, was die so normalerweise in der freien Wildbahn fressen. Und dementsprechend ist es denen vielleicht auch nicht immer ganz so gut gegangen.
1: Eieieiei.
3: Also abgesehen auch von dem, dass einem auch mal ein bisschen vielleicht vom Essen übel werden kann, können die tatsächlich auch seekrank werden. Und wenn die dann auch in den Stürmen an Bord waren, dann ist das bestimmt eine ziemlich große Herausforderung gewesen.
1: Ich stelle mir gerade den Gorilla mit der Bulette vor.
3: Mhm,
1: das passt wirklich nicht so gut zusammen, da hast du recht.
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1: Das ist nämlich irgendwie so ein bisschen zumindest auditive Erfrischung auch in meinen Ohren. So, wir können uns ja alle mal vorstellen, dass wir gleich schwimmen gehen. Die meisten tun das jetzt wahrscheinlich auch, weil es werden ja wieder 34 Grad satt. So. Und trotzdem freuen wir uns, dass ihr dabei seid. Bleibt gerne dran bei Vorständen. Wir haben noch zwei Gäste, die uns gleich noch mehr über die Ausstellung in Bremerhaven erzählen. Tiere an Bord, Wissen, Ware, Wunder. Und die wissen ganz viel über Tiere und deren Reisen.

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0: Heute mit Nils und Cornelia vom Schifffahrtsmuseum. Hallo ihr beiden.
2: Moin, Moin.
3: Hallo.
0: Wir reden ja heute über Tiere, die vor allen Dingen auf Schiffen mitgenommen wurden. Wir haben schon ganz viel über Katzen gelernt, die da auch waren, um Ratten zum Beispiel zu fressen oder Mäuse oder Getier, was halt nicht so an Bord gehört, aber auch um mit den Menschen zu kuscheln, die ja lange Zeit unterwegs waren. Und jetzt frage ich mich, eine Katze ist ja klein, aber gab es auch große Tiere mit an Bord? Vor allen Dingen, weil ihr ja erzählt habt, dass die Leute über See gefahren sind und dann ja auch mal Tiere mitgenommen haben, dann wieder nach Europa.
2: Genau, also es sind tatsächlich ganz viele und unterschiedliche Tiere transportiert worden. Es ist zum Beispiel auch ein Gorilla mit an Bord gekommen. Das war damals eine ziemliche Sensation, weil damals hat man gar keine Gorillas gekannt in echt.
0: Ja.
2: Das bedeutet, er war erst der zweite Gorilla, der irgendwie lebendig bis nach Europa gekommen ist. Und das war auch oft so, dass die Tiere erstmal in den Ländern, in denen sie mitgenommen worden sind, lange Strecken irgendwie laufen mussten, bevor die auf Züge verladen worden sind und dann über das Schiff dann nach Europa gekommen sind. Und da kann man sich vorstellen, also es ist nicht auch ganz natürlich, sage ich jetzt mal. Und dann sind für die Tiere auch so zum Beispiel große Käfige gebaut worden. Und man hat natürlich auch versucht, so viele Tiere wie möglich auf so ein Schiff mitzukriegen. Dass sich das natürlich auch lohnt, sage ich jetzt mal. Und dann kann es halt auch passieren, dass so dein Fressfeind eigentlich dann im Käfig neben dir ist. Und das ist dann natürlich jetzt nicht gerade förderlich für die Entspannung an Bord. Und das ist also ganz bestimmt keine spaßige Angelegenheit für die Tiere gewesen.
0: Ja, vor allen Dingen nicht für die, die normalerweise gefressen werden.
2: Genau, genau.
0: Die anderen haben wahrscheinlich nur Appetit gekriegt. Das frage ich mich sowieso. Also das, was du jetzt gerade beschrieben hast, klingt nicht so gut. Da erübrigt sich wahrscheinlich die Frage, wie es den Tieren an Bord ging. Schlecht, habe ich jetzt rausgehört, oder?
2: Ich glaube, das kommt auch immer so ein bisschen auf das Tier an. Wenn jetzt Katze und Hund die besten Freunde der Menschen sind, dann ist es denen wahrscheinlich besser gegangen als den Pinguinen, die aus der Antarktis in die Tropen transportiert worden sind.
0: Ach, du Heiliger.
2: Da hat man dann, also man hat ihnen tatsächlich ein Becken gebaut, also ein Swimmingpool an Bord und hat mit Grammophon Musik abgespielt, damit die sich ein bisschen wohler fühlen. Ob das jetzt wirklich so gut funktioniert hat.
0: Man hat Musik für die Pinguine abgespielt?
2: Für die Pinguine, genau.
0: Was haben die gehört?
2: Im normalen Lebensraum auch natürlich ganz viel Musik hören in der Antarktis. Aber das hat man.
0: Ach so, man ist einfach davon ausgegangen, dass Entspannungsmusik für die Pinguine eventuell was bringen würde.
2: Ich glaube, man hat es einfach vom Menschen auf das Tier übertragen. Das hat man bei mehreren Sachen gemacht.
0: So, und jetzt frage ich mich, wurden denn auch von uns irgendwie so Katzen, Ziegen, Schweine, was auch immer wir da hatten, dann auch da vielleicht gelassen? Also in exotischen Ländern, wo sie nicht hingehört haben?
2: Ich glaube, das passiert auch ein bisschen automatisch, weil wenn man Tiere mitnimmt in andere Länder, die dort einfach nicht vorkommen, dann bringt man Arten in Gebiete, die vorher dort einfach nicht leben.
0: Gibt es da noch Nachfahren von? Laufen irgendwo deutsche Schweine durch die Gegend?
2: Das ist eine gute Frage, Nils.
3: Ja, das kommt tatsächlich durchaus vor. Es gab ja auch wieder Auswilderungsversuche auch von deutscher Seite aus. Also wenn man jetzt zum Beispiel den Tierfilmer Bernard Grzimiek anschaut, der hat ja zum Beispiel auf Rubondo, das ist eine Insel in Ostafrika, im Viktoriasee, hat er auch wieder versucht, Affen auszuwildern. Und die leben tatsächlich bis heute da. Also das gibt es durchaus, dass dann auch umgekehrte Transporte von Europa nach Afrika oder nach Amerika stattgefunden haben und dort die Nachfahren der Tiere leben.
0: Und so teilweise sind dann irgendwie Tiere auf große Reise durch den Menschen gegangen und sind irgendwie in einer neuen Heimat gelandet. Wahnsinn.
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1: Wir reden mit Nils und Cornelia heute vom Schifffahrtsmuseum. Die haben nämlich eine ganz tolle Ausstellung in die Wege geleitet. Tiere an Bord heißt die. Wissen wahre Wunder. Und da ist eine große Eröffnungsfeier, haben wir schon gehört, am Donnerstag. Und da tritt auch jemand ganz Tolles auf für euch.
2: Ich bin ein Vampir und zwar ein total spontaner. Ich nenne
1: Nils, wer ist denn das?
3: Also das ist Dan von Dans Kindermusikwelt.
1: Ja.
3: Und der ist auch ein bisschen besser bekannt als Eddie und Dan. Und für die Älteren unter uns, die kennen den von den Wise Guys tatsächlich.
1: Ach was,
3: und der bringt
1: so
3: richtig tolle Ohrwürmer mit. Zum Beispiel die Arche Noah oder die Piraten. Das kennen die meisten Kinder, kennen das.
1: Mhm.
3: Und da freuen wir uns total, dass der bei uns 2 Auftritte macht an dem Tag und mit Tanzschule tatsächlich noch einen Tanz dazu einstudiert wird.
1: Okay, einiges
3: also ein
1: zu
3: ganz,
1: sehen.
3: Ganz, ganz tolles Highlight, genau. Und es gibt ganz viele andere Sachen im Tag noch. Es gibt eine Hüpfburg, es gibt Kinderschminke, es gibt ganz viele Bastelaktionen, Familienführungen durch die Ausstellung, damit man die natürlich kennenlernt. Und da gibt es den ganzen Tag wunderbares Programm. Da freuen wir uns ganz doll, wenn ganz viele Leute vorbeikommen.
1: Nils wollte auch noch was erzählen zur Eröffnungsfeier oder vielleicht auch, was allgemein in den Ferien so los ist bei euch, denn ihr habt auch Ferienprogramm.
4: Wir haben auch Ferienprogramm, das sagt gleich nochmal Cornelia. Ich sage noch kurz was zur Ausstellung. Wir haben nämlich auch viele Highlights in der Ausstellung selbst. Die Ausstellung eröffnet ja am 2. Juli und geht bis zum 17. Mai nächsten Jahres. Und unter anderem kann man da ein exklusives PC-Spiel anspielen mit Unsinkable bis Sam. Das ist momentan in Entwicklung und wir haben exklusiv den ersten Teil, den ersten Level davon zur Verfügung gestellt bekommen vom süddeutschen Entwickler QM Interactive.
1: Unsinkable bis Sam war ja diese Katze, die ganz lange mit an Bord gereist ist und irgendwann als Unglücksbringer dann auch galt, ne? Diese
4: ganz
1: Saga.
4: Genau, ja. Die dann 3 Schiffe versenkt hat und man kann aus Katzenperspektive die Bismarck erkunden und verschiedene Rätsel an Bord lösen, Tagebucheinträge finden, Fotografien und Details über das Schiff erkunden dann. Das ist ein Highlight. Das andere ist, wir arbeiten mit einem israelischen Filmemacher zusammen, der mittels KI 5 Filme für uns generiert hat, wo die Tiere ihre ganz eigene Perspektive dann darstellen auf ihre Geschichte. Wir urteilen ja normalerweise immer als Menschen über die Tiere.
1: Mhm.
4: Diesmal urteilen die Tiere über uns Menschen in diesen 5 Filmen.
1: Kann man auf jeden Fall die Perspektive mal ändern und noch was lernen. Das hört sich gut an. Cornelia, was geht denn noch so in den Ferien, wenn
3: ich
1: vorbeikomme?
3: Da haben wir ganz tolle Programme. Wir haben einmal am 7.7. eine Mini-Matrosenschule.
1: Mhm.
3: Da ist Frau Hieber zu Gast, die ist selber lange zur See gefahren und die erzählt uns die echte Geschichte von dem Seebären, der auf einem Großsegler mitgefahren ist. Also ein echter Bär. Dann haben wir einen ganz wichtigen Tag, das ist der 26.7. Da haben wir was ganz Besonderes. Da dürft ihr nämlich alle eure eigenen Haustiere und Tiere mit ins Museum nehmen.
1: Oha!
3: Normalerweise darf man das ja nicht, außer man hat einen Assistenzhund. Aber an diesem Tag ist es ausdrücklich erlaubt und erwünscht. Da gibt es ganz viele Aktionen und Spiele. Zum Beispiel eine Schnüffeltour für Hunde durch das Museum. Und dann haben wir noch am 12.7. und am 9.8. eine echte Falknerei bei uns. Da wird ein echter Falke zu Gast sein und da gibt es ganz viel zu sehen.
1: Also schaut vorbei im Schifffahrtsmuseum in Bremerhaven ab Donnerstag. Den 2. Juli gibt es die Ausstellung Tiere an Bord. Wissen wahre Wunder.
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0: Ja, wer diesen Splash ins Wasser heute machen kann, das sei ja die große Frage. Denn gestern habe ich tatsächlich gegen Mittag rum in Weil die Nachricht erhalten, das Weiher-Freibad lässt keine Leute mehr rein, wir sind zu voll. Alter. Das ist ja mal richtig Panne, ne? Da planst du dann irgendwie, hast schon alles gepackt, die Badetasche ist full to go und dann auf einmal macht das Freibad zu. Uiuiui. Aber wir waren ja gestern im Hornerbad mit Bremen 4 zur Poolnudel-Aktion. Wir haben den Weltrekord geholt und auch da kann ich euch sagen, war die Bude voll. Mal gucken, ob es heute auf den Sonntag besser wird. Ich drücke euch auf jeden Fall die Daumen. Ich glaube, heute Abend würde ich auch nochmal ins kühle Nass springen wollen. Hoffentlich bleiben die Freibäder voll. Ich meine natürlich offen.
1: Was?

Also ich versuche mich jetzt einfach mal da drin. Es sind bald Ferien. Hat das gut geklappt? Seid ihr bei mir? Es sind nur noch 3 Schultage, Leute. Wahnsinn, oder? Und ihr habt so eine Hitzewoche hinter euch. Ihr seid bestimmt richtig gut im Eimer. Aber morgen wird es wieder kühler. Das heißt, die nächsten 3 Schultage werden ein bisschen einfacher. Und dann könnt ihr richtig, richtig doll die Ferien ab Donnerstag genießen. Und wir wünschen euch natürlich von Zebra 4, dass ihr was Schönes macht. Das müssen gar nicht so große Sachen sein, oder? Schwimmen gehen, einfach spielen, lesen, die ganze Zeit sich verabreden. Das finde ich immer am tollsten, ne? Bei anderen Leuten einfach die ganze Zeit rumhängen, bei den besten Freundinnen und Freunden. Vielleicht fahrt ihr aber auch in Urlaub. Dann habt ihr sowieso etwas, worauf ihr euch freuen könnt. Aber ansonsten gibt es natürlich auch zu Hause ziemlich viele Sachen, die man machen kann, an die man vielleicht nicht so denkt. Und deswegen haben unsere Kinderreporterinnen mal ein paar gute Ratschläge und Vorschläge für euch gleich. Aber jetzt geht es erstmal noch an heute. Viel trinken, denkt dran. Bei der Wärme heute werden 34 Grad nochmal und vor allen Dingen Sonnencreme. Und dann habt ihr, wie Sarah Larsson es ausdrücken würde, ein Lush Life vor euch.

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Ihr süßen 8.21 Uhr, Bibi Rexha, New Religion. Und jetzt gibt's Malik Harris auf der Playlist Lie to Me. Ich bin Jun Koch und hoffe, ihr startet gut in den Sonntag rein.

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1: Nämlich einem richtig guten Platscher ins kühle Nass. Heute werden wieder 34 Grad. Ich hoffe, ihr seid irgendwo am Wasser. Ansonsten bleibt gerne dabei bei Zebra 4. Wir haben einiges an Themen und vor allen Dingen diese eine Sache, die dieses Jahr auf einmal aufkam, wo ich auf einmal dachte, so, was ist das für ein Wort? Eichenprozessionsspinner. Was ist das? Hört ihr jetzt gleich bei Zebra 4, denn die Kinderreporter haben sich mal mit diesem Thema beschäftigt. 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

0: Willkommen bei Zebra 4 Lil Nas X Star Walking. Sie sind schon seit einigen Wochen im Bremen-Vierland unterwegs. Vielleicht habt ihr sie auch schon gesehen. Sie sehen auch ein bisschen wie eine Mischung aus Igel und Raupe aus.
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0: Wir reden vom Eichenprozessionsspinner. Wer hat sich dieses Wort ausgedacht? So super lang. Habt ihr es vielleicht schon mal gehört? Es gibt auch an einigen Bäumen Warnschilder. Und wenn vor etwas gewarnt wird, dann heißt es ja, dass es gefährlich ist. Und die Eichenprozessionsspinner, die sind sehr, sehr unangenehme Gesellen, kann ich euch sagen. Von denen sollte man sich wirklich ein bisschen fernhalten. Aber wer sind die eigentlich? Und wo sind die? Und was machen die denn dann so Gefährliches? Kinderreporter Tilda und Carla haben an einem Ort nachgefragt, wo man das alles weiß.
2: Und wir sind im Gesundheitsamt in Bremen.
3: Bei Kai Bultmann. Er ist der ärztliche Leiter hier.
4: Moin.
2: Was ist der Eichenprozessionsspinner?
4: Das ist eine Raupe, die halt in Eichen sich gerne hinsetzt, deswegen Eichenprozession, weil die halt gerne, wenn die in diesen Bäumen rumkrabbeln, immer so hintereinander krabbeln. Das sieht dann aus wie so eine Kirchenprozession, wo man hintereinander herläuft, und Spinner, weil sie sich dann halt irgendwann einspinnen und verpuppen. Deswegen setzt sich dieser Name so daraus zusammen und irgendwann werden Schmetterlinge daraus.
3: Warum wird eigentlich vor dem gewarnt?
4: Weil dieser Eichenprozessionsspinner eine Raupe ist, die im Gegensatz zu anderen Raupen halt giftig ist. Also wenn wir Kontakt mit denen haben, die an die Haut kriegen, dann kriegen wir da so Hautausschlag, und manchmal kann man diese Haare einatmen, wenn die durch den Wind zum Beispiel weggeweht werden. Und wenn wir die dann einatmen, dann können wir Probleme bekommen, dass wir keine Luft kriegen oder dass wir schlimm husten müssen.
2: Ist der Eichenprozessionsspinner tödlich?
4: Also tödlich ist er nicht. Aber es gibt Menschen, wenn die ganz, ganz schlimme Allergien haben und sehr empfindlich sind und die atmen solche Haare ein, dann können die so schlimm Luftnot kriegen, dass die halt ganz, ganz schlimme Notfälle dann auch kriegen. Und im schlimmsten Fall kann man an sowas dann halt auch mal, ja, sterben.
3: Was mache ich, wenn ich oder mein Hund Kontakt mit diesen Spinnern bekommt?
4: Also ganz wichtig ist, erstmal die Hände waschen, dass man diese ganzen Haare, wenn man die irgendwo dran hat, abwaschen kann. Und dann auf jeden Fall auch einem Erwachsenen ganz schnell Bescheid sagen, weil man nämlich die Kleidung ausziehen soll, wo diese Haare dran hängen. Und die soll man möglichst nicht über den Kopf ausziehen. Also nicht so, wie wir das kennen, Pullover einfach zack über den Kopf aus, sondern wirklich dann am besten irgendwie aufmachen, aufknüpfen und versuchen, dass man eben diese Haare nicht ins Gesicht bekommt.
3: Wenn ich vor so einem Baum stehe mit einem Warnhinweis, wie soll ich mich dann verhalten?
4: Möglichst viel Abstand zu diesem Baum halten. Je weiter ich weg bin von der Raupe, desto ungefährlicher ist sie. Auf gar keinen Fall irgendwie aus Neugier mal mit dem Stock gegen diese Raupen irgendwie tippen. Und schon gar nicht irgendwie anderen sagen, Mensch, fass das mal an oder so.
0: Tja, also wenn ihr diese Eichenprozessionsspinner-Warnschilder seht, wow. Einfach weit weggehen. Und falls ihr mit den Tieren in Berührung gekommen seid, einfach Klamotten ausziehen und nicht über den Kopf, sondern am besten nach unten hin. Ja. Mehr Tipps gibt's hier jetzt nicht.
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0: Licky Lee, Lucky Again bei Zebra 4. Ja, und das müssen wir uns jetzt natürlich nochmal anschauen, Leute.
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0: Genau, es ist Fußball-Weltmeisterschaft. Das habt ihr bestimmt alle schon mitbekommen. Und Deutschland hat die Vorrunde geschafft. Das ist gut. Allerdings haben sie am Donnerstag das dritte Spiel verloren mit 1:2 gegen Ecuador. Und da sind viele Leute gar nicht mal so glücklich drüber. Sportreporter Martin Roschitz ist in North Carolina für Bremen 4 bei der WM dabei. Martin, das dritte Vorrundenspiel hat Deutschland jetzt verloren, ja? Und die Mannschaft, die ist ja auch gar nicht so gut drauf. Manuel Neuer, der kriegt auch jetzt was ab. Haben die das so verdient?
2: Naja, das haben sie schon verdient, weil sie nicht so gut gespielt haben. Aber das letzte Spiel, da ging es ja um nichts mehr, wenn man mal ganz ehrlich ist. Denn Deutschland war ja vorher schon Gruppensieger. Und jeder kennt das ja. Wenn man nicht unbedingt muss, ja, dann macht man die Hausaufgaben vielleicht auch nicht so richtig. Und so war das mit der deutschen Mannschaft auch. Die mussten nicht und deswegen waren sie am Ende auch nicht so gut. Wenn sie aber müssen, und morgen müssen sie, nämlich gegen Paraguay in der K.O.-Phase im 16. Finale, dann werden sie auch besser spielen und dann werden sie es auch schaffen. Da bin ich fest von überzeugt.
0: Genau, morgen Abend gegen Paraguay, das ist ja ein südamerikanisches Land. Ordne uns das mal ein. Wie gut sind die so im Fußball?
2: Ich habe mir die Gruppenspiele von Paraguay noch mal genauer angesehen und ich finde sie nicht so gut wie Ecuador. Aha. Gegen Ecuador haben wir ja verloren mit, am Ende auch zu Recht mit 1:2. Aber gegen Paraguay verlieren wir nicht, weil die Ecuadorianer, beziehungsweise jetzt die Paraguayer, haben ja das erste Spiel mit 1:4 verloren gegen die USA. Wir haben gegen die USA gewonnen in der Vorbereitung noch mit 2:1 in Chicago. Die Türken hat Paraguay mit sehr viel Glück geschlagen, gerade im Spiel nach vorne. Also die Stürmer sind nicht so gut. Die kennt man eigentlich auch gar nicht, die besten Offensivspieler wie Almiron und Enciso. Das sind keine Topstars wie Mbappé oder Dembélé von Frankreich. Und deswegen glaube ich, dass in 9 von 10 Spielen die Deutschen Paraguay schlagen würden. Und hoffentlich erwischt Deutschland morgen einen normalen Tag, dann reicht das eigentlich.
0: Ja, okay. Now, manchmal ist es ja so, dann steht man ein bisschen unter Druck, weil man gerade so kritisiert wurde wegen seiner Leistung. Und manchmal passieren ja auch so Überraschungsmomente. Also du schätzt aber morgen einen Sieg ein, ja? Was denkst du denn, wie viele Tore machen wir?
2: Ich glaube, dass das sogar ein relativ deutlicher Sieg wird. Ich glaube an ein 4:1. Das ist so ein Befreiungsschlag für die deutsche Mannschaft. Ja, und den braucht sie auch, weil dann kommen ja im Achtelfinale die Franzosen mit Dembélé, mit Mbappé, der so schnell ist, dass man ihn kaum stoppen kann. Das ist so ein bisschen dann wie Tretroller gegen Moped. Also die Franzosen sind schon richtig gut. Und da braucht Deutschland dann einen absoluten Super, einen Sahnetag. Und dann kann man auch in einem Spiel mal die Franzosen schlagen. Aber das ist nicht so wahrscheinlich wie ein Sieg gegen Paraguay.
0: Okay, was ist Paraguay in dieser Tretroller-Moped-Version?
2: Die haben überhaupt nichts, also keinen Tretroller, gar nicht. Die müssen zu Fuß gehen.
0: Skateboard vielleicht, würde ich noch sagen. Also Freunde, morgen 22:30 geht's gegen Paraguay, da sind ja bald Ferien auch, da könnt ihr mal fragen, ob ihr so lange aufbleiben könnt. Vielen Dank Martin und schöne Grüße in die USA.
2: Ja, danke, liebe Grüße zurück.
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1: Mit June Koch heute am Sonntagmorgen. Und wir werden jetzt gleich in der nächsten Zebra 4-Stunde erstmal ein bisschen darüber reden, was wahrscheinlich schon sowieso in euren Köpfen richtig wie so eine Tröte irgendwie das Wort Ferien rauspustet. Ferien sind in 3 Tagen, ja, 3 Tage Schule sind es noch. Und was ihr da alles so machen könnt, das hört ihr in der nächsten Stunde hier bei Zebra 4.

0: Black Eyed Peas bei Zebra 4. Shut up!
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0: Ja, da sind es ja nur noch 3 Tage und dann könnt ihr 6 Wochen lang schlafen, spielen, einfach euch nur unterhalten, ein bisschen rumsabbeln, schwimmen, was auch immer das Wetter zulässt oder was auch immer euch Spaß macht. So, juhu, würde ich mal stellvertretend für euch sagen. Und die beiden hier, die freuen sich auch.
2: Hi Leute, hier sind Tilda und Carla, eure rasenden Reporterinnen heute. Wir sind in der Berliner Freiheit in Bremen-Fahr. Und hier wollen wir mal testen, was Kinder uns sagen, wenn wir ihnen zuschreien, endlich Ferien!
0: Ja, und was sie sagen, wie die Kinder und Jugendlichen reagieren, das hören wir gleich bei Zebra 4.
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0: Na Leute, wie sieht's aus mit der Vorfreude?
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0: Die nächsten 6 Wochen gehören euch. Ab Donnerstag ist der erste Ferientag in Bremen und Niedersachsen. Die Sommerferien dauern 6 Wochen satt. Ja, aber was macht man denn damit? Abschalten, Dinge tun, die Spaß machen, die man sonst nicht machen kann, weil man Hausaufgaben machen muss zum Beispiel oder vielleicht auch einem neuen Interesse nachgehen. Die Kinderreporterin Carla und Tilda haben euch mal gefragt, was in den Ferien so geht.
2: Endlich Ferien!
3: Endlich Ferien, ja!
4: Yay!
2: Freust du dich?
4: Klar! Keine Schule.
5: Bisschen zocken, sage ich jetzt mal.
4: Ausschlafen.
2: Worauf freust du dich am meisten?
6: Dass wir in den Urlaub fahren mit der Familie. Wir fahren mit dem Kreuzfahrtschiff von Italien in Mittelmeer.
3: Aufstehen, Sommerferien aufstehen, was essen, gesund essen, dann ins Gym.
5: Rausgehen mit Freunden, den Tag genießen und ja, dann auch noch ein bisschen mit Familie, vielleicht so ein Filmabend oder so.
2: Endlich Ferien!
7: Ja, endlich Ferien.
2: Freust du dich?
7: Ja.
2: Worauf am meisten?
7: Dass ich keine Schule mehr habe und mit meinen Freunden spiele.
2: Was können Kinder Tolles machen, die nicht wegfahren?
8: Zum Beispiel zum Achterdiecksee, bisschen schwimmen gehen, Fahrrad fahren oder sowas.
4: Viel ausschlafen und mit Freunden rausgehen, Eis essen gehen.
9: Also viele wollen einfach nur Fernsehen oder irgendetwas zocken, andere lesen gerne.
2: An Lehrer denken?
4: Definitiv nicht. Generell gar nicht an Schule denken.
10: Denn ich bestimme wann, was passiert, bestimme wo, was passiert.
9: Ich habe viel vor für die Schule. Nächstes Jahr ist wieder Jugend forscht und ich will daran teilnehmen, weil ich da ab in die 8. gehe.
2: Echt? Du wirst in den Ferien was für die Schule tun?
9: Ist jetzt nicht wirklich für die Schule, das ist so ein freiwilliges Projekt.
10: Gut, dann wäre das ja geklärt.
9: Und da ist auch eine Chance, eine Klassenfahrt für die Klasse zu gewinnen und ja, das wäre toll.
10: Bevor wir weitermachen, sei mal ganz kurz dicht.
11: Ich glaube, ich gehe mit Freunden raus.
12: Spazieren gehen und zum Beispiel Blumen und Vögel und so angucken.
4: Auf Social Media sein, sich mit Freunden unterhalten, sich treffen, mit Freunden treffen.
2: Bremen 4 hören.
4: Ja, das auch definitiv.
2: Schöne Ferien.
4: Dankeschön euch auch.
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1: Mit June Koch, Sonntagmorgen. Wahrscheinlich seid ihr jetzt mittlerweile alle wach. Es geht ans Frühstücken. Vielleicht werden gerade Brötchen geholt. Vielleicht sagt ihr aber auch, nee, gefrühstückt wird im Freibad, damit wir uns schon mal einen schönen Platz safen können in Schatten. Weil ich glaube, Schatten ist heute wieder der Place to be, weil 34 Grad sind jetzt nicht ohne. Auch wenn wir gestern anderes gewohnt waren, sind es ein paar Grad kühler, ja. Aber unterschätzt es nicht. Also, schön eincremen und dann geht's ab in den sonnigen Sonntag.

Wenn man in einer On-Off-Beziehung gefangen ist, dann gibt es ja viele Redewendungen im Deutschen dazu, ne? Sich ins Verderben stürzen, die Motte, die gegens Licht fliegt, den Bock zum Gärtner machen, sich den Kopf einrennen, wie ein Magnet wirken für, naja, das Wort sage ich jetzt hier nicht, oder wie das Kaninchen vor der Schlange oder wie Gracie Abrams gegen die Wand rennen.

The War gibt's jetzt für euch bei Zebra 4. Ja, ich hoffe sehr für euch, dass ihr heute nirgendwo gegenschlagt oder irgendwo gegenfliegt wie die Motte.

0: So Leute, es ist ja so, ne? Ab Mittwoch erstmal Ruhe im Karton. Letzter Schultag, keine Hausaufgaben mehr und so weiter. Die Ferien stehen an. Aber ich muss ja auch ganz ehrlich sagen, das ist nicht immer für alle gut.
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0: Ich kann mich noch dran erinnern, für mich als Kind waren die Ferien sehr viel Alleinsein, weil meine Mama hat Vollzeit gearbeitet und ich war dann einfach allein und es war unfassbar langweilig. Freunde hatte ich auch nicht und deswegen waren Ferien gar nicht so toll wie für andere vielleicht. Und vielleicht geht es euch auch so. Und dann kommt ja noch dazu, dass es vielleicht sein kann, dass es gar nicht so ein erfolgreiches Halbjahr war. Es gibt ja noch Zeugnisse immer obendrauf vor den Schulferien im Sommer. Wie ist denn da die Stimmung so ein paar Tage vorher? Carla und Tilda haben mal nachgefragt bei euch.
2: Nächste Woche gibt's ja Zeugnisse. Mit welchem Gefühl schaut ihr drauf?
3: Auf jeden Fall mit ein schlechtes Gefühl. Meine Noten sind gut, aber ich habe trotzdem ein bisschen Angst wegen meiner Fehltage.
4: Also ich habe ein gutes Gefühl, ich habe mich definitiv verbessert und ich glaube, meine Mutter würde sich echt freuen.
5: Würde oder wird sich?
4: Ist eine gute Frage, aber ich hoffe, sie wird sich freuen.
2: Warum so unsicher?
4: Weil ich ein paar Vieren auf meinem Zeugnis habe. Ich bin auf dem Gymnasium und da ist es nicht so einfach.
3: Ja, also ich habe Angst wegen meinen Eltern. Mein großer Bruder ist sehr streng bei sowas. Also auf jeden Fall, die verbieten mir Sachen, nehmen mir mein Handy weg, meine Playstation.
6: Dieses Jahr habe ich kein gutes Zeugnis. Ich habe eigentlich nur Vieren und Fünfen. Aber ich versuche halt nächstes Jahr besser zu werden.
5: Wie kommt das denn?
6: Halt ein bisschen schwierige Zeiten. Dann war ich oft nicht in der Schule und dann wurden die Noten einfach schlecht.
5: Wie kannst du besser werden?
6: Öfter in die Schule kommen und mehr aufpassen.
4: Und ich finde, wenn man irgendwann herausfindet, wie man besser lernen kann, dann ist das auch definitiv eine Strategie, wie man halt besser wird.
2: Hau mal raus, wie lernst du denn gut?
4: Ja, also erstmal lege ich ganz wichtig mein Handy weg. Dann stelle ich mir einen Timer, keine Ahnung, eine Stunde oder 30 Minuten. Und danach mache ich so eine 5-Minuten-Pause.
5: Also du machst die Regeln, an die du dich dann hältst.
4: Genau.
2: Nächste Woche gibt's ja Zeugnisse. Mit welchem Gefühl schaut ihr drauf?
7: Angst.
8: Ich auch.
7: Weil wenn ich eine 6 habe oder eine 5, ich weiß, das ist nicht eine gute Note und bekomme so Panikattacke.
5: Aber warum hast du Angst? Jeder hat doch mal eine schlechte Phase.
7: Ich habe Angst, weil dann vielleicht meine Eltern so gucken, so komisch.
2: Fragst du doch mal, wie sie damals waren in der Schule.
7: Ich habe sie gefragt und sie war auch ganz schlecht.
2: Na siehst du.
3: Ich glaube, sie waren sogar noch schlechter als ich.
2: Dann red doch mal vernünftig mit denen. Erinnere sie daran.
3: Ich weiß schon, was sie sagen werden. Sie werden sagen, wir sind älter und wir kennen das besser als du.
2: Wir wünschen dir viel Glück.
3: Ich danke euch beiden.
0: Ah, Leute, ich küsse euer Herz. Ich kann mich noch so genau daran erinnern, wie doll man Angst vor den Eltern hat und schlechten Noten und vor allen Dingen die mit nach Hause zu bringen. Wenn ihr dabei Hilfe braucht, dann gibt es eine Nummer gegen Kummer. Und da sind ganz liebe Menschen am Telefon, die euch zuhören und die euch vielleicht eure Angst auch nehmen können und euch Hilfe geben können. Und die könnt ihr erreichen unter, jetzt müsst ihr euch das merken, der 116111. 116111. Man kann das immer so wie ein kleines Lied vor sich hin pfeifen, dann vergisst man die nicht. Also meldet euch da. Das ist ganz anonym, keiner weiß, wer ihr seid und vielleicht hilft es ja.
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0: Oliver Heldens bei Zebra 4 mit Lady Hear Me Tonight. Und gleich geht's weiter in weniger als einer Minute mit Black Horse and the Cherry Tree. Und the Cherry Tree von Katie Tunstall. Eine Zeitreise zurück in 2005.
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1: Forscht. Forscht ist jetzt das wichtigste Wort hier in dieser Stunde. Denn das bedeutet, dass wir in der letzten Stunde von Zebra 4 ja immer Gäste haben. Heute sogar zwei, die uns jetzt ganz viel über Tiere erzählen. Und zwar Tiere auf Reisen. Sie kennen nämlich ganz besonders gut damit aus. Sie haben nämlich eine Ausstellung organisiert. Und zwar im Deutschen Schifffahrtsmuseum in Bremerhaven, wo ihr tatsächlich auch in den Ferien ja mal vorbeisteppen könnt. Und was ihr da alles sehen und lernen könnt, das hört ihr gleich bei Zebra 4.

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0: Teddy Swims, Mr. Know It All. Wenn ihr Haustiere habt und in den Urlaub fahrt, zum Beispiel jetzt in den Ferien, dann bleiben die ja meistens zu Hause oder kommen in eine Tierpension oder vielleicht habt ihr auch Freunde, wo ihr die hingebt. Aber ja, würdet ihr jetzt eure Katze unbedingt mit in den Zug oder ins Flugzeug oder vielleicht sogar auf dem Schiff mitnehmen?
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0: Wir wollen euch heute bei Zebra 4 erzählen, bei Seereisen früher, da waren Tiere immer mit dabei. Ja, und die sollten sogar dabei sein. Also ich rede jetzt natürlich nicht von Ratten oder Maden oder Käfern oder Würmern, da konnte man wahrscheinlich drauf verzichten. Aber es gab Tiere, die sind mitgereist. Und ich habe mir zwei Menschen eingeladen, die sich dazu auskennen. Nils Hollmeier und Cornelia Rimmel aus dem Deutschen Schifffahrtsmuseum in Bremerhaven. Da ist nämlich eine neue Ausstellung. Und die heißt Tiere an Bord, Wissen, wahre Wunder. Und die beginnt nächste Woche, am 2. Juli, am Donnerstag. Moin, ihr beiden.
2: Moin.
0: Hallo. Welche Tiere sind denn überhaupt da so auf Schiffen mitgereist?
2: Also grundsätzlich kann man sagen, fast alle. Also es gibt ganz unterschiedliche Kategorien, die wir auch darstellen. Also wir haben drei Kapitel, Reisebegleiter, also Schiffshunde, Schiffskatzen und kleine Affen, wie man das vielleicht auch von Captain Hook oder aus den alten Piratenfilmen kennt. Wir haben die blinden Passagiere, da denkt man natürlich sicherlich als erstes an die Ratten, aber auch Kornkäfer oder Schiffsbohrwurm stellen wir vor. Und Tiere als Handelsware und Wissensobjekt, also exotische Tiere in den letzten 200 Jahren, die nach Europa mit dem Schiff transportiert wurden.
0: Leute, die mitgenommen haben dann quasi?
2: Genau, Leute mitgenommen, beziehungsweise es war natürlich von großem Interesse auch in Europa, die exotischen Tiere aus Südamerika oder Afrika zum ersten Mal dann ihr Leben zu sehen. Also früher hatten die Leute ja gar keine Vorstellung, wie eigentlich ein Affe in freier Wildbahn real aussieht. Es gab ja maximal ein Bild und eine Fotografie davon.
0: Wenn du von früher redest, von wann redest du denn? Von welchem Zeitalter?
2: Von welchem Zeitalter? Die letzten 200, 300 Jahre kann man sagen, da legen wir den Fokus schon drauf in unserer Sonderausstellung. Und die Europäer hatten im 19. Jahrhundert, 20. Jahrhundert ein ganz großes Interesse, halt exotische Tiere aus Afrika vor allem nach Europa zu bringen, weil wir kennen das heute aus Fernsehen oder aus dem Zoo, aber damals war das für die Menschen eine ganz, ganz große Sensation.
0: Ja, das kann ich mir vorstellen, wenn man das erste Mal einen Affen gesehen hat, wow. Wie ist das denn überhaupt, also warum, wir haben ja eben von Tieren gesprochen, die man extra mitgenommen hat, aber jetzt nicht, um sie das erste Mal zu zeigen, sondern weil sie vielleicht auch eine Aufgabe an Bord erfüllt haben. Was war das denn so? Oh, dein Mikrofon funktioniert gar nicht, komischerweise. Dann antwortet Nils doch einfach mal eben und wir beheben das technische Problem gleich.
2: Okay, ich übernehme mal kurz. Schiffskatzen und Schiffshunde gibt es ja ganz klassisch, also schon seit Jahrtausenden sind das die Begleiter der Menschen zu Land und auch zu Wasser. Und die hatten eigentlich zwei ganz praktische Aufgaben. Also zum einen, dass sie natürlich die Ratten und Mäuse an Bord bekämpfen, weil Ratten und Mäuse haben die Getreideladung vernichtet.
0: Na klar, ganz logisch, stimmt.
2: Und das andere ist, so eine Seereise kann natürlich auch sehr lang werden und sehr einsam. Und sie waren dann Trostspender und ja.
0: Oh, zum Kuscheln.
2: Zum Kuscheln, ganz genau.
0: Wie süß. Und es gibt auch eine ganz besondere Geschichte von einem Kater, der auf Reisen wahrscheinlich auch mit dabei war. Die erzählt ihr uns gleich bei Zebra 4.
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0: Temple City mit Self-Aware.
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0: Ich habe zwei Gäste bei mir. Das sind Nils und Cornelia aus dem Deutschen Schifffahrtsmuseum in Bremerhaven. Und ihr habt eine ganz besondere Ausstellung organisiert. Und deswegen wisst ihr auch ganz viel darüber. Tiere an Bord wissen wahre Wunder. Es geht also um Tiere, die früher mit den Menschen mitgereist sind. Zum Beispiel auf Schiffen. Und da gibt es einen gewissen Kater, der irgendwie was ganz Besonderes war. Und über den wollen wir jetzt mal reden. Unsinkable Sam. Erzähl mal, Nils.
2: Ja, den Namen hat er sich, glaube ich, redlich verdient. Also insgesamt hat er 3 Schiffsunglücke überlebt im Zweiten Weltkrieg.
0: Okay, was war das für ein Kater?
2: Das war die Bordkatze der Bismarck, der Erzählung nach. Das war ja das größte oder kampfstärkste Schlachtschiff im Zweiten Weltkrieg, relativ bekannt. Und die wurde ja im Mai 1941 versenkt. Und Oscar, damals noch der Name, beziehungsweise später Unsinkable Sam, hat das Leben von Bord geschafft und wurde dann vom britischen Zerstörer Cossack an Bord genommen und wurde da dann die zukünftige Bordkatze.
0: War der so charmant, der Sam, dass den alle aufgenommen haben?
2: Also
0: oder
2: ich glaub,
0: besonders kuschelig?
2: Wahrscheinlich schon, aber generell ist, glaube ich, auch jede Schiffskatze willkommen an Bord. Mhm. Und die Besatzung der Cossack war natürlich sehr happy, dass man zum einen jetzt einen Trostspender anhatte, jemanden zum Kuscheln, aber sicherlich auch als Bekämpfung gegen die Ratten und Mäuse an Bord. Also der hat dann halt eben auch mal Ratten und Mäuse dort gejagt. Und die Cossack wurde wenig später allerdings auch versenkt und Unsinkable Sam hat es dann ein zweites Mal von Bord geschafft und hat dann einen dritten Arbeitgeber gehabt. Der war nämlich an Bord der Ark Royal, das war ein britischer Flugzeugträger. Und die Ark Royal, ironischerweise, galt die lange als sehr glückhaftes Schiff, weil die viele Angriffe überlebt hat oder unbeschadet überstanden hat. Und Unsinkable Sam ging an Bord und wenige Wochen später wurde die Ark Royal auch versenkt. Und das war das dritte Schiff, was Oscar oder Unsinkable Sam dann überlebt hat. An Bord nehmen wollte den Unglückskater natürlich dann zukünftig niemand mehr. Aber die Legende von ihm lebt weiter bis heute.
0: Ja, das glaube ich sehr gerne. Der hat ja fast wie eine Kreuzfahrt, hört sich das ja an. Ne? Der hatte ja genug Futter dann da und dann auch noch Leute, die ihn die ganze Zeit gestreichelt haben. Was haben denn Katzen und Kater dann so an Bord gefressen, außer jetzt Ratten und Mäuse und so?
3: Also am meisten haben sie sich wahrscheinlich mal mit dem Smoothie angefreundet, weil wenn man irgendwie in der Kombüse das leckerste Essen abstauben kann oder in der Nähe des Kapitäns, dann ist das natürlich ganz, ganz toll. Bei Katzen ist es natürlich ein bisschen einfacher, die fangen die Mäuse, aber wenn wir so ein bisschen Richtung exotische Tiere denken und uns mal überlegen, was irgendwie so ein Pinguin an Bord irgendwie zu essen bekommen hat oder ein Gorilla, über die Tiere hat man damals ja noch fast nichts gewusst, dann ist das schon ein bisschen anders. Mhm. Und die haben dann teilweise auch Buletten bekommen oder mal Robbenspeck oder Eier, was sie ja normalerweise eigentlich überhaupt nicht essen. Und dementsprechend ist es denen manchmal auch nicht so gut gegangen.
0: Ja.
3: Und also vielleicht ist ihnen dann auch mal vom Essen übel geworden. Tiere können auch seekrank werden, also auch Fische, wenn man die mitnimmt. Die können tatsächlich auch seekrank werden, dann kann denen auch mal übel werden. Und es ist gar nicht so einfach gewesen, die artgerecht zu versorgen in der Zeit.
0: Bevor wir zur nächsten Frage kommen, vielleicht kannst du das nochmal erzählen, aber in Nils Mikrofon. Ich habe das Gefühl, dass dein Mikrofon nicht so richtig gut funktioniert. Du kannst die Kopfhörer ruhig auflassen und dann machst du das einfach, beantwortest du die Frage einfach nochmal in Nils Mikrofon rein, damit das auch alle gut hören können.
3: Okay, dann machen wir das zum zweiten Mal. Sehr gerne. Also, wir haben ja schon so ein bisschen was über die Katze gehört und die Katze kann sich natürlich an Bord super ernähren. Die frisst die Mäuse auf und jagt und sucht alles, was sie zum Essen bekommt. Und Katzen und Hunde haben sich natürlich wahrscheinlich auch einfach mit dem Kapitän oder dem Snootier angefreundet, weil da gibt es dann irgendwie das bessere Essen, dass man sich noch so abstauben kann.
0: Ach, so schlau waren die, meinst du, ja?
3: Bestimmt, bestimmt. Wenn der da ein bisschen Charme gespielt hat, dann hat das ganz bestimmt gut funktioniert. Wenn wir jetzt aber so ein bisschen drüber nachdenken, was die exotischen Tiere an Bord irgendwie zu essen bekommen
0: haben. Habe ich gerade gedacht, was hat denn so ein Äffchen gemacht?
3: Genau, also mal so als Vorstellung, da kommt ein Gorilla an Bord oder Pinguine, über die haben wir vor 100 Jahren noch fast nichts gewusst in unserer Region. Die sind dann teilweise einfach auch mit Buletten gefüttert worden oder mit Robbenspeck und Eier.
0: Ja.
3: Und das ist ja jetzt eigentlich nichts, was die so normalerweise in der freien Wildbahn fressen. Und dementsprechend ist es denen vielleicht auch nicht immer ganz so gut gegangen.
0: Eieieiei.
3: Also abgesehen auch von dem, dass einem auch mal ein bisschen vielleicht vom Essen übel werden kann, können die tatsächlich auch seekrank werden. Und wenn die dann auch in den Stürmen an Bord waren, dann ist das bestimmt eine ziemlich große Herausforderung gewesen.
0: Ich stelle mir gerade den Gorilla mit der Bulette vor.
3: Mhm,
0: das passt wirklich nicht so gut zusammen, da hast du recht.
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1: Das ist nämlich irgendwie so ein bisschen zumindest auditive Erfrischung auch in meinen Ohren. So, wir können uns ja alle mal vorstellen, dass wir gleich schwimmen gehen. Die meisten tun das jetzt wahrscheinlich auch, weil es werden ja wieder 34 Grad satt. So. Und trotzdem freuen wir uns, dass ihr dabei seid. Bleibt gerne dran bei Forscht, denn wir haben noch zwei Gäste, die uns gleich noch mehr über die Ausstellung in Bremerhaven erzählen. Tiere an Bord wissen wahre Wunder und die wissen ganz viel über Tiere und deren Reisen.

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0: Heute mit Nils und Cornelia vom Schifffahrtsmuseum. Hallo ihr beiden.
2: Moin, Moin. Hallo.
0: Wir reden ja heute über Tiere, die vor allen Dingen auf Schiffen mitgenommen wurden. Wir haben schon ganz viel über Katzen gelernt, die da auch waren, um Ratten zum Beispiel zu fressen oder Mäuse oder Getier, was halt nicht so an Bord gehört, aber auch um mit den Menschen zu kuscheln, die ja lange Zeit unterwegs waren. Und jetzt frage ich mich, eine Katze ist ja klein, aber gab es auch große Tiere mit an Bord? Vor allen Dingen, weil ihr ja erzählt habt, dass die Leute über See gefahren sind und dann ja auch mal Tiere mitgenommen haben, dann wieder nach Europa.
3: Genau, also es sind tatsächlich ganz viele und unterschiedliche Tiere transportiert worden. Es ist zum Beispiel auch ein Gorilla mit an Bord gekommen. Das war damals eine ziemliche Sensation, weil damals hat man gar keine Gorillas gekannt in echt.
0: Ja.
3: Das bedeutet, er war erst der zweite Gorilla, der irgendwie lebendig bis nach Europa gekommen ist. Und das war auch oft so, dass die Tiere erstmal in den Ländern, in denen sie mitgenommen worden sind, lange Strecken irgendwie laufen mussten, bevor die auf Züge verladen worden sind und dann über das Schiff dann nach Europa gekommen sind. Und da kann man sich vorstellen, also es ist nicht auch ganz natürlich, sage ich jetzt mal. Und dann sind für die Tiere auch so zum Beispiel große Käfige gebaut worden. Und man hat natürlich auch versucht, so viele Tiere wie möglich auf so ein Schiff mitzukriegen. Dass sich das natürlich auch lohnt, sage ich jetzt mal. Und dann kann es halt auch passieren, dass so dein Fressfeind eigentlich dann im Käfig neben dir ist. Und das ist dann natürlich jetzt nicht gerade förderlich für die Entspannung an Bord. Und das ist also ganz bestimmt keine spaßige Angelegenheit für die Tiere gewesen.
0: Ja, vor allen Dingen nicht für die, die normalerweise gefressen werden.
3: Genau, genau.
0: Die anderen haben wahrscheinlich nur Appetit gekriegt. Das frage ich mich sowieso. Also das, was du jetzt gerade beschrieben hast, klingt nicht so gut. Da erübrigt sich wahrscheinlich die Frage, wie es den Tieren an Bord ging. Schlecht, habe ich jetzt rausgehört, oder?
3: Ich glaube, das kommt auch immer so ein bisschen auf das Tier an. Wenn jetzt Katze und Hund die besten Freunde der Menschen sind, dann ist es denen wahrscheinlich besser gegangen als den Pinguinen, die aus der Antarktis in die Tropen transportiert worden sind.
0: Ach, du Heiliger.
3: Da hat man dann, also man hat ihnen tatsächlich ein Becken gebaut, also ein Swimmingpool an Bord und hat mit Grammophon Musik abgespielt, damit die sich ein bisschen wohler fühlen. Ob das jetzt wirklich so gut funktioniert hat.
0: Man hat Musik für die Pinguine abgespielt?

0: Gibt es da noch Nachfahren von? Laufen irgendwo deutsche Schweine durch die Gegend?
1: Das ist eine gute Frage, Nils.
2: Ja, das kommt tatsächlich durchaus vor. Es gab ja auch wieder Auswilderungsversuche, auch von deutscher Seite aus. Also wenn man jetzt zum Beispiel den Tierfilmer Bernard Grzimiek anschaut, der hat ja zum Beispiel auf Rubondo, das ist eine Insel in Ostafrika, im Viktoriasee, hat er auch wieder versucht, Affen auszuwildern. Und die leben tatsächlich bis heute da. Also das gibt es durchaus, dass dann auch umgekehrte Transporte von Europa nach Afrika oder nach Amerika stattgefunden haben und dort die Nachfahren der Tiere leben.
0: Und so geht, ja, teilweise sind dann irgendwie Tiere auf große Reise durch den Menschen gegangen und sind irgendwie in einer neuen Heimat gelandet. Wahnsinn.
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1: Wir reden mit Nils und Cornelia heute vom Schifffahrtsmuseum. Die haben nämlich eine ganz tolle Ausstellung in die Wege geleitet. Tiere an Bord heißt die. Wissen, wahre Wunder. Und da ist eine große Eröffnungsfeier, haben wir schon gehört, am Donnerstag. Und da tritt auch jemand ganz Tolles auf für euch.
2: Ich bin ein Vampir und zwar ein total spontaner. Ich nenne
1: Nils, wer ist denn das?
3: Also das ist Dan von Dans Kindermusikwelt.
1: Ja.
3: Und der ist auch ein bisschen besser bekannt als Eddie und Dan. Und für die Älteren unter uns, die kennen den von den Wise Guys tatsächlich.
1: Ach was,
3: und der bringt
1: so
3: richtig tolle Ohrwürmer mit. Zum Beispiel die Arche Noah oder die Piraten. Das kennen die meisten Kinder, kennen das.
1: Mhm.
3: Und da freuen wir uns total, dass der bei uns 2 Auftritte macht an dem Tag und mit Tanzschule tatsächlich noch einen Tanz dazu einstudiert wird.
1: Okay, einiges
3: also
1: zu
3: ganz,
1: sehen.
3: Ganz, ganz tolles Highlight, genau. Und es gibt ganz viele andere Sachen im Tag noch. Es gibt eine Hüpfburg, es gibt Kinderschminke, es gibt ganz viele Bastelaktionen, Familienführungen durch die Ausstellung, damit man die natürlich kennenlernt. Und da gibt es den ganzen Tag wunderbares Programm. Da freuen wir uns ganz doll, wenn ganz viele Leute vorbeikommen.
1: Nils wollte auch noch was erzählen zur Eröffnungsfeier oder vielleicht auch, was allgemein in den Ferien so los ist bei euch, denn ihr habt auch Ferienprogramm.
4: Wir haben auch Ferienprogramm, das sagt gleich nochmal Cornelia. Ich sage mal kurz was zur Ausstellung. Wir haben nämlich auch viele Highlights in der Ausstellung selbst. Die Ausstellung eröffnet ja am 2. Juli und geht bis zum 17. Mai nächsten Jahres. Und unter anderem kann man da ein exklusives PC-Spiel anspielen mit Unsinkable bis Sam. Das ist momentan in Entwicklung und wir haben exklusiv den ersten Teil, den ersten Level davon zur Verfügung gestellt bekommen vom süddeutschen Entwickler QM Interactive.
1: Unsinkable bis Sam war ja diese Katze, die ganz lange mit an Bord gereist ist und irgendwann als Unglücksbringer dann auch galt, ne? Diese
4: ganz
1: Saga.
4: Genau, ja. Die dann 3 Schiffe versenkt hat und man kann aus Katzenperspektive die Bismarck erkunden und verschiedene Rätsel an Bord lösen, Tagebucheinträge finden, Fotografien und Details über das Schiff erkunden dann. Das ist ein Highlight. Das andere ist, wir arbeiten mit einem israelischen Filmemacher zusammen, der mittels KI 5 Filme für uns generiert hat, wo die Tiere ihre ganz eigene Perspektive dann darstellen auf ihre Geschichte. Wir urteilen ja normalerweise immer als Menschen über die Tiere.
1: Mhm.
4: Diesmal urteilen die Tiere über uns Menschen in diesen 5 Filmen.
1: Kann man auf jeden Fall die Perspektive mal ändern und noch was lernen. Das hört sich gut an. Cornelia, was geht denn noch so in den Ferien, wenn
3: ich
1: vorbeikomme?
3: Da haben wir ganz tolle Programme. Wir haben einmal am 7.7. eine Mini-Matrosenschule.
1: Mhm.
3: Da ist eine Frau Hieber zu Gast, die ist selber lange zur See gefahren und die erzählt uns die echte Geschichte von dem Seebären, der auf einem Großsegler mitgefahren ist. Also ein echter Bär. Dann haben wir einen ganz wichtigen Tag, das ist der 26.7. Da haben wir was ganz Besonderes. Da dürft ihr nämlich alle eure eigenen Haustiere und Tiere mit ins Museum nehmen.
1: Oha!
3: Normalerweise darf man das ja nicht, außer man hat einen Assistenzhund. Aber an diesem Tag ist das ausdrücklich erlaubt und erwünscht. Da gibt es ganz viele Aktionen und Spiele. Zum Beispiel eine Schnüffeltour für Hunde durch das Museum. Und dann haben wir noch am 12.7. und am 9.8. eine echte Falknerei bei uns. Da wird ein echter Falke zu Gast sein und da gibt es ganz viel zu sehen.
1: Also schaut vorbei im Schifffahrtsmuseum in Bremerhaven ab Donnerstag. Den 2. Juli gibt es die Ausstellung Tiere an Bord. Wissen wahre Wunder.
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0: Ja, wer diesen Splash ins Wasser heute machen kann, das sei ja die große Frage. Denn gestern habe ich tatsächlich gegen Mittag rum in Weihe die Nachricht erhalten, das Weiher-Freibad lässt keine Leute mehr rein, wir sind zu voll. Alter, das ist ja mal richtig Panne, ne? Da planst du dann irgendwie, hast schon alles gepackt, die Badetasche ist full to go und dann auf einmal macht das Freibad zu. Uiuiui. Aber wir waren ja gestern im Hornerbad mit Bremen 4 zur Poolnudel-Aktion. Wir haben den Weltrekord geholt und auch da kann ich euch sagen, war die Bude voll. Mal gucken, ob es heute auf den Sonntag besser wird. Ich drücke euch auf jeden Fall die Daumen. Ich glaube, heute Abend würde ich auch nochmal ins kühle Nass springen wollen. Hoffentlich bleiben die Freibäder voll. 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Ich meine natürlich offen.
1: Basel.

Also ich versuche mich jetzt einfach mal da drin. Es sind bald Ferien. Hat das gut geklappt? Seid ihr bei mir? Es sind nur noch 3 Schultage, Leute. Wahnsinn, oder? Und ihr habt so eine Hitzewoche hinter euch. Ihr seid bestimmt richtig gut im Eimer. Aber morgen wird es wieder kühler. Das heißt, die nächsten 3 Schultage werden ein bisschen einfacher. Und dann könnt ihr richtig, richtig doll die Ferien ab Donnerstag genießen. Und wir wünschen euch natürlich von Zebra 4, dass ihr was Schönes macht. Das müssen gar nicht so große Sachen sein, oder? Schwimmen gehen, einfach spielen, lesen, die ganze Zeit sich verabreden. Das finde ich immer am tollsten, ne? Bei anderen Leuten einfach die ganze Zeit rumhängen, bei den besten Freundinnen und Freunden. Vielleicht fahrt ihr aber auch in Urlaub. Dann habt ihr sowieso etwas, worauf ihr euch freuen könnt. Aber ansonsten gibt es natürlich auch zu Hause ziemlich viele Sachen, die man machen kann, an die man vielleicht nicht so denkt. Und deswegen haben unsere Kinderreporterinnen mal ein paar gute Ratschläge und Vorschläge für euch gleich. Aber jetzt geht's erstmal noch an heute. Viel trinken, denkt dran. Bei der Wärme heute werden 34 Grad nochmal und vor allen Dingen Sonnencreme. Und dann habt ihr, wie Sarah Larsson es ausdrücken würde, ein Lush Life vor euch.

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Ihr süßen 8.21 Uhr, Bibi Rexha, New Religion. Jetzt gibt's Malik Harris auf der Playlist Lie to Me. Ich bin June Koch und hoffe, ihr startet gut in den Sonntag rein.

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1: Nämlich einem richtig guten Platscher ins kühle Nass. Heute werden wieder 34 Grad. Ich hoffe, ihr seid irgendwo am Wasser. Ansonsten bleibt gerne dabei bei Zebra 4. Wir haben einiges an Themen und vor allen Dingen diese eine Sache, die dieses Jahr auf einmal aufkam, wo ich auf einmal dachte, so, was ist das für ein Wort? Eichenprozessionsspinner. Was ist das? Hört ihr jetzt gleich bei Zebra 4, denn die Kinderreporter haben sich mal mit diesem Thema beschäftigt.

0: Willkommen bei Zebra 4 Little Nas X Star Walking. Sie sind schon seit einigen Wochen im Bremen-Vierland unterwegs. Vielleicht habt ihr sie auch schon gesehen. Sie sehen auch ein bisschen wie eine Mischung aus Igel und Raupe aus.
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0: Wir reden vom Eichenprozessionsspinner. Wer hat sich dieses Wort ausgedacht? So super lang. Habt ihr es vielleicht schon mal gehört? Es gibt auch an einigen Bäumen Warnschilder. Und wenn vor etwas gewarnt wird, dann heißt es ja, dass es gefährlich ist. Und die Eichenprozessionsspinner, die sind sehr, sehr unangenehme Gesellen, kann ich euch sagen. Von denen sollte man sich wirklich ein bisschen fernhalten. Aber wer sind die eigentlich? Und wo sind die? Und was machen die denn dann so Gefährliches? Kinderreporter Tilda und Carla haben an einem Ort nachgefragt, wo man das alles weiß.
2: Und wir sind im Gesundheitsamt in Bremen. Bei Kai Bultmann. Er ist der ärztliche Leiter hier.
3: Moin.
2: Was ist der Eichenprozessionsspinner?
3: Das ist eine Raupe, die halt in Eichen sich gerne hinsetzt. Deswegen Eichenprozession, weil die halt gerne, wenn die in diesen Bäumen rumkrabbeln, immer so hintereinander krabbeln. Das sieht dann aus wie so eine Kirchenprozession, wo man hintereinander herläuft, und Spinner, weil sie sich dann halt irgendwann einspinnen und verpuppen. Deswegen setzt sich dieser Name so daraus zusammen und irgendwann werden Schmetterlinge daraus.
4: Warum wird eigentlich vor dem gewarnt?
3: Weil dieser Eichenprozessionsspinner eine Raupe ist, die im Gegensatz zu anderen Raupen halt giftig ist. Also wenn wir Kontakt mit denen haben, die an die Haut kriegen, dann kriegen wir da so Hautausschlag, und manchmal kann man diese Haare einatmen, wenn die durch den Wind zum Beispiel weggeweht werden. Und wenn wir die dann einatmen, dann können wir Probleme bekommen, dass wir keine Luft kriegen oder dass wir schlimm husten müssen.
2: Ist der Eichenprozessionsspinner tödlich?
3: Also tödlich ist er nicht. Aber es gibt Menschen, wenn die ganz, ganz schlimme Allergien haben und sehr empfindlich sind und die atmen solche Haare ein, dann können die so schlimm Luftnot kriegen, dass die halt ganz, ganz schlimme Notfälle dann auch kriegen. Und im schlimmsten Fall kann man an sowas dann halt auch mal, ja, sterben.
4: Was mache ich, wenn ich oder mein Hund Kontakt mit diesen Spinnern bekommt?
3: Also ganz wichtig ist, erstmal die Hände waschen, dass man diese ganzen Haare, wenn man die irgendwo dran hat, abwaschen kann. Und dann auf jeden Fall auch einem Erwachsenen ganz schnell Bescheid sagen, weil man nämlich die Kleidung ausziehen soll, wo diese Haare dran hängen. Und die soll man möglichst nicht über den Kopf ausziehen. Also nicht so, wie wir das kennen, Pullover einfach zack über den Kopf aus, sondern wirklich dann am besten irgendwie aufmachen, aufknüpfen und versuchen, dass man eben diese Haare nicht ins Gesicht bekommt.
4: Wenn ich vor so einem Baum stehe mit einem Warnhinweis, wie soll ich mich dann verhalten?
3: Möglichst viel Abstand zu diesem Baum halten. Je weiter ich weg bin von der Raupe, desto ungefährlicher ist sie. Auf gar keinen Fall irgendwie aus Neugier mal mit dem Stock gegen diese Raupen irgendwie tippen. Und schon gar nicht irgendwie anderen sagen, Mensch, fass das mal an oder so.
0: Tja, also wenn ihr diese Eichenprozessionsspinner-Warnschilder seht, wow. Einfach weit weggehen. Und falls ihr mit den Tieren in Berührung gekommen seid, einfach Klamotten ausziehen und nicht über den Kopf, sondern am besten nach unten hin. Ja. Mehr Tipps gibt's hier jetzt nicht.
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0: Licky Lee, Lucky Again bei Zebra 4. Ja, und das müssen wir uns jetzt natürlich nochmal anschauen, Leute.
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0: Genau, es ist Fußball-Weltmeisterschaft. Das habt ihr bestimmt alle schon mitbekommen. Und Deutschland hat die Vorrunde geschafft. Das ist gut. Allerdings haben sie am Donnerstag das dritte Spiel verloren mit 1:2 gegen Ecuador. Und da sind viele Leute gar nicht mal so glücklich drüber. Sportreporter Martin Roschitz ist in North Carolina für Bremen 4 bei der WM dabei. Martin, das dritte Vorrundenspiel hat Deutschland jetzt verloren, ja? Und die Mannschaft, die ist ja auch gar nicht so gut drauf. Manuel Neuer, der kriegt auch jetzt was ab. Haben die das so verdient?
2: Naja, das haben sie schon verdient, weil sie nicht so gut gespielt haben. Aber das letzte Spiel, da ging es ja um nichts mehr, wenn man mal ganz ehrlich ist. Denn Deutschland war ja vorher schon Gruppensieger. Und jeder kennt das ja. Wenn man nicht unbedingt muss, ja, dann macht man die Hausaufgaben vielleicht auch nicht so richtig. Und so war das mit der deutschen Mannschaft auch. Die mussten nicht und deswegen waren sie am Ende auch nicht so gut. Wenn sie aber müssen, und morgen müssen sie, nämlich gegen Paraguay in der K.O.-Phase im 16. Finale, dann werden sie auch besser spielen und dann werden sie es auch schaffen. Da bin ich fest von überzeugt.
0: Genau, morgen Abend gegen Paraguay, das ist ja ein südamerikanisches Land. Ordne uns das mal ein. Wie gut sind die so im Fußball?
2: Ich habe mir die Gruppenspiele von Paraguay noch mal genauer angesehen und ich finde sie nicht so gut wie Ecuador. Aha. Gegen Ecuador haben wir ja verloren mit, am Ende auch zu Recht mit 1:2. Aber gegen Paraguay verlieren wir nicht, weil die Ecuadorianer, beziehungsweise jetzt die Paraguayer, haben ja das erste Spiel mit 1:4 verloren gegen die USA. Wir haben gegen die USA gewonnen in der Vorbereitung noch mit 2:1 in Chicago. Die Türken hat Paraguay mit sehr viel Glück geschlagen, gerade im Spiel nach vorne. Also die Stürmer sind nicht so gut. Die kennt man eigentlich auch gar nicht, die besten Offensivspieler wie Almiron und Enciso. Das sind keine Topstars wie Mbappé oder Dembélé von Frankreich. Und deswegen glaube ich, dass in 9 von 10 Spielen die Deutschen Paraguay schlagen würden. Und hoffentlich erwischt Deutschland morgen einen normalen Tag, dann reicht das eigentlich.
0: Ja, okay. Na, manchmal ist es ja so, dann steht man ein bisschen unter Druck, weil man gerade so kritisiert wurde wegen seiner Leistung. Und manchmal passieren ja auch so Überraschungsmomente. Also du schätzt aber morgen einen Sieg ein, ja? Was denkst du denn, wie viele Tore machen wir?
2: Ich glaube, dass das sogar ein relativ deutlicher Sieg wird. Ich glaube an ein 4:1. Das ist so ein Befreiungsschlag für die deutsche Mannschaft. Ja, und den braucht sie auch, weil dann kommen ja im Achtelfinale die Franzosen mit Dembélé, mit Mbappé, der so schnell ist, dass man ihn kaum stoppen kann. Das ist so ein bisschen dann wie Tretroller gegen Moped. Also die Franzosen sind schon richtig gut. Und da braucht Deutschland dann einen absoluten Super, einen Sahnetag. Und dann kann man auch in einem Spiel mal die Franzosen schlagen. Aber das ist nicht so wahrscheinlich wie ein Sieg gegen Paraguay.
0: Okay, was ist Paraguay in dieser Tretroller-Moped-Version?
2: Die haben überhaupt nichts, also kein Tretroller, gar nicht. Die müssen zu Fuß gehen.
0: Skateboard vielleicht, würde ich noch sagen. Also Freunde, morgen 22:30 geht's gegen Paraguay, da sind ja bald Ferien auch, da könnt ihr mal fragen, ob ihr so lange aufbleiben könnt. Vielen Dank Martin und schöne Grüße in die USA.
2: Ja, danke, liebe Grüße zurück.
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1: Mit June Koch heute am Sonntagmorgen. Und wir werden jetzt gleich in der nächsten Zebra 4-Stunde erstmal ein bisschen darüber reden, was wahrscheinlich schon sowieso in euren Köpfen richtig wie so eine Tröte irgendwie das Wort Ferien rauspustet. Ferien sind in 3 Tagen, drei Tage Schule sind es noch. Und was ihr da alles so machen könnt, das hört ihr in der nächsten Stunde hier bei Zebra 4.

0: Black Eyed Peas bei Zebra 4. Shut up!
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0: Ja, da sind es ja nur noch 3 Tage und dann könnt ihr 6 Wochen lang schlafen, spielen, einfach euch nur unterhalten, ein bisschen rumsabbeln, schwimmen, was auch immer das Wetter zulässt oder was auch immer euch Spaß macht. So, juhu, würde ich mal stellvertretend für euch sagen. Und die beiden hier, die freuen sich auch.
2: Hi Leute, hier sind Tilda und Carla, eure rasenden Reporterinnen heute. Wir sind in der Berliner Freiheit in Bremen-Fahr. Und hier wollen wir mal testen, was Kinder uns sagen, wenn wir ihnen zuschreien, endlich Ferien!
0: Ja, und was sie sagen, wie die Kinder und Jugendlichen reagieren, das hören wir gleich bei Zebra 4.
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0: Na Leute, wie sieht's aus mit der Vorfreude?
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0: Die nächsten 6 Wochen gehören euch. Ab Donnerstag ist der erste Ferientag in Bremen und Niedersachsen. Die Sommerferien dauern 6 Wochen satt. Ja, aber was macht man denn damit? Abschalten, Dinge tun, die Spaß machen, die man sonst nicht machen kann, weil man Hausaufgaben machen muss zum Beispiel oder vielleicht auch einem neuen Interesse nachgehen. Die Kinderreporterin Carla und Tilda haben euch mal gefragt, was in den Ferien so geht.
2: Endlich Ferien!
3: Endlich Ferien, ja!
4: Yay!
2: Freust du dich?
4: Klar. Keine Schule.
5: Bisschen zocken, sage ich jetzt mal.
4: Ausschlafen.
2: Worauf freust du dich am meisten?
6: Dass wir in den Urlaub fahren mit der Familie. Wir fahren mit dem Kreuzfahrtschiff von Italien im Mittelmeer.
3: Aufstehen, Sommerferien aufstehen, was essen, gesund essen, dann ins Gym.
5: Rausgehen mit Freunden, den Tag genießen und ja, dann auch noch ein bisschen mit Familie, vielleicht so ein Filmabend oder so.
2: Endlich Ferien!
7: Ja, endlich Ferien.
2: Freust du dich?
7: Ja.
2: Worauf am meisten?
7: Dass ich keine Schule mehr habe und mit meinen Freundinnen spiele.
2: Was können Kinder Tolles machen, die nicht wegfahren?
8: Zum Beispiel zum Achterdieksee, bisschen schwimmen gehen, Fahrrad fahren oder sowas.
4: Viel ausschlafen und mit Freunden rausgehen, Eis essen gehen.
9: Also viele wollen einfach nur Fernsehen oder irgendetwas zocken, andere lesen gerne.
2: An Lehrer denken?
4: Definitiv nicht. Generell gar nicht an Schule denken.
10: Denn ich bestimme wann, was passiert, bestimme wo, was passiert.
9: Ich habe viel vor für die Schule. Nächstes Jahr ist wieder Jugend forscht und ich will daran teilnehmen, weil ich da ab in die 8. gehe.
2: Echt? Du wirst in den Ferien was für die Schule tun?
9: Ist jetzt nicht wirklich für die Schule, das ist so ein freiwilliges Projekt.
10: Gut, dann wäre das ja geklärt.
9: Und da ist auch eine Chance, eine Klassenfahrt für die Klasse zu gewinnen und ja, das wäre toll.
10: Bevor wir weitermachen, sei mal ganz kurz still.
11: Ich glaube, ich gehe mit Freunden raus.
12: Spazieren gehen und zum Beispiel Blumen und Vögel und so angucken.
4: Auf Social Media sein, sich mit Freunden unterhalten, sich treffen, mit Freunden treffen.
2: Bremen 4 hören.
4: Ja, das auch definitiv.
2: Schöne Ferien.
4: Dankeschön euch auch.
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1: Mit June Koch, Sonntagmorgen. Wahrscheinlich seid ihr jetzt mittlerweile alle wach. Es geht ans Frühstücken. Vielleicht werden gerade Brötchen geholt. Vielleicht sagt ihr aber auch, nee, gefrühstückt wird im Freibad, damit wir uns schon mal einen schönen Platz safen können in Schatten. Weil ich glaube, Schatten ist heute wieder der Place to be, weil 34 Grad sind jetzt nicht ohne. Auch wenn wir gestern anderes gewohnt waren, sind es ein paar Grad kühler, ja. Aber unterschätzt es nicht. Also, schön eincremen und dann geht's ab in den sonnigen Sonntag.

Wenn man in einer On-Off-Beziehung gefangen ist, dann gibt es ja viele Redewendungen im Deutschen dazu, ne? Sich ins Verderben stürzen, die Motte, die gegens Licht fliegt, den Bock zum Gärtner machen, sich den Kopf einrennen, wie ein Magnet wirken für, naja, das Wort sage ich jetzt hier nicht, oder wie das Kaninchen vor der Schlange, oder wie Gracie Abrams gegen die Wand rennen.

The Wall gibt's jetzt für euch bei Zebra 4. Ja, ich hoffe sehr für euch, dass ihr heute nirgendwo gegenschlagt oder irgendwo gegenfliegt wie die Motte.

0: So Leute, es ist ja so, ne? Ab Mittwoch erstmal Ruhe im Karton. Letzter Schultag, keine Hausaufgaben mehr und so weiter. Die Ferien stehen an. Aber ich muss ja auch ganz ehrlich sagen, das ist nicht immer für alle gut.
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0: Ich kann mich noch dran erinnern, für mich als Kind waren die Ferien sehr viel Alleinsein, weil meine Mama hat Vollzeit gearbeitet und ich war dann einfach allein und es war unfassbar langweilig. Freunde hatte ich auch nicht und deswegen waren Ferien gar nicht so toll wie für andere vielleicht. Und vielleicht geht es euch auch so. Und dann kommt ja noch dazu, dass es vielleicht sein kann, dass es gar nicht so ein erfolgreiches Halbjahr war. Es gibt ja doch Zeugnisse immer obendrauf vor den Schulferien im Sommer. Wie ist denn da die Stimmung so ein paar Tage vorher? Carla und Tilda haben mal nachgefragt bei euch.
2: Nächste Woche gibt's ja Zeugnisse. Mit welchem Gefühl schaut ihr drauf?
3: Auf jeden Fall mit ein schlechtes Gefühl. Meine Noten sind gut, aber ich habe trotzdem ein bisschen Angst wegen meiner Fehltage.
4: Also ich habe ein gutes Gefühl, ich habe mich definitiv verbessert und ich glaube, meine Mutter würde sich echt freuen.
5: Würde oder wird sich?
4: Ist eine gute Frage, aber ich hoffe, sie wird sich freuen.
2: Warum so unsicher?
4: Weil ich ein paar Vieren auf meinem Zeugnis habe. Ich bin auf dem Gymnasium und da ist es nicht so einfach.
3: Ja, also ich habe Angst wegen meinen Eltern. Mein großer Bruder ist sehr streng bei sowas. Also auf jeden Fall, die verbieten mir Sachen, nehmen mir mein Handy weg, meine Playstation.
6: Dieses Jahr habe ich kein gutes Zeugnis. Ich habe eigentlich nur Vieren und Fünfen. Aber ich versuche halt nächstes Jahr besser zu werden.
5: Wie kommt das denn?
6: Halt ein bisschen schwierige Zeiten. Dann war ich oft nicht in der Schule und dann wurden die Noten einfach schlecht.
5: Wie kannst du besser werden?
6: Öfter in die Schule kommen und mehr aufpassen.
4: Und ich finde, wenn man irgendwann herausfindet, wie man besser lernen kann, dann ist das auch definitiv eine Strategie, wie man halt besser wird.
2: Hau mal raus, wie lernst du denn gut?
4: Ja, also erstmal lege ich ganz wichtig mein Handy weg. Dann stelle ich mir einen Timer, keine Ahnung, eine Stunde oder 30 Minuten. Und danach mache ich so eine 5-Minuten-Pause.
5: Also du machst die Regeln, an die du dich dann hältst?
4: Genau.
2: Nächste Woche gibt es ja Zeugnisse. Mit welchem Gefühl schaut ihr drauf?
7: Angst.
8: Ich auch.
7: Weil wenn ich eine 6 habe oder eine 5, ich weiß, das ist nicht eine gute Note und bekomme so Panikattacke.
5: Aber warum hast du Angst? Jeder hat doch mal eine schlechte Phase.
7: Ich habe Angst, weil dann vielleicht meine Eltern so gucken, so komisch.
2: Fragst du doch mal, wie sie damals waren in der Schule.
7: Ich habe sie gefragt und sie war auch ganz schlecht.
2: Na siehst du.
3: Ich glaube, sie waren sogar noch schlechter als ich.
2: Dann red doch mal vernünftig mit denen. Erinnere sie daran.
3: Ich weiß schon, was sie sagen werden. Sie werden sagen, wir sind älter und wir kennen das besser als du.
2: Wir wünschen dir viel Glück.
3: Ich danke euch beiden.
0: Ah, Leute, ich küsse euer Herz. Ich kann mich noch so genau daran erinnern, wie doll man Angst vor den Eltern hat und schlechten Noten und vor allen Dingen die mit nach Hause zu bringen. Wenn ihr dabei Hilfe braucht, dann gibt es eine Nummer gegen Kummer. Und da sind ganz liebe Menschen am Telefon, die euch zuhören und die euch vielleicht eure Angst auch nehmen können und euch Hilfe geben können. Und die könnt ihr erreichen unter, jetzt müsst ihr euch das merken, der 116111. 116111. Man kann das immer so wie ein kleines Lied vor sich hin pfeifen, dann vergisst man die nicht. Also meldet euch da. Das ist ganz anonym, keiner weiß, wer ihr seid und vielleicht hilft es ja.
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0: Oliver Heldens bei Zebra 4 mit Lady Hear Me Tonight und gleich geht's weiter in weniger als einer Minute mit Black Horse and the Cherry Tree und the Cherry Tree von Katie Tunstall. Eine Zeitreise zurück in 2005.
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1: 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Forscht ist jetzt das wichtigste Wort hier in dieser Stunde. Denn das bedeutet, dass wir in der letzten Stunde von Zebra 4 ja immer Gäste haben. Heute sogar zwei, die uns jetzt ganz viel über Tiere erzählen. Und zwar Tiere auf Reisen. Sie kennen nämlich ganz besonders gut damit aus. Sie haben nämlich

eine Ausstellung organisiert. Und zwar im Deutschen Schifffahrtsmuseum in Bremerhaven, wo ihr tatsächlich auch in den Ferien ja mal vorbeisteppen könnt. Und was ihr da alles sehen und lernen könnt, das hört ihr gleich bei Zebra 4.

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0: Teddy's Whims, Mr. Know-It-All. Wenn ihr Haustiere habt und in den Urlaub fahrt, zum Beispiel jetzt in den Ferien, dann bleiben die ja meistens zu Hause oder kommen in eine Tierpension oder vielleicht habt ihr auch Freunde, wo ihr die hingebt. Aber ja, würdet ihr jetzt eure Katze unbedingt mit in den Zug oder ins Flugzeug oder vielleicht sogar auf dem Schiff mitnehmen?
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0: Wir wollen euch heute bei Zebra 4 erzählen, bei Seereisen früher, da waren Tiere immer mit dabei. Ja, und die sollten sogar dabei sein. Also ich rede jetzt natürlich nicht von Ratten oder Maden oder Käfern oder Würmern, da konnte man wahrscheinlich drauf verzichten. Aber es gab Tiere, die sind mitgereist. Und ich habe mir zwei Menschen eingeladen, die sich dazu auskennen. Nils Hollmeier und Cornelia Rimmel aus dem Deutschen Schifffahrtsmuseum in Bremerhaven. Da ist nämlich eine neue Ausstellung. Und die heißt Tiere an Bord, Wissen, wahre Wunder. Und die beginnt nächste Woche, am 2. Juli, am Donnerstag. Moin, ihr beiden.
2: Moin.
0: Hallo. Welche Tiere sind denn überhaupt da so auf Schiffen mitgereist?
2: Also grundsätzlich kann man sagen, fast alle. Also okay. Es gibt ganz unterschiedliche Kategorien, die wir auch darstellen. Also wir haben drei Kapitel, Reisebegleiter, also Schiffshunde, Schiffskatzen und kleine Affen, wie man das vielleicht auch von Captain Hook oder aus den alten Piratenfilmen kennt. Wir haben die blinden Passagiere, da denkt man natürlich sicherlich als erstes an die Ratten, aber auch Kornkäfer oder Schiffsbohrwurm stellen wir vor. Und Tiere als Handelsware und Wissensobjekt, also exotische Tiere in den letzten 200 Jahren, die nach Europa mit dem Schiff transportiert wurden.
0: Leute, die mitgenommen haben dann quasi?
2: Genau, Leute mitgenommen, beziehungsweise es war natürlich von großem Interesse auch in Europa, die exotischen Tiere aus Südamerika oder Afrika zum ersten Mal dann ihr Leben zu sehen. Also früher hatten die Leute ja gar keine Vorstellung, wie eigentlich ein Affe in freier Wildbahn real aussieht. Es gab ja maximal ein Bild und eine Fotografie davon.
0: Wenn du von früher redest, von wann redest du denn? Von welchem Zeitalter?
2: Von welchem Zeitalter? Die letzten 200, 300 Jahre kann man sagen, da legen wir den Fokus schon drauf in unserer Sonderausstellung. Und die Europäer hatten im 19. Jahrhundert, 20. Jahrhundert ein ganz großes Interesse, halt exotische Tiere aus Afrika vor allem nach Europa zu bringen. Weil wir kennen das heute aus Fernsehen oder aus dem Zoo, aber damals war das für die Menschen eine ganz, ganz große Sensation.
0: Ja, das kann ich mir vorstellen, wenn man das erste Mal einen Affen gesehen hat. Wow. Wie ist das denn überhaupt? Also warum, wir haben ja eben von Tieren gesprochen, die man extra mitgenommen hat, aber jetzt nicht, um sie das erste Mal zu zeigen, sondern weil sie vielleicht auch eine Aufgabe an Bord erfüllt haben. Was war das denn so? Oh, dein Mikrofon funktioniert gar nicht, komischerweise. Dann antwortet Nils doch einfach mal eben und wir beheben das technische Problem gleich.
2: Okay, ich übernehme mal kurz. Schiffskatzen und Schiffshunde gibt es ja ganz klassisch, also schon seit Jahrtausenden sind das die Begleiter der Menschen zu Land und auch zu Wasser. Und die hatten eigentlich zwei ganz praktische Aufgaben. Also zum einen, dass sie natürlich die Ratten und Mäuse an Bord bekämpfen, weil Ratten und Mäuse haben die Getreideladung vernichtet.
0: Na klar, ganz logisch, stimmt.
2: Und das andere ist, so eine Seereise kann natürlich auch sehr lang werden und sehr einsam. Und sie waren dann Trostspender und ja.
0: Oh, zum Kuscheln.
2: Zum Kuscheln, ganz genau.
0: Wie süß. Und es gibt auch eine ganz besondere Geschichte von einem Kater, der auf Reisen wahrscheinlich auch mit dabei war. Die erzählt ihr uns gleich bei Zebra 4.
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0: Temper City mit Self-Aware.
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0: Ich habe zwei Gäste bei mir. Das sind Nils und Cornelia aus dem Deutschen Schifffahrtsmuseum in Bremerhaven. Und ihr habt eine ganz besondere Ausstellung organisiert. Und deswegen wisst ihr auch ganz viel darüber. Tiere an Bord wissen wahre Wunder. Es geht also um Tiere, die früher mit den Menschen mitgereist sind. Zum Beispiel auf Schiffen. Und da gibt es einen gewissen Kater, der irgendwie was ganz Besonderes war. Und über den wollen wir jetzt mal reden. Unsinkable Sam. Erzähl mal, Nils.
2: Ja, den Namen hat er sich, glaube ich, redlich verdient. Also insgesamt hat er 3 Schiffsunglücke überlebt im Zweiten Weltkrieg.
0: Okay, was war das für ein Kater?
2: Das war die Bordkatze der Bismarck, der Erzählung nach. Das war ja das größte oder kampfstärkste Schlachtschiff im Zweiten Weltkrieg, relativ bekannt. Und die wurde ja im Mai 1941 versenkt. Und Oscar, damals noch der Name, beziehungsweise später Unsinkable Sam, hat das Leben von Bord geschafft und wurde dann vom britischen Zerstörer Cossack an Bord genommen und wurde da dann die zukünftige Bordkatze.
0: War der so charmant, der Sam? Dass den alle aufgenommen haben?
2: Also
0: oder besonders kuschelig?
2: Wahrscheinlich schon, aber generell ist, glaube ich, auch jede Schiffskatze willkommen an Bord. Mhm. Und die Besatzung der Cossack war natürlich sehr happy, dass man zum einen jetzt einen Trostspender anhatte, jemanden zum Kuscheln, aber sicherlich auch als Bekämpfung gegen die Ratten und Mäuse an Bord. Also sie hat dann eben auch mal Ratten und Mäuse dort gejagt. Und die Cossack wurde wenig später allerdings auch versenkt und Unsinkable Sam hat es dann ein zweites Mal von Bord geschafft und hat dann einen dritten Arbeitgeber gehabt. Der war nämlich an Bord der Ark Royal, das war ein britischer Flugzeugträger. Und die Ark Royal, ironischerweise, galt die lange als sehr glückhafte Schiff, weil die viele Angriffe überlebt hat oder unbeschadet überstanden hat. Und Unsinkable Sam ging an Bord und wenige Wochen später wurde die Ark Royal auch versenkt. Und das war das dritte Schiff, was Oscar oder Unsinkable Sam dann überlebt hat. An Bord nehmen wollte den Unglückskater natürlich dann zukünftig niemand mehr. Aber die Legende von ihm lebt weiter bis heute.
0: Ja, das glaube ich sehr gerne. Der hat ja fast wie eine Kreuzfahrt, hört sich das ja an. Ne? Der hatte ja genug Futter dann da und dann auch noch Leute, die ihn die ganze Zeit gestreichelt haben. Was haben denn Katzen und Kater dann so an Bord gefressen, außer jetzt Ratten und Mäuse und so?
3: Also am meisten haben sie sich wahrscheinlich mal mit dem Smoothie angefreundet, weil wenn man irgendwie in der Kombüse das leckerste Essen abstauben kann oder in der Nähe des Kapitäns, dann ist das natürlich ganz, ganz toll. Bei Katzen ist es natürlich ein bisschen einfacher, die fangen die Mäuse, aber wenn wir so ein bisschen Richtung exotische Tiere denken und uns mal überlegen, was irgendwie so ein Pinguin an Bord irgendwie zu essen bekommen hat oder ein Gorilla, über die Tiere hat man damals ja noch fast nichts gewusst, dann ist das schon ein bisschen anders. Und die haben dann teilweise auch Buletten bekommen oder mal Robbenspeck oder Eier, was sie ja normalerweise eigentlich überhaupt nicht essen. Und dementsprechend ist es denen manchmal auch nicht so gut gegangen.
0: Ja.
3: Und also vielleicht ist ihnen dann auch mal vom Essen übel geworden. Tiere können auch seekrank werden, also auch Fische, wenn man die mitnimmt. Die können tatsächlich auch seekrank werden, dann kann die dann auch mal übel werden. Und es ist gar nicht so einfach gewesen, die artgerecht zu versorgen in der Zeit.
0: Bevor wir zur nächsten Frage kommen, vielleicht kannst du das nochmal erzählen, aber in Nils Mikrofon. Ich habe das Gefühl, dass dein Mikrofon nicht so richtig gut funktioniert. Du kannst die Kopfhörer ruhig auflassen und dann machst du das einfach, beantwortest du die Frage einfach nochmal in Nils Mikrofon rein, damit das auch alle gut hören können.
3: Okay, dann machen wir das zum zweiten Mal. Sehr gerne. Also, wir haben ja schon so ein bisschen was über die Katze gehört und die Katze kann sich natürlich an Bord super ernähren. Die frisst die Mäuse auf und jagt und sucht alles, was sie zum Essen bekommt. Und Katzen und Hunde haben sich natürlich wahrscheinlich auch einfach mit dem Kapitän oder dem Snootier angefreundet, weil da gibt es dann irgendwie das bessere Essen, dass man sich noch so abstauben kann.
0: Ach, so schlau waren die, meinst du, ja?
3: Bestimmt, bestimmt. Wenn der da ein bisschen Charme gespielt hat, dann hat das ganz bestimmt gut funktioniert. Wenn wir jetzt aber so ein bisschen drüber nachdenken, was die exotischen Tiere an Bord irgendwie zu essen bekommen.
0: Habe ich gerade gedacht, was hat denn so ein Äffchen gemacht?
3: Genau, also mal so als Vorstellung, da kommt ein Gorilla an Bord oder Pinguine, über die haben wir vor 100 Jahren noch fast nichts gewusst in unserer Region. Die sind dann teilweise einfach auch mit Buletten gefüttert worden oder mit Robbenspeck und Eier.
0: Ja.
3: Und das ist ja jetzt eigentlich nichts, was die so normalerweise in der freien Wildbahn fressen. Und dementsprechend ist es denen vielleicht auch nicht immer ganz so gut gegangen. Also abgesehen auch von dem, dass einem auch mal ein bisschen vielleicht vom Essen übel werden kann, können die tatsächlich auch seekrank werden. Und wenn die dann auch in den Stürmen an Bord waren, dann ist das bestimmt eine ziemlich große Herausforderung gewesen.
0: Ich stelle mir gerade den Gorilla mit der Bulette vor.
3: Mhm,
0: das passt wirklich nicht so gut zusammen, da hast du recht.
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1: Das ist nämlich irgendwie so ein bisschen zumindest auditive Erfrischung auch in meinen Ohren. So, wir können uns ja alle mal vorstellen, dass wir gleich schwimmen gehen. Die meisten tun das jetzt wahrscheinlich auch, weil es werden ja wieder 34 Grad satt. So. Und trotzdem freuen wir uns, dass ihr dabei seid. Bleibt gerne dran bei Forsch, denn wir haben noch zwei Gäste, die uns gleich noch mehr über die Ausstellung in Bremerhaven erzählen. Tiere an Bord, Wissen, Ware, Wunder. Und die wissen ganz viel über Tiere und deren Reisen.

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0: Heute mit Nils und Cornelia vom Schifffahrtsmuseum. Hallo ihr beiden.
2: Moin, hallo.
0: Wir reden ja heute über Tiere, die vor allen Dingen auf Schiffen mitgenommen wurden. Wir haben schon ganz viel über Katzen gelernt, die da auch waren, um Ratten zum Beispiel zu fressen oder Mäuse oder Getier, was halt nicht so an Bord gehört, aber auch um mit den Menschen zu kuscheln, die ja lange Zeit unterwegs waren. Und jetzt frage ich mich, eine Katze ist ja klein, aber gab es auch große Tiere mit an Bord? Vor allen Dingen, weil ihr ja erzählt habt, dass die Leute über See gefahren sind und dann ja auch mal Tiere mitgenommen haben, dann wieder nach Europa.
3: Genau, also es sind tatsächlich ganz viele und unterschiedliche Tiere transportiert worden. Es ist zum Beispiel auch ein Gorilla mit an Bord gekommen. Das war damals eine ziemliche Sensation, weil damals hat man gar keine Gorillas gekannt in echt.
0: Ja.
3: Das bedeutet, er war erst der zweite Gorilla, der irgendwie lebendig bis nach Europa gekommen ist. Und das war auch oft so, dass die Tiere erstmal in den Ländern, in denen sie mitgenommen worden sind, lange Strecken irgendwie laufen mussten, bevor die auf Züge verladen worden sind und dann über das Schiff dann nach Europa gekommen sind. Und da kann man sich vorstellen, also es ist nicht auch ganz natürlich, sage ich jetzt mal. Und dann sind für die Tiere auch so zum Beispiel große Käfige gebaut worden. Man hat natürlich auch versucht, so viele Tiere wie möglich auf so ein Schiff mitzukriegen. Dass sich das natürlich auch lohnt, sage ich jetzt mal. Und dann kann es halt auch passieren, dass so dein Fressfeind eigentlich dann im Käfig neben dir ist. Und das ist dann natürlich jetzt nicht gerade förderlich für die Entspannung an Bord. Und das ist also ganz bestimmt keine spaßige Angelegenheit für die Tiere gewesen.
0: Ja, vor allen Dingen nicht für die, die normalerweise gefressen werden.
3: Genau, genau.
0: Die anderen haben wahrscheinlich nur Appetit gekriegt. Das frage ich mich sowieso. Also das, was du jetzt gerade beschrieben hast, klingt nicht so gut. Da erübrigt sich wahrscheinlich die Frage, wie es den Tieren an Bord ging. Schlecht, habe ich jetzt rausgehört, oder?
3: Ich glaube, das kommt auch immer so ein bisschen auf das Tier an. Wenn jetzt Katze und Hund die besten Freunde der Menschen sind, dann ist es denen wahrscheinlich besser gegangen als den Pinguinen, die aus der Antarktis in die Tropen transportiert worden sind.
0: Ach, du Heiliger.
3: Da hat man dann, also man hat ihnen tatsächlich ein Becken gebaut, also ein Swimmingpool an Bord und hat mit Grammophon Musik abgespielt, damit die sich ein bisschen wohler fühlen. Ob das jetzt wirklich so gut funktioniert hat.
0: Man hat Musik für die Pinguine abgespielt?
3: Für die Pinguine, genau.
0: Was haben die gehört?
3: Im normalen Lebensraum auch natürlich ganz viel Musik hören in der Antarktis. Aber das hat man.
0: Ach so, man ist einfach davon ausgegangen, dass Entspannungsmusik für die Pinguine eventuell was bringen würde.
3: Ich glaube, man hat es einfach vom Menschen auf das Tier übertragen. Das hat man bei mehreren Sachen gemacht.
0: So, und jetzt frage ich mich, wurden denn auch von uns irgendwie so Katzen, Ziegen, Schweine, was auch immer wir da hatten, dann auch da vielleicht gelassen? Also in exotischen Ländern, wo sie nicht hingehört haben?
3: Ich glaube, das passiert auch ein bisschen automatisch, weil wenn man Tiere mitnimmt in andere Länder, die dort einfach nicht vorkommen, dann bringt man Arten in Gebiete, die vorher dort einfach nicht leben.
0: Gibt es da noch Nachfahren von? Laufen irgendwo deutsche Schweine durch die Gegend?
3: Das ist eine gute Frage, Nils.
4: Ja, das kommt tatsächlich durchaus vor. Es gab ja auch wieder Auswilderungsversuche auch von deutscher Seite aus. Also wenn man jetzt zum Beispiel den Tierfilmer Bernard Grzimiak anschaut, der hat ja zum Beispiel auf Rubondo, das ist eine Insel in Ostafrika, im Viktoriasee, hat er auch wieder versucht, Affen auszuwildern. Und die leben tatsächlich bis heute da. Also das gibt es durchaus, dass dann auch umgekehrte Transporte von Europa nach Afrika oder nach Amerika stattgefunden haben und dort die Nachfahren der Tiere leben.
0: Und so teilweise sind dann irgendwie Tiere auf große Reise durch den Menschen gegangen und sind irgendwie in einer neuen Heimat gelandet. Wahnsinn.
5: Ich bin ein Vampir und zwar ein total spontaner.
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1: Wir reden mit Nils und Cornelia heute vom Schifffahrtsmuseum. Die haben nämlich eine ganz tolle Ausstellung in die Wege geleitet. Tiere an Bord heißt die. Wissen wahre Wunder. Und da ist eine große Eröffnungsfeier, haben wir schon gehört, am Donnerstag. Und da tritt auch jemand ganz Tolles auf für euch.
2: Ich bin ein Vampir und zwar ein total spontaner. Ich nenne
1: Nils, wer ist denn das?
3: Also das ist Dan von Dans Kindermusikwelt.
1: Ja.
3: Und der ist auch ein bisschen besser bekannt als Eddie und Dan. Und für die Älteren unter uns, die kennen den von den Wise Guys tatsächlich.
1: Ach was,
3: und der bringt
1: so
3: richtig,
1: berühmt.
3: richtig tolle Ohrwürmer mit. Zum Beispiel die Arche Noah oder die Piraten. Das kennen die meisten Kinder, kennen das.
1: Mhm.
3: Und da freuen wir uns total, dass der bei uns 2 Auftritte macht an dem Tag und mit Tanzschule tatsächlich noch einen Tanz dazu einstudiert wird.
1: Okay, einiges
3: also
1: zu
3: ganz,
1: sehen.
3: Ganz, ganz tolles Highlight, genau. Und es gibt ganz viele andere Sachen im Tag noch. Es gibt eine Hüpfburg, es gibt Kinderschminken, es gibt ganz viele Bastelaktionen, Familienführungen durch die Ausstellung, damit man die natürlich kennenlernt. Und da gibt es den ganzen Tag wunderbares Programm. Da freuen wir uns ganz doll, wenn ganz viele Leute vorbeikommen.
1: Nils wollte auch noch was erzählen zur Eröffnungsfeier oder vielleicht auch, was allgemein in den Ferien so los ist bei euch, denn ihr habt auch Ferienprogramm.
4: Wir haben auch Ferienprogramm, das sagt gleich nochmal Cornelia. Ich sag mal kurz was zur Ausstellung. Wir haben nämlich auch viele Highlights in der Ausstellung selbst. Die Ausstellung eröffnet ja am 2. Juli und geht bis zum 17. Mai nächsten Jahres. Und unter anderem kann man da ein exklusives PC-Spiel anspielen mit Unsinkable bis Sam. Das ist momentan in Entwicklung und wir haben exklusiv den ersten Teil, den ersten Level davon zur Verfügung gestellt bekommen vom süddeutschen Entwickler QM Interactive.
1: Unsinkable bis Sam war ja diese Katze, die ganz lange mit an Bord gereist ist und irgendwann als Unglücksbringer dann auch galt, ne? Diese
4: ganz
1: Saga.
4: Genau, ja. Die dann 3 Schiffe versenkt hat und man kann aus Katzenperspektive die Bismarck erkunden und verschiedene Rätsel an Bord lösen, Tagebucheinträge finden, Fotografien und Details über das Schiff erkunden dann. Das ist ein Highlight. Das andere ist, wir arbeiten mit einem israelischen Filmemacher zusammen, der mittels KI 5 Filme für uns generiert hat, wo die Tiere ihre ganz eigene Perspektive dann darstellen auf ihre Geschichte. Wir urteilen ja normalerweise immer als Menschen über die Tiere.
1: Mhm.
4: Diesmal urteilen die Tiere über uns Menschen in diesen 5 Filmen.
1: Kann man auf jeden Fall die Perspektive mal ändern und noch was lernen. Das hört sich gut an. Cornelia, was geht denn noch so in den Ferien, wenn ich vorbeikomme?
3: Da haben wir ganz tolle Programme. Wir haben einmal am 7.7. eine Mini-Matrosenschule.
1: Mhm.
3: Da ist eine Frau Hieber zu Gast, die ist selber lange zur See gefahren und die erzählt uns die echte Geschichte von dem Seebären, der auf einem Großsegler mitgefahren ist. Also ein echter Bär. Dann haben wir einen ganz wichtigen Tag, das ist der 26.7. Da haben wir was ganz Besonderes. Da dürft ihr nämlich alle eure eigenen Haustiere und Tiere mit ins Museum nehmen.
1: Oha!
3: Normalerweise darf man das ja nicht, außer man hat einen Assistenzhund. Aber an diesem Tag ist es ausdrücklich erlaubt und erwünscht. Da gibt es ganz viele Aktionen und Spiele. Zum Beispiel eine Schnüffeltour für Hunde durch das Museum. Und dann haben wir noch am 12.7. und am 9.8. eine echte Falknerei bei uns. Da wird ein echter Falke zu Gast sein und da gibt es ganz viel zu sehen.
1: Also schaut vorbei im Schifffahrtsmuseum in Bremerhaven ab Donnerstag. Den 2. Juli gibt es die Ausstellung Tiere an Bord. Wissen wahre Wunder.
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Ja, wer diesen Splash ins Wasser heute machen kann, das sei ja die große Frage. Denn gestern habe ich tatsächlich gegen Mittag rum in Weil die Nachricht erhalten, das Weiher-Freibad lässt keine Leute mehr rein, wir sind zu voll. Alter, das ist ja mal richtig Panne, ne? Da planst du dann irgendwie, hast schon alles gepackt, die Badetasche ist full to go und dann auf einmal macht das Freibad zu. Uiuiui. Aber wir waren ja gestern im Hornerbad mit Bremen 4 zur Poolnudel-Aktion. Wir haben den Weltrekord geholt und auch da kann ich euch sagen, war die Bude voll. Mal gucken, ob es

Also ich versuche mich jetzt einfach mal da drin. Es sind bald Ferien. Hat das gut geklappt? Seid ihr bei mir? Es sind nur noch 3 Schultage, Leute. Wahnsinn, oder? Und ihr habt so eine Hitzewoche hinter euch. Ihr seid bestimmt richtig gut im Eimer. Aber morgen wird es wieder kühler. Das heißt, die nächsten 3 Schultage werden ein bisschen einfacher. Und dann könnt ihr richtig, richtig doll die Ferien ab Donnerstag genießen. Und wir wünschen euch natürlich von Zebra 4, dass ihr was Schönes macht. Das müssen gar nicht so große Sachen sein, oder? Schwimmen gehen, einfach spielen, lesen, die ganze Zeit sich verabreden. Das finde ich immer am tollsten, ne? Bei anderen Leuten einfach die ganze Zeit rumhängen, bei den besten Freundinnen und Freunden. Vielleicht fahrt ihr aber auch in Urlaub, dann habt ihr sowieso etwas, worauf ihr euch freuen könnt. Aber ansonsten gibt es natürlich auch zu Hause ziemlich viele Sachen, die man machen kann, an die man vielleicht nicht so denkt. Und deswegen haben unsere Kinderreporterinnen mal ein paar gute Ratschläge und Vorschläge für euch gleich. Aber jetzt geht's erstmal noch an heute. Viel trinken, denkt dran. Bei der Wärme heute werden 34 Grad nochmal. Und vor allen Dingen Sonnencreme. Und dann habt ihr, wie Sarah Larsson es ausdrücken würde, ein Lush Life vor euch.

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Ihr süßen 8.21 Uhr, Bibi Rexha, New Religion. Und jetzt gibt's Malik Harris auf der Playlist Lie to Me. Ich bin June Koch und hoffe, ihr startet gut in den Sonntag rein.

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1: Nämlich einem richtig guten Platscher ins kühle Nass. Heute werden wieder 34 Grad. Ich hoffe, ihr seid irgendwo am Wasser. Ansonsten bleibt gerne dabei bei Zebra 4. Wir haben einiges an Themen und vor allen Dingen diese eine Sache, die dieses Jahr auf einmal aufkam, wo ich auf einmal dachte, so, was ist das für ein Wort? Eichenprozessionsspinner. Was ist das? Hört ihr jetzt gleich bei Zebra 4, denn die Kinderreporter haben sich mal mit diesem Thema beschäftigt.

0: Willkommen bei Zebra 4 Little Nas X Star Walking. Sie sind schon seit einigen Wochen im Bremen-Vierland unterwegs. Vielleicht habt ihr sie auch schon gesehen. Sie sehen auch ein bisschen wie eine Mischung aus Igel und Raupe aus.
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0: Wir reden vom Eichenprozessionsspinner. Wer hat sich dieses Wort ausgedacht? So super lang. Habt ihr es vielleicht schon mal gehört? Es gibt auch an einigen Bäumen Warnschilder. Und wenn vor etwas gewarnt wird, dann heißt es ja, dass es gefährlich ist. Und die Eichenprozessionsspinner, die sind sehr, sehr unangenehme Gesellen, kann ich euch sagen. Von denen sollte man sich wirklich ein bisschen fernhalten. Aber wer sind die eigentlich? Und wo sind die? Und was machen die denn dann so Gefährliches? Kinderreporter Tilda und Carla haben an einem Ort nachgefragt, wo man das alles weiß.
2: Und wir sind im Gesundheitsamt in Bremen.
3: Bei Kai Bultmann, er ist der ärztliche Leiter hier.
4: Moin.
2: Was ist der Eichenprozessionsspinner?
4: Das ist eine Raupe, die halt in Eichen sich gerne hinsetzt. Deswegen Eichenprozession, weil die halt gerne, wenn die in diesen Bäumen rumkrabbeln, immer so hintereinander krabbeln. Das sieht dann aus wie so eine Kirchenprozession, wo man hintereinander herläuft, und Spinner, weil sie sich dann halt irgendwann einspinnen und verpuppen. Deswegen setzt sich dieser Name so daraus zusammen und irgendwann werden Schmetterlinge daraus.
3: Warum wird eigentlich vor dem gewarnt?
4: Weil dieser Eichenprozessionsspinner eine Raupe ist, die im Gegensatz zu anderen Raupen halt giftig ist. Also wenn wir Kontakt mit denen haben, die an die Haut kriegen, dann kriegen wir da so Hautausschlag, und manchmal kann man diese Haare einatmen, wenn die durch den Wind zum Beispiel weggeweht werden. Und wenn wir die dann einatmen, dann können wir Probleme bekommen, dass wir keine Luft kriegen oder dass wir schlimm husten müssen.
2: Ist der Eichenprozessionsspinner tödlich?
4: Also tödlich ist er nicht. Aber es gibt Menschen, wenn die ganz, ganz schlimme Allergien haben und sehr empfindlich sind und die atmen solche Haare ein, dann können die so schlimm Luftnot kriegen, dass sie halt ganz, ganz schlimme Notfälle dann auch kriegen. Und im schlimmsten Fall kann man an sowas dann halt auch mal, ja, sterben.
3: Was mache ich, wenn ich oder mein Hund Kontakt mit diesen Spinnern bekommt?
4: Also ganz wichtig ist, erstmal die Hände waschen, dass man diese ganzen Haare, wenn man die irgendwo dran hat, abwaschen kann. Und dann auf jeden Fall auch einem Erwachsenen ganz schnell Bescheid sagen, weil man nämlich die Kleidung ausziehen soll, wo diese Haare dran hängen. Und die soll man möglichst nicht über den Kopf ausziehen. Also nicht so, wie wir das kennen, Pullover einfach zack über den Kopf aus, sondern wirklich dann am besten irgendwie aufmachen, aufknüpfen und versuchen, dass man eben diese Haare nicht ins Gesicht bekommt.
3: Wenn ich vor so einem Baum stehe mit einem Warnhinweis, wie soll ich mich dann verhalten?
4: Möglichst viel Abstand zu diesem Baum halten. Je weiter ich weg bin von der Raupe, desto ungefährlicher ist sie. Auf gar keinen Fall irgendwie aus Neugier mal mit dem Stock gegen diese Raupen irgendwie tippen. Und schon gar nicht irgendwie anderen sagen, Mensch, fass das mal an oder so.
0: Tja, also wenn ihr diese Eichenprozessionsspinner-Warnschilder seht, wow. Einfach weit weggehen. Und falls ihr mit den Tieren in Berührung gekommen seid, einfach Klamotten ausziehen und nicht über den Kopf, sondern am besten nach unten hin. Ja. Mehr Tipps gibt's hier jetzt nicht.
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0: Licky Lee, Lucky Again bei Zebra 4. Ja, und das müssen wir uns jetzt natürlich nochmal anschauen, Leute.
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0: Genau, es ist Fußball-Weltmeisterschaft. Das habt ihr bestimmt alle schon mitbekommen. Und Deutschland hat die Vorrunde geschafft. Das ist gut. Allerdings haben sie am Donnerstag das dritte Spiel verloren mit 1:2 gegen Ecuador. Und da sind viele Leute gar nicht mal so glücklich drüber. Sportreporter Martin Roschitz ist in North Carolina für Bremen 4 bei der WM dabei. Martin, das dritte Vorrundenspiel hat Deutschland jetzt verloren, ja? Und die Mannschaft, die ist ja auch gar nicht so gut drauf. Manuel Neuer, der kriegt auch jetzt was ab. Haben die das so verdient?
2: Naja, das haben sie schon verdient, weil sie nicht so gut gespielt haben. Aber das letzte Spiel, da ging es ja um nichts mehr, wenn man mal ganz ehrlich ist. Denn Deutschland war ja vorher schon Gruppensieger. Und jeder kennt das ja. Wenn man nicht unbedingt muss, ja, dann macht man die Hausaufgaben vielleicht auch nicht so richtig. Und so war das mit der deutschen Mannschaft auch. Die mussten nicht und deswegen waren sie am Ende auch nicht so gut. Wenn sie aber müssen, und morgen müssen sie, nämlich gegen Paraguay in der K.O.-Phase im 16. Finale, dann werden sie auch besser spielen und dann werden sie es auch schaffen. Da bin ich fest von überzeugt.
0: Genau, morgen Abend gegen Paraguay, das ist ja ein südamerikanisches Land. Ordne uns das mal ein. Wie gut sind die so im Fußball?
2: Ich habe mir die Gruppenspiele von Paraguay noch mal genauer angesehen und ich finde sie nicht so gut wie Ecuador. Aha. Gegen Ecuador haben wir ja verloren mit, am Ende auch zu Recht mit 1:2. Aber gegen Paraguay verlieren wir nicht, weil die Ecuadorianer, beziehungsweise jetzt die Paraguayer, haben ja das erste Spiel mit 1:4 verloren gegen die USA. Wir haben gegen die USA gewonnen in der Vorbereitung noch mit 2:1 in Chicago. Die Türken hat Paraguay mit sehr viel Glück geschlagen, gerade im Spiel nach vorne. Also die Stürmer sind nicht so gut. Die kennt man eigentlich auch gar nicht, die besten Offensivspieler wie Almiron und Enciso. Das sind keine Topstars wie Mbappé oder Dembélé von Frankreich. Und deswegen glaube ich, dass in 9 von 10 Spielen die Deutschen Paraguay schlagen würden. Und hoffentlich erwischt Deutschland morgen einen normalen Tag, dann reicht das eigentlich.
0: Ja, okay. Na, manchmal ist es ja so, dann steht man ein bisschen unter Druck, weil man gerade so kritisiert wurde wegen seiner Leistung. Und manchmal passieren ja auch so Überraschungsmomente. Also du schätzt aber morgen einen Sieg ein, ja? Was denkst du denn, wie viele Tore machen wir?
2: Ich glaube, dass das sogar ein relativ deutlicher Sieg wird. Ich glaube an ein 4:1. Das ist so ein Befreiungsschlag für die deutsche Mannschaft. Ja, und den braucht sie auch, weil dann kommen ja im Achtelfinale die Franzosen mit Dembélé, mit Mbappé, der so schnell ist, dass man ihn kaum stoppen kann. Das ist so ein bisschen dann wie Tretroller gegen Moped. Also die Franzosen sind schon richtig gut. Und da braucht Deutschland dann einen absoluten Super, einen Sahnetag. Und dann kann man auch in einem Spiel mal die Franzosen schlagen. Aber das ist nicht so wahrscheinlich wie ein Sieg gegen Paraguay.
0: Okay, was ist Paraguay in dieser Tretroller-Moped-Version?
2: Die haben überhaupt nichts, also keinen Tretroller, gar nicht. Die müssen zu Fuß gehen.
0: Skateboard vielleicht, würde ich noch sagen. Also Freunde, morgen 22:30 geht's gegen Paraguay, da sind ja bald Ferien auch, da könnt ihr mal fragen, ob ihr so lange aufbleiben könnt. Vielen Dank Martin und schöne Grüße in die USA.
2: Ja, danke, liebe Grüße zurück.
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1: Mit June Koch heute am Sonntagmorgen. Und wir werden jetzt gleich in der nächsten Zebra 4-Stunde erstmal ein bisschen darüber reden, was wahrscheinlich schon sowieso in euren Köpfen richtig wie so eine Tröte irgendwie das Wort Ferien rauspustet. Ferien sind in 3 Tagen, ja, 3 Tage Schule sind es noch. Und was ihr da alles so machen könnt, das hört ihr in der nächsten Stunde hier bei Zebra 4. 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

0: Black Eyed Peas bei Zebra 4. Shut up!
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0: Ja, da sind es ja nur noch 3 Tage und dann könnt ihr 6 Wochen lang schlafen, spielen, einfach euch nur unterhalten, ein bisschen rumsabbeln, schwimmen, was auch immer das Wetter zulässt oder was auch immer euch Spaß macht. So, juhu, würde ich mal stellvertretend für euch sagen. Und die beiden hier, die freuen sich auch.
2: Hi Leute, hier sind Tilda und Carla, eure rasenden Reporterinnen heute. Wir sind in der Berliner Freiheit in Bremen-Fahr. Und hier wollen wir mal testen, was Kinder uns sagen, wenn wir ihnen zuschreien, endlich Ferien!
0: Ja, und was sie sagen, wie die Kinder und Jugendlichen reagieren, das hören wir gleich bei Zebra 4.
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0: Na Leute, wie sieht's aus mit der Vorfreude?
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0: Die nächsten 6 Wochen gehören euch. Ab Donnerstag ist der erste Ferientag in Bremen und Niedersachsen. Die Sommerferien dauern 6 Wochen satt. Ja, aber was macht man denn damit? Abschalten, Dinge tun, die Spaß machen, die man sonst nicht machen kann, weil man Hausaufgaben machen muss zum Beispiel oder vielleicht auch einem neuen Interesse nachgehen. Die Kinderreporterin Carla und Tilda haben euch mal gefragt, was in den Ferien so geht.
2: Endlich Ferien!
3: Endlich Ferien, ja!
4: Yay!
2: Freust du dich?
4: Klar! Keine Schule.
5: Bisschen zocken, sage ich jetzt mal.
4: Ausschlafen.
2: Worauf freust du dich am meisten?
6: Dass wir in den Urlaub fahren mit der Familie. Wir fahren mit dem Kreuzfahrtschiff von Italien im Mittelmeer.
3: Aufstehen, Sommerferien aufstehen, was essen, gesund essen, dann ins Gym.
5: Rausgehen mit Freunden, den Tag genießen und ja, dann auch noch ein bisschen mit Familie, vielleicht so einen Filmabend oder so.
7: Mein Hobby ist Ferien.
2: Endlich Ferien.
8: Ja, endlich Ferien.
2: Freust du dich?
8: Ja.
2: Worauf am meisten?
8: Dass ich keine Schule mehr habe und mit meinen Freunden spiele.
2: Was können Kinder Tolles machen, die nicht wegfahren?
9: Zum Beispiel zum Achterdiecksee, bisschen schwimmen gehen, Fahrrad fahren oder sowas.
4: Viel ausschlafen und mit Freunden rausgehen, Eis essen gehen.
10: Also viele wollen einfach nur Fernsehen oder irgendetwas zocken, andere lesen gerne.
2: An Lehrer denken?
4: Definitiv nicht. Generell gar nicht an Schule denken.
11: Denn ich bestimme wann, was passiert, bestimme wo, was passiert.
10: Ich habe viel vor für die Schule. Nächstes Jahr ist wieder Jugend forscht und ich will daran teilnehmen, weil ich da ab in die 8. gehe.
2: Echt? Du wirst in den Ferien was für die Schule tun?
10: Ist jetzt nicht wirklich für die Schule, das ist so ein freiwilliges Projekt.
11: Gut, dann wäre das ja geklärt.
10: Und da ist auch eine Chance, eine Klassenfahrt für die Klasse zu gewinnen und ja, das wäre toll.
11: Bevor wir weitermachen, sei mal ganz kurz sticht.
12: Ich glaube, ich gehe mit Freunden raus.
13: Spazieren gehen und zum Beispiel Blumen und Vögel und so angucken.
4: Auf Social Media sein, sich mit Freunden unterhalten, sich treffen, mit Freunden treffen.
2: Bremen 4 hören.
4: Ja, das auch definitiv.
2: Schöne Ferien.
4: Dankeschön euch auch.
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1: mit June Koch. Sonntagmorgen. Wahrscheinlich seid ihr jetzt mittlerweile alle wach. Es geht ans Frühstücken. Vielleicht werden gerade Brötchen geholt. Vielleicht sagt ihr aber auch, nee, gefrühstückt wird im Freibad, damit wir uns schon mal einen schönen Platz safen können in Schatten. Weil ich glaube, Schatten ist heute wieder der Place to be, weil 34 Grad sind jetzt nicht ohne. Auch wenn wir gestern anderes gewohnt waren, sind es ein paar Grad kühler, ja. Aber unterschätzt es nicht. Also, schön eincremen und dann geht's ab in den sonnigen Sonntag.

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The Wall gibt's jetzt für euch bei Zebra 4. Ja, ich hoffe sehr für euch, dass ihr heute nirgendwo gegenschlagt oder irgendwo gegenfliegt wie die Motte.

0: So Leute, es ist ja so, ne? Ab Mittwoch erstmal Ruhe im Karton. Letzter Schultag, keine Hausaufgaben mehr und so weiter. Die Ferien stehen an. Aber ich muss ja auch ganz ehrlich sagen, das ist nicht immer für alle gut.
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0: Ich kann mich noch daran erinnern, für mich als Kind waren die Ferien sehr viel Alleinsein, weil meine Mama hat Vollzeit gearbeitet und ich war dann einfach allein und es war unfassbar langweilig. Freunde hatte ich auch nicht und deswegen waren Ferien gar nicht so toll wie für andere vielleicht. Und vielleicht geht es euch auch so. Und dann kommt ja noch dazu, dass es vielleicht sein kann, dass es gar nicht so ein erfolgreiches Halbjahr war. Es gibt ja doch Zeugnisse immer obendrauf vor den Schulferien im Sommer. Wie ist denn da die Stimmung so ein paar Tage vorher? Carla und Tilda haben mal nachgefragt bei euch.
2: Nächste Woche gibt's ja Zeugnisse. Mit welchem Gefühl schaut ihr drauf?
3: Auf jeden Fall mit ein schlechtes Gefühl. Meine Noten sind gut, aber ich habe trotzdem ein bisschen Angst wegen meiner Fehltage.
4: Also ich habe ein gutes Gefühl, ich habe mich definitiv verbessert und ich glaube, meine Mutter würde sich echt freuen.
5: Würde oder wird sich?
4: Ist eine gute Frage, aber ich hoffe, sie wird sich freuen.
2: Warum so unsicher?
4: Weil ich ein paar Vieren auf meinem Zeugnis habe. Ich bin auf dem Gymnasium und da ist es nicht so einfach.
3: Ja, also ich habe Angst wegen meinen Eltern. Mein großer Bruder ist sehr streng bei sowas. Also auf jeden Fall, die verbieten mir Sachen, nehmen mir mein Handy weg, meine Playstation.
6: Dieses Jahr habe ich kein gutes Zeugnis. Ich habe eigentlich nur Vieren und Fünfen. Aber ich versuche halt nächstes Jahr besser zu werden.
5: Wie kommt das denn?
6: Halt ein bisschen schwierige Zeiten. Dann war ich oft nicht in der Schule und dann wurden die Noten einfach schlecht.
5: Wie kannst du besser werden?
6: Öfter in die Schule kommen und mehr aufpassen.
4: Und ich finde, wenn man irgendwann herausfindet, wie man besser lernen kann, dann ist das auch definitiv eine Strategie, wie man halt besser wird.
2: Hau mal raus, wie lernst du denn gut?
4: Ja, also erstmal lege ich ganz wichtig mein Handy weg. Dann stelle ich mir einen Timer, keine Ahnung, eine Stunde oder 30 Minuten. Und danach mache ich so eine 5-Minuten-Pause.
5: Also du machst die Regeln, an die du dich dann hältst.
4: Genau.
2: Nächste Woche gibt es ja Zeugnisse. Mit welchem Gefühl schaut ihr drauf?
7: Angst.
8: Ich auch.
7: Weil wenn ich eine 6 habe oder eine 5, ich weiß, das ist nicht eine gute Note und bekommen so Panikattacke.
5: Aber warum hast du Angst? Jeder hat doch mal eine schlechte Phase.
7: Ich habe Angst, weil dann vielleicht meine Eltern so gucken, so komisch.
2: Fragst du doch mal, wie sie damals waren in der Schule.
7: Ich habe sie gefragt und sie war auch ganz schlecht.
2: Na siehst du.
3: Ich glaube, sie waren sogar noch schlechter als ich.
2: Dann red doch mal vernünftig mit denen. Erinnere sie daran.
3: Ich weiß schon, was sie sagen werden. Sie werden sagen, wir sind älter und wir kennen das besser als du.
2: Wir wünschen dir viel Glück.
3: Ich danke euch beiden.
0: Ah, Leute, ich küsse euer Herz. Ich kann mich noch so genau daran erinnern, wie doll man Angst vor den Eltern hat und schlechten Noten und vor allen Dingen die mit nach Hause zu bringen. Wenn ihr dabei Hilfe braucht, dann gibt es eine Nummer gegen Kummer. Und da sind ganz liebe Menschen am Telefon, die euch zuhören und die euch vielleicht eure Angst auch nehmen können und euch Hilfe geben können. Und die könnt ihr erreichen unter, jetzt müsst ihr euch das merken, der 116111. 116111. Man kann das immer so wie ein kleines Lied vor sich hin pfeifen, dann vergisst man die nicht. Also meldet euch da. Das ist ganz anonym, keiner weiß, wer ihr seid und vielleicht hilft es ja.
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0: Oliver Helms bei Zebra 4 mit A Lady Hear Me Tonight. Und gleich geht's weiter in weniger als einer Minute mit Black Horse and the Cherry Tree. Und the Cherry Tree von Katie Tunstall. Eine Zeitreise zurück in 2005.
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1: Forscht. Forscht ist jetzt das wichtigste Wort hier in dieser Stunde. Denn das bedeutet, dass wir in der letzten Stunde von Zebra 4 ja immer Gäste haben. Heute sogar zwei, die uns jetzt ganz viel über Tiere erzählen. Und zwar Tiere auf Reisen. Sie kennen nämlich ganz besonders gut damit aus. Sie haben nämlich eine Ausstellung organisiert. Und zwar im Deutschen Schifffahrtsmuseum in Bremerhaven, wo ihr tatsächlich auch in den Ferien ja mal vorbeisteppen könnt. Und was ihr da alles sehen und lernen könnt, das hört ihr gleich bei Zebra 4.

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0: Teddy's Whims, Mr. Know-It-All. Wenn ihr Haustiere habt und in den Urlaub fahrt, zum Beispiel jetzt in den Ferien, dann bleiben die ja meistens zu Hause oder kommen in eine Tierpension oder vielleicht habt ihr auch Freunde, wo ihr die hingebt. Aber ja, würdet ihr jetzt eure Katze unbedingt mit in den Zug oder ins Flugzeug oder vielleicht sogar auf dem Schiff mitnehmen?
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0: Wir wollen euch heute bei Zebra 4 erzählen, bei Seereisen früher, da waren Tiere immer mit dabei. Ja, und die sollten sogar dabei sein. Also ich rede jetzt natürlich nicht von Ratten oder Maden oder Käfern oder Würmern, da konnte man wahrscheinlich drauf verzichten. Aber es gab Tiere, die sind mitgereist. Und ich habe mir zwei Menschen eingeladen, die sich dazu auskennen. Nils Hollmeier und Cornelia Rimmel aus dem Deutschen Schifffahrtsmuseum in Bremerhaven. Da ist nämlich eine neue Ausstellung. Und die heißt Tiere an Bord, Wissen, wahre Wunder. Und die beginnt nächste Woche, am 2. Juli, am Donnerstag. Moin, ihr beiden.
2: Moin.
0: Hallo. Welche Tiere sind denn überhaupt da so auf Schiffen mitgereist?
2: Also grundsätzlich kann man sagen, fast alle. Also okay. Es gibt ganz unterschiedliche Kategorien, die wir auch darstellen. Also wir haben drei Kapitel, Reisebegleiter, also Schiffshunde, Schiffskatzen und kleine Affen, wie man das vielleicht auch von Captain Hook oder aus den alten Piratenfilmen kennt. Wir haben die blinden Passagiere, da denkt man natürlich sicherlich als erstes an die Ratten, aber auch Kornkäfer oder Schiffsbohrwurm stellen wir vor. Und Tiere als Handelsware und Wissensobjekt, also exotische

0: exotische Tiere aus Afrika vor allem nach Europa zu bringen, weil wir kennen das heute aus Fernsehen oder aus dem Zoo, aber damals war das für die Menschen eine ganz, ganz große Sensation.
1: Ja, das kann ich mir vorstellen, wenn man das erste Mal einen Affen gesehen hat, wow. Wie ist das denn überhaupt, also warum, wir haben ja eben von Tieren gesprochen, die man extra mitgenommen hat, aber jetzt nicht, um sie das erste Mal zu zeigen, sondern weil sie vielleicht auch eine Aufgabe an Bord erfüllt haben. Was war das denn so? Oh, dein Mikrofon funktioniert gar nicht, komischerweise. Dann antwortet Nils doch einfach mal eben und wir beheben das technische Problem gleich.
0: Okay, ich übernehme mal kurz. Schiffskatzen und Schiffshunde gibt es ja ganz klassisch, also schon seit Jahrtausenden sind das die Begleiter der Menschen zu Land und auch zu Wasser. Und die hatten eigentlich zwei ganz praktische Aufgaben. Also zum einen, dass sie natürlich die Ratten und Mäuse an Bord bekämpfen, weil Ratten und Mäuse haben die Getreideladung vernichtet.
1: Na klar, ganz logisch, stimmt.
0: Und das andere ist, so eine Seereise kann natürlich auch sehr lang werden und sehr einsam. Und sie waren dann Trostspender und ja.
1: Oh, zum Kuscheln.
0: Zum Kuscheln, ganz genau.
1: Wie süß. Und es gibt auch eine ganz besondere Geschichte von einem Kater, der auf Reisen wahrscheinlich auch mit dabei war. Die erzählt ihr uns gleich bei Zebra 4.
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0: Temple City mit Self-Aware.
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0: Ich habe zwei Gäste bei mir. Das sind Nils und Cornelia aus dem Deutschen Schifffahrtsmuseum in Bremerhaven. Und ihr habt eine ganz besondere Ausstellung organisiert. Und deswegen wisst ihr auch ganz viel darüber. Tiere an Bord wissen wahre Wunder. Es geht also um Tiere, die früher mit den Menschen mitgereist sind. Zum Beispiel auf Schiffen. Und da gibt es einen gewissen Kater, der irgendwie was ganz Besonderes war. Und über den wollen wir jetzt mal reden. Unsinkable Sam. Erzähl mal, Nils.
2: Ja, den Namen hat er sich, glaube ich, redlich verdient. Also insgesamt hat er 3 Schiffsunglücke überlebt im Zweiten Weltkrieg.
0: Okay, was war das für ein Kater?
2: Das war die Bordkatze der Bismarck, der Erzählung nach. Das war ja das größte oder kampfstärkste Schlachtschiff im Zweiten Weltkrieg, relativ bekannt. Und die wurde ja im Mai 1941 versenkt. Und Oscar, damals noch der Name, beziehungsweise später Unsinkable Sam, hat das Leben von Bord geschafft und wurde dann vom britischen Zerstörer Cossack an Bord genommen und wurde da dann die zukünftige Bordkatze.
0: War der so charmant, der Sam? Dass sie ihn alle aufgenommen haben?
2: Also
0: oder
2: ich glaub,
0: besonders kuschelig?
2: Wahrscheinlich schon, aber generell ist, glaube ich, auch jede Schiffskatze willkommen an Bord. Mhm. Und die Besatzung der Cossack war natürlich sehr happy, dass man zum einen jetzt einen Trostspender anhatte, jemanden zum Kuscheln, aber sicherlich auch als Bekämpfung gegen die Ratten und Mäuse an Bord. Also sie hat dann eben auch mal Ratten und Mäuse dort gejagt. Und die Cossack wurde wenig später allerdings auch versenkt und Unsinkable Sam hat es dann ein zweites Mal von Bord geschafft und hat dann einen dritten Arbeitgeber gehabt. Der war nämlich an Bord der Ark Royal, das war ein britischer Flugzeugträger. Und die Ark Royal, ironischerweise, galt die lange als sehr glückhafte Schiff, weil die viele Angriffe überlebt hat oder unbeschadet überstanden hat. Und Unsinkable Sam ging an Bord und wenige Wochen später wurde die Ark Royal auch versenkt. Und das war das dritte Schiff, was am Oscar oder Unsinkable Sam dann überlebt hat. An Bord nehmen wollte den Unglückskater natürlich dann zukünftig niemand mehr. Aber die Legende von ihm lebt weiter bis heute.
0: Ja, das glaube ich sehr gerne. Der hat ja fast wie eine Kreuzfahrt, hört sich das ja an. Ne? Der hatte ja genug Futter dann da und dann auch noch Leute, die ihn die ganze Zeit gestreichelt haben. Was haben denn Katzen und Kater dann so an Bord gefressen, außer jetzt Ratten und Mäuse und so?
3: Also am meisten haben sie sich wahrscheinlich mal mit dem Smoothie angefreundet, weil wenn man irgendwie in der Kombüse das leckerste Essen abstauben kann oder in der Nähe des Kapitäns, dann ist das natürlich ganz, ganz toll. Bei Katzen ist es natürlich ein bisschen einfacher, die fangen die Mäuse, aber wenn wir so ein bisschen Richtung exotische Tiere denken und uns mal überlegen, was irgendwie so ein Pinguin an Bord irgendwie zu essen bekommen hat oder ein Gorilla, über die Tiere hat man damals ja noch fast nichts gewusst, dann ist das schon ein bisschen anders. Mhm. Und die haben dann teilweise auch Buletten bekommen oder mal Robbenspeck oder Eier, was die ja normalerweise eigentlich überhaupt nicht essen. Und dementsprechend ist es denen manchmal auch nicht so gut gegangen.
0: Ja.
3: Und also vielleicht ist ihnen dann auch mal vom Essen übel geworden. Tiere können auch seekrank werden, also auch Fische, wenn man die mitnimmt. Die können tatsächlich auch seekrank werden, dann kann die dann auch mal übel werden. Und es ist gar nicht so einfach gewesen, die artgerecht zu versorgen in der Zeit.
0: Bevor wir zur nächsten Frage kommen, vielleicht kannst du das nochmal erzählen, aber in Nils Mikrofon. Ich habe das Gefühl, dass dein Mikrofon nicht so richtig gut funktioniert. Du kannst die Kopfhörer ruhig auflassen und dann machst du das einfach, beantwortest du die Frage einfach nochmal in Nils Mikrofon rein, damit das auch alle gut hören können.
3: Okay, dann machen wir das zum zweiten Mal. Sehr gerne. Also. Wir haben ja schon ein bisschen was über die Katze gehört und die Katze kann sich natürlich an Bord super ernähren. Die frisst die Mäuse auf und jagt und sucht alles, was sie zum Essen bekommt. Und Katzen und Hunde haben sich natürlich wahrscheinlich auch einfach mit dem Kapitän oder dem Snootier angefreundet, weil da gibt es dann irgendwie das bessere Essen, dass man sich noch so abstauben kann.
0: Ach, so schlau waren die, meinst du, ja?
3: Bestimmt, bestimmt. Wenn der da ein bisschen Charme gespielt hat, dann hat das ganz bestimmt gut funktioniert. Wenn wir jetzt aber so ein bisschen drüber nachdenken, was die exotischen Tiere an Bord irgendwie zu essen bekommen.
0: Habe ich gerade gedacht, was hat denn so ein Äffchen gemacht?
3: Genau, also mal so als Vorstellung, da kommt ein Gorilla an Bord oder Pinguine, über die haben wir vor 100 Jahren noch fast nichts gewusst in unserer Region. Die sind dann teilweise einfach auch mit Buletten gefüttert worden oder mit Robbenspeck und Eier.
0: Ja.
3: Und das ist ja jetzt eigentlich nichts, was die so normalerweise in der freien Wildbahn fressen. Und dementsprechend ist es denen vielleicht auch nicht immer ganz so gut gegangen.
0: Eieieiei.
3: Also abgesehen auch von dem, dass einem auch mal ein bisschen vielleicht vom Essen übel werden kann, können die tatsächlich auch seekrank werden. Und wenn die dann auch in den Stürmen an Bord waren, dann ist das bestimmt eine ziemlich große Herausforderung gewesen.
0: Ich stelle mir gerade den Gorilla mit der Bulette vor.
3: Mhm,
0: das passt wirklich nicht so gut zusammen, da hast du recht.
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1: Das ist nämlich irgendwie so ein bisschen zumindest auditive Erfrischung auch in meinen Ohren. So, wir können uns ja alle mal vorstellen, dass wir gleich schwimmen gehen. Die meisten tun das jetzt wahrscheinlich auch, weil es werden ja wieder 34 Grad satt. So. Und trotzdem freuen wir uns, dass ihr dabei seid. Bleibt gerne dran bei Vorständen. Wir haben noch zwei Gäste, die uns gleich noch mehr über die Ausstellung in Bremerhaven erzählen. Tiere an Bord, Wissen, Ware, Wunder. Und die wissen ganz viel über Tiere und deren Reisen.

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0: Heute mit Nils und Cornelia vom Schifffahrtsmuseum. Hallo ihr beiden.
2: Moin, Moin.
3: Hallo.
0: Wir reden ja heute über Tiere, die vor allen Dingen auf Schiffen mitgenommen wurden. Wir haben schon ganz viel über Katzen gelernt, die da auch waren, um Ratten zum Beispiel zu fressen oder Mäuse oder Getier, was halt nicht so an Bord gehört, aber auch um mit den Menschen zu kuscheln, die ja lange Zeit unterwegs waren. Und jetzt frage ich mich, eine Katze ist ja klein, aber gab es auch große Tiere mit an Bord? Vor allen Dingen, weil ihr ja erzählt habt, dass die Leute über See gefahren sind und dann ja auch mal Tiere mitgenommen haben, dann wieder nach Europa.
2: Genau, also es sind tatsächlich ganz viele und unterschiedliche Tiere transportiert worden. Es ist zum Beispiel auch ein Gorilla mit an Bord gekommen. Das war damals eine ziemliche Sensation, weil damals hat man gar keine Gorillas gekannt in echt.
0: Ja.
2: Das bedeutet, er war erst der zweite Gorilla, der irgendwie lebendig bis nach Europa gekommen ist. Und das war auch oft so, dass die Tiere erstmal in den Ländern, in denen sie mitgenommen worden sind, lange Strecken irgendwie laufen mussten, bevor die auf Züge verladen worden sind und dann über das Schiff dann nach Europa gekommen sind. Und da kann man sich vorstellen, also es ist nicht auch ganz natürlich, sage ich jetzt mal. Und dann sind für die Tiere auch so zum Beispiel große Käfige gebaut worden. Und man hat natürlich auch versucht, so viele Tiere wie möglich auf so ein Schiff mitzukriegen. Dass sich das natürlich auch lohnt, sage ich jetzt mal. Und dann kann es halt auch passieren, dass so dein Fressfeind eigentlich dann im Käfig neben dir ist. Und das ist dann natürlich jetzt nicht gerade förderlich für die Entspannung an Bord. Und das ist also ganz bestimmt keine spaßige Angelegenheit für die Tiere gewesen.
0: Ja, vor allen Dingen nicht für die, die normalerweise gefressen werden.
2: Genau, genau.
0: Die anderen haben wahrscheinlich nur Appetit gekriegt. Das frage ich mich sowieso. Also das, was du jetzt gerade beschrieben hast, klingt nicht so gut. Da erübrigt sich wahrscheinlich die Frage, wie es den Tieren an Bord ging. Schlecht, habe ich jetzt rausgehört, oder?
2: Ich glaube, das kommt auch immer so ein bisschen auf das Tier an. Wenn jetzt Katze und Hund die besten Freunde der Menschen sind, dann ist es denen wahrscheinlich besser gegangen als den Pinguinen, die aus der Antarktis in die Tropen transportiert worden sind.
0: Ach, du Heiliger.
2: Da hat man dann, also man hat ihnen tatsächlich ein Becken gebaut, also ein Swimmingpool an Bord und hat mit Grammophon Musik abgespielt, damit die sich ein bisschen wohler fühlen. Ob das jetzt wirklich so gut funktioniert hat.
0: Man hat Musik für die Pinguine abgespielt?
2: Für die Pinguine, genau.
0: Was haben die gehört?
2: Im normalen Lebensraum auch natürlich ganz viel Musik hören in der Antarktis. Aber das hat man.
0: Ach so, man ist einfach davon ausgegangen, dass Entspannungsmusik für die Pinguine eventuell was bringen würde.
2: Ich glaube, man hat es einfach vom Menschen auf das Tier übertragen. Das hat man bei mehreren Sachen gemacht.
0: So, und jetzt frage ich mich, wurden denn auch von uns irgendwie so Katzen, Ziegen, Schweine, was auch immer wir da hatten, dann auch da vielleicht gelassen? Also in exotischen Ländern, wo sie nicht hingehört haben?
2: Ich glaube, das passiert auch ein bisschen automatisch, weil wenn man Tiere mitnimmt in andere Länder, die dort einfach nicht vorkommen, dann bringt man Arten in Gebiete, die vorher dort einfach nicht leben.
0: Gibt es da noch Nachfahren von? Laufen irgendwo deutsche Schweine durch die Gegend?
2: Das ist eine gute Frage, Nils.
3: Ja, das kommt tatsächlich durchaus vor. Es gab ja auch wieder Auswilderungsversuche auch von deutscher Seite aus. Also wenn man jetzt zum Beispiel den Tierfilmer Bernard Grzimiek anschaut, der hat ja zum Beispiel auf Rubondo, das ist eine Insel in Ostafrika, im Viktoriasee, hat er auch wieder versucht, Affen auszuwildern. Und die leben tatsächlich bis heute da. Also das gibt es durchaus, dass dann auch umgekehrte Transporte von Europa nach Afrika oder nach Amerika stattgefunden haben und dort die Nachfahren der Tiere leben.
0: Und so teilweise sind dann irgendwie Tiere auf große Reise durch den Menschen gegangen und sind irgendwie in einer neuen Heimat gelandet. Wahnsinn.
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1: Wir reden mit Nils und Cornelia heute vom Schifffahrtsmuseum. Die haben nämlich eine ganz tolle Ausstellung in die Wege geleitet. Tiere an Bord heißt die. Wissen, wahre Wunder. Und da ist eine große Eröffnungsfeier, haben wir schon gehört, am Donnerstag. Und da tritt auch jemand ganz Tolles auf für euch.
2: Ich bin ein Vampir und zwar ein total spontaner. Ich nenne
1: Nils, wer ist denn das?
3: Also das ist Dan von Dans Kindermusikwelt.
1: Ja.
3: Und der ist auch ein bisschen besser bekannt als Eddie und Dan. Und für die Älteren unter uns, die kennen den von den Wise Guys tatsächlich.
1: Ach was,
3: und der bringt
1: so
3: richtig tolle Ohrwürmer mit. Zum Beispiel die Arche Noah oder die Piraten. Das kennen die meisten Kinder, kennen das.
1: Mhm.
3: Und da freuen wir uns total, dass der bei uns 2 Auftritte macht an dem Tag und mit Tanzschule tatsächlich noch einen Tanz dazu einstudiert wird.
1: Okay, einiges
3: also ein
1: zu
3: ganz,
1: sehen.
3: Ganz tolles Highlight, genau. Und es gibt ganz viele andere Sachen im Tag noch. Es gibt eine Hüpfburg, es gibt Kinderschminke, es gibt ganz viele Bastelaktionen, Familienführungen durch die Ausstellung, damit man die natürlich kennenlernt. Und da gibt es den ganzen Tag wunderbares Programm. Da freuen wir uns ganz doll, wenn ganz viele Leute vorbeikommen.
1: Nils wollte auch noch was erzählen zur Eröffnungsfeier oder vielleicht auch, was allgemein in den Ferien so los ist bei euch, denn ihr habt auch Ferienprogramm.
4: Wir haben auch Ferienprogramm, das sagt euch gleich nochmal Cornelia. Ich sage noch kurz was zur Ausstellung. Wir haben nämlich auch viele Highlights in der Ausstellung selbst. Die Ausstellung eröffnet ja am 2. Juli und geht bis zum 17. Mai nächsten Jahres. Und unter anderem kann man da ein exklusives PC-Spiel anspielen mit Unsinkable bis Sam. Es ist momentan in Entwicklung und wir haben exklusiv den ersten Teil, den ersten Level davon zur Verfügung gestellt bekommen vom süddeutschen Entwickler QM Interactive.
1: Unsinkable bis Sam war ja diese Katze, die ganz lange mit an Bord gereist ist und irgendwann als Unglücksbringer dann auch galt, ne? Diese
4: ganz
1: Saga.
4: Genau, ja. Die dann 3 Schiffe versenkt hat und man kann aus Katzenperspektive die Bismarck erkunden und verschiedene Rätsel an Bord lösen, Tagebucheinträge finden, Fotografien und Details über das Schiff erkunden dann. Das ist ein Highlight. Das andere ist, wir arbeiten mit einem israelischen Filmemacher zusammen, der mittels KI 5 Filme für uns generiert hat, wo die Tiere ihre ganz eigene Perspektive dann darstellen auf ihre Geschichte. Wir urteilen ja normalerweise immer als Menschen über die Tiere.
1: Mhm.
4: Diesmal urteilen die Tiere über uns Menschen in diesen 5 Filmen.
1: Kann man auf jeden Fall die Perspektive mal ändern und noch was lernen. Das hört sich gut an. Cornelia, was geht denn noch so in den Ferien, wenn
3: ich
1: vorbeikomme?
3: Da haben wir ganz tolle Programme. Wir haben einmal am 7.7. eine Mini-Matrosenschule.
1: Mhm.
3: Da ist Frau Hieber zu Gast, die ist selber lange zur See gefahren und die erzählt uns die echte Geschichte von dem Seebären, der auf einem Großsegler mitgefahren ist. Also ein echter Bär. Dann haben wir einen ganz wichtigen Tag, das ist der 26.7. Da haben wir was ganz Besonderes. Da dürft ihr nämlich alle eure eigenen Haustiere und Tiere mit ins Museum nehmen.
1: Oha!
3: Normalerweise darf man das ja nicht, außer man hat einen Assistenzhund. Aber an diesem Tag ist das ausdrücklich erlaubt und erwünscht. Da gibt es ganz viele Aktionen und Spiele. Zum Beispiel eine Schnüffeltour für Hunde durch das Museum. Und dann haben wir noch am 12.7. und am 9.8. eine echte Falknerei bei uns. Da wird ein echter Falke zu Gast sein und da gibt es ganz viel zu sehen.
1: Also schaut vorbei im Schifffahrtsmuseum in Bremerhaven ab Donnerstag. Den 2. Juli gibt es die Ausstellung Tiere an Bord. Wissen, wahre Wunder.
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0: Ja, wer diesen Splash ins Wasser heute machen kann, das ist ja die große Frage. Denn gestern habe ich tatsächlich gegen Mittag rum in Weil die Nachricht erhalten, das Weiher-Freibad lässt keine Leute mehr rein, wir sind zu voll. Alter. Das ist ja mal richtig Panne, ne? Da planst du dann irgendwie, hast schon alles gepackt, die Badetasche ist full to go und dann auf einmal macht das Freibad zu. Uiuiui. Aber wir waren ja gestern im Hornerbad mit Bremen 4 zur Poolnudel-Aktion. Wir haben den Weltrekord geholt und auch da kann ich euch sagen, war die Bude voll. Mal gucken, ob es heute auf den Sonntag besser wird. Ich drücke euch auf jeden Fall die Daumen. Ich glaube, heute Abend würde ich auch nochmal ins kühle Nass springen wollen. Hoffentlich bleiben die Freibäder voll. Ich meine natürlich offen.
1: Was?

Also ich versuche mich jetzt einfach mal da drin. Es sind bald Ferien. Hat das gut geklappt? Seid ihr bei mir? Es sind nur noch 3 Schultage, Leute. Wahnsinn, oder? Und ihr habt so eine Hitzewoche hinter euch. Ihr seid bestimmt richtig gut im Eimer. Aber morgen wird es wieder kühler. Das heißt, die nächsten 3 Schultage werden ein bisschen einfacher. Und dann könnt ihr richtig, richtig doll die Ferien ab Donnerstag genießen. Und wir wünschen euch natürlich von Zebra 4, dass ihr was Schönes macht. Das müssen gar nicht so große Sachen sein, oder? Schwimmen gehen, einfach spielen, lesen, die ganze Zeit sich verabreden. Das finde ich immer am tollsten, ne? Bei anderen Leuten einfach die ganze Zeit rumhängen, bei den besten Freundinnen und Freunden. Vielleicht fahrt ihr aber auch in Urlaub. Dann habt ihr sowieso etwas, worauf ihr euch freuen könnt. Aber ansonsten gibt es natürlich auch zu Hause ziemlich viele Sachen, die man machen kann, an die man vielleicht nicht so denkt. Und deswegen haben unsere Kinderreporterinnen mal ein paar gute Ratschläge und Vorschläge für euch gleich. Aber jetzt geht es erstmal noch an heute. Viel trinken, denkt dran. Bei der Wärme heute werden 34 Grad nochmal und vor allen Dingen Sonnencreme. Und dann habt ihr, wie Sarah Larsson es ausdrücken würde, ein Lush Life vor euch.

Ihr süßen 8.21 Uhr, Bibi Rexa, New Religion. Und jetzt gibt's Malik Harris auf der Playlist Lie to Me. Ich bin June Koch und hoffe, ihr startet gut in den Sonntag rein.

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1: Nämlich einem richtig guten Platscher ins kühle Nass. Heute werden wieder 34 Grad. Ich hoffe, ihr seid irgendwo am Wasser. Ansonsten bleibt gerne dabei bei Zebra 4. Wir haben einiges an Themen und vor allen Dingen diese eine Sache, die dieses Jahr auf einmal aufkam, wo ich auf einmal dachte, so, was ist das für ein Wort? Eichenprozessionsspinner. Was ist das? Hört ihr jetzt gleich bei Zebra 4, denn die Kinderreporter haben sich mal mit diesem Thema beschäftigt.

0: Willkommen bei Zebra 4 Lil Nas X Star Walking. Sie sind schon seit einigen Wochen im Bremen-Vierland unterwegs. Vielleicht habt ihr sie auch schon gesehen. Sie sehen auch ein bisschen wie eine Mischung aus Igel und Raupe aus.
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0: Wir reden vom Eichenprozessionsspinner. Wer hat sich dieses Wort ausgedacht? So super lang. Habt ihr es vielleicht schon mal gehört? Es gibt auch an einigen Bäumen Warnschilder. Und wenn vor etwas gewarnt wird, dann heißt es ja, dass es gefährlich ist. Und die Eichenprozessionsspinner, die sind sehr, sehr unangenehme Gesellen, kann ich euch sagen. Von denen sollte man sich wirklich ein bisschen fernhalten. Aber wer sind die eigentlich? Und wo sind die? Und was machen die denn dann so Gefährliches? Kinderreporter Tilda und Carla haben an einem Ort nachgefragt, wo man das alles weiß.
2: Und wir sind im Gesundheitsamt in Bremen.
3: Bei Kai Bultmann. Er ist der ärztliche Leiter hier.
4: Moin.
2: Was ist der Eichenprozessionsspinner?
4: Das ist eine Raupe, die halt in Eichen sich gerne hinsetzt. Deswegen Eichenprozession, weil die halt gerne, wenn die in diesen Bäumen rumkrabbeln, immer so hintereinander krabbeln. Das sieht dann aus wie so eine Kirchenprozession, wo man hintereinander herläuft, und Spinner, weil sie sich dann halt irgendwann einspinnen und verpuppen. Deswegen setzt sich dieser Name so daraus zusammen und irgendwann werden Schmetterlinge daraus.
3: Warum wird eigentlich vor dem gewarnt?
4: Weil dieser Eichenprozessionsspinner eine Raupe ist, die im Gegensatz zu anderen Raupen halt giftig ist. Also wenn wir Kontakt mit denen haben, die an die Haut kriegen, dann kriegen wir da so Hautausschlag, und manchmal kann man diese Haare einatmen, wenn die durch den Wind zum Beispiel weggeweht werden. Und wenn wir die dann einatmen, dann können wir Probleme bekommen, dass wir keine Luft kriegen oder dass wir schlimm husten müssen.
2: Ist der Eichenprozessionsspinner tödlich?
4: Also tödlich ist er nicht. Aber es gibt Menschen, wenn die ganz, ganz schlimme Allergien haben und sehr empfindlich sind und die atmen solche Haare ein, dann können die so schlimm Luftnot kriegen, dass sie halt ganz, ganz schlimme Notfälle dann auch kriegen. Und im schlimmsten Fall kann man an sowas dann halt auch mal, ja, sterben.
3: Was mache ich, wenn ich oder mein Hund Kontakt mit diesen Spinnern bekommt?
4: Also ganz wichtig ist, erstmal die Hände waschen, dass man diese ganzen Haare, wenn man die irgendwo dran hat, abwaschen kann. Und dann auf jeden Fall auch einem Erwachsenen ganz schnell Bescheid sagen, weil man nämlich die Kleidung ausziehen soll, wo diese Haare dran hängen. Und die soll man möglichst nicht über den Kopf ausziehen. Also nicht so, wie wir das kennen, Pullover einfach zack über den Kopf aus, sondern wirklich dann am besten irgendwie aufmachen, aufknüpfen und versuchen, dass man eben diese Haare nicht ins Gesicht bekommt.
3: Wenn ich vor so einem Baum stehe mit einem Warnhinweis, wie soll ich mich dann verhalten?
4: Möglichst viel Abstand zu diesem Baum halten. Je weiter ich weg bin von der Raupe, desto ungefährlicher ist sie. Auf gar keinen Fall irgendwie aus Neugier mal mit dem Stock gegen diese Raupen irgendwie tippen. Und schon gar nicht irgendwie anderen sagen, Mensch, fass das mal an oder so.
0: Tja, also wenn ihr diese Eichenprozessionsspinner-Warnschilder seht, wow. Einfach weit weggehen. Und falls ihr mit den Tieren in Berührung gekommen seid, einfach Klamotten ausziehen und nicht über den Kopf, sondern am besten nach unten hin. Ja. Mehr Tipps gibt's hier jetzt nicht.
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0: Licky Lee, Lucky Again bei Zebra 4. Ja, und das müssen wir uns jetzt natürlich nochmal anschauen, Leute.
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0: Genau, es ist Fußball-Weltmeisterschaft. Das habt ihr bestimmt alle schon mitbekommen. Und Deutschland hat die Vorrunde geschafft. Das ist gut. Allerdings haben sie am Donnerstag das dritte Spiel verloren mit 1:2 gegen Ecuador. Und da sind viele Leute gar nicht mal so glücklich drüber. Sportreporter Martin Roschitz ist in North Carolina für Bremen 4 bei der WM dabei. Martin, das dritte Vorrundenspiel hat Deutschland jetzt verloren, ja? Und die Mannschaft, die ist ja auch gar nicht so gut drauf. Manuel Neuer, der kriegt auch jetzt was ab. Haben die das so verdient?
2: Naja, das haben sie schon verdient, weil sie nicht so gut gespielt haben. Aber das letzte Spiel, da ging es ja um nichts mehr, wenn man mal ganz ehrlich ist. Denn Deutschland war ja vorher schon Gruppensieger. Und jeder kennt das ja. Wenn man nicht unbedingt muss, ja, dann macht man die Hausaufgaben vielleicht auch nicht so richtig. Und so war das mit der deutschen Mannschaft auch. Die mussten nicht und deswegen waren sie am Ende auch nicht so gut. Wenn sie aber müssen, und morgen müssen sie, nämlich gegen Paraguay in der K.O.-Phase im 16. Finale, dann werden sie auch besser spielen und dann werden sie es auch schaffen. Da bin ich fest von überzeugt.
0: Genau, morgen Abend gegen Paraguay. Das ist ja ein südamerikanisches Land. Ordne uns das mal ein. Wie gut sind die so im Fußball?
2: Ich habe mir die Gruppenspiele von Paraguay noch mal genauer angesehen. Und ich finde sie nicht so gut wie Ecuador.
0: Aha.
2: Gegen Ecuador haben wir ja verloren mit, am Ende auch zu Recht mit 1:2. Aber gegen Paraguay verlieren wir nicht, weil die Ecuadorianer, beziehungsweise jetzt die Paraguayer, haben ja das erste Spiel mit 1:4 verloren gegen die USA. Wir haben gegen die USA gewonnen in der Vorbereitung noch mit 2:1 in Chicago. Die Türken hat Paraguay mit sehr viel Glück geschlagen, gerade im Spiel nach vorne. Also die Stürmer sind nicht so gut. Die kennt man eigentlich auch gar nicht, die besten Offensivspieler wie Almiron und Enciso. Das sind keine Topstars wie Mbappé oder Dembélé von Frankreich. Und deswegen glaube ich, dass in 9 von 10 Spielen die Deutschen Paraguay schlagen würden. Und hoffentlich erwischt Deutschland morgen einen normalen Tag, dann reicht das eigentlich.
0: Ja, okay. Na, manchmal ist es ja so, dann steht man ein bisschen unter Druck, weil man gerade so kritisiert wurde wegen seiner Leistung. Und manchmal passieren ja auch so Überraschungsmomente. Also du schätzt aber morgen einen Sieg ein, ja? Was denkst du denn, wie viele Tore machen wir?
2: Ich glaube, dass das sogar ein relativ deutlicher Sieg wird. Ich glaube an ein 4:1. Das ist so ein Befreiungsschlag für die deutsche Mannschaft. Ja, und den braucht sie auch, weil dann kommen ja im Achtelfinale die Franzosen mit Dembélé, mit Mbappé, der so schnell ist, dass man ihn kaum stoppen kann. Das ist so ein bisschen dann wie Tretroller gegen Moped. Also die Franzosen sind schon richtig gut. Und da braucht Deutschland dann einen absoluten Super, einen Sahnetag. Und dann kann man auch in einem Spiel mal die Franzosen schlagen. Aber das ist nicht so wahrscheinlich wie ein Sieg gegen Paraguay.
0: Okay, was ist Paraguay in dieser Tretroller-Moped-Version?
2: Die haben überhaupt nichts, also keinen Tretroller, gar nicht. Die müssen zu Fuß gehen.
0: Skateboard vielleicht, würde ich noch sagen. Also Freunde, morgen 22:30 geht's gegen Paraguay. Da sind ja bald Ferien auch, da könnt ihr mal fragen, ob ihr so lange aufbleiben könnt. Vielen Dank, Martin, und schöne Grüße in die USA.
2: Ja, danke, liebe Grüße zurück.
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1: Mit June Koch heute am Sonntagmorgen. Und wir werden jetzt gleich in der nächsten Zebra 4-Stunde erstmal ein bisschen darüber reden, was wahrscheinlich schon sowieso in euren Köpfen richtig wie so eine Tröte irgendwie das Wort Ferien rauspustet. Ferien sind in 3 Tagen, ja, 3 Tage Schule sind es noch. Und was ihr da alles so machen könnt, das hört ihr in der nächsten Stunde hier bei Zebra 4. 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

0: Black Eyed Peas bei Zebra 4. Shut up!
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0: Ja, da sind es ja nur noch 3 Tage und dann könnt ihr 6 Wochen lang schlafen, spielen, einfach euch nur unterhalten, ein bisschen rumsabbeln, schwimmen, was auch immer das Wetter zulässt oder was auch immer euch Spaß macht. So, juhu, würde ich mal stellvertretend für euch sagen. Und die beiden hier, die freuen sich auch.
2: Leute, hier sind Tilda und Carla, eure rasenden Reporterinnen heute. Wir sind in der Berliner Freiheit in Bremen-Fahr. Und hier wollen wir mal testen, was Kinder uns sagen, wenn wir ihnen zuschreien, endlich Ferien!
0: Ja, und was sie sagen, wie die Kinder und Jugendlichen reagieren, das hören wir gleich bei Zebra 4.
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0: Na Leute, wie sieht's aus mit der Vorfreude?
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0: Die nächsten 6 Wochen gehören euch. Ab Donnerstag ist der erste Ferientag in Bremen und Niedersachsen. Die Sommerferien dauern 6 Wochen satt. Ja, aber was macht man denn damit? Abschalten, Dinge tun, die Spaß machen, die man sonst nicht machen kann, weil man Hausaufgaben machen muss zum Beispiel oder vielleicht auch einem neuen Interesse nachgehen. Die Kinderreporterin Carla und Tilda haben euch mal gefragt, was in den Ferien so geht.
2: Endlich Ferien!
3: Endlich Ferien, ja!
4: Yay!
2: Freust du dich?
4: Klar! Keine Schule.
5: Bisschen zocken, sage ich jetzt mal.
4: Ausschlafen.
2: Worauf freust du dich am meisten?
6: Dass wir in den Urlaub fahren mit der Familie. Wir fahren mit dem Kreuzfahrtschiff von Italien im Mittelmeer.
3: Aufstehen, Sommerferien aufstehen, was essen, gesund essen, dann ins Gym.
5: Rausgehen mit Freunden, den Tag genießen und ja, dann auch noch ein bisschen mit Familie, vielleicht so ein Filmabend oder so.
2: Endlich Ferien!
7: Ja, endlich Ferien.
2: Freust du dich?
7: Ja.
2: Worauf am meisten?
7: Dass ich keine Schule mehr habe und mit meinen Freunden spiele.
2: Was können Kinder Tolles machen, die nicht wegfahren?
8: Zum Beispiel zum Achterdiecksee, bisschen schwimmen gehen, Fahrrad fahren oder sowas.
4: Viel ausschlafen und mit Freunden rausgehen, Eis essen gehen.
9: Also viele wollen einfach nur Fernsehen oder irgendetwas zocken, andere lesen gerne.
2: An Lehrer denken?
4: Definitiv nicht. Generell gar nicht an Schule denken.
10: Denn ich bestimme wann, was passiert, bestimme wo, was passiert.
9: Ich habe viel vor für die Schule. Nächstes Jahr ist wieder Jugend forscht und ich will daran teilnehmen, weil ich da ab in die 8. gehe.
2: Echt? Du wirst in den Ferien was für die Schule tun?
9: Ist jetzt nicht wirklich für die Schule, das ist so ein freiwilliges Projekt.
10: Gut, dann wäre das ja geklärt.
9: Und da ist auch eine Chance, eine Klassenfahrt für die Klasse zu gewinnen und ja, das wäre toll.
10: Bevor wir weitermachen, sei mal ganz kurz dicht.
11: Ich glaube, ich gehe mit Freunden raus.
12: Spazieren gehen und zum Beispiel Blumen und Vögel und so angucken.
4: Auf Social Media sein, sich mit Freunden unterhalten, sich treffen, mit Freunden treffen.
13: Bremen 4 hören.
4: Ja, das auch definitiv.
2: Schöne Ferien.
4: Dankeschön euch auch.
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1: mit June Koch. Sonntagmorgen. Wahrscheinlich seid ihr jetzt mittlerweile alle wach. Es geht ans Frühstücken. Vielleicht werden gerade Brötchen geholt. Vielleicht sagt ihr aber auch, nee, gefrühstückt wird im Freibad, damit wir uns schon mal einen schönen Platz safen können in Schatten. Weil ich glaube, Schatten ist heute wieder der Place to be, weil 34 Grad sind jetzt nicht ohne. Auch wenn wir gestern anderes gewohnt waren, sind es ein paar Grad kühler, ja. Aber unterschätzt es nicht. Also, schön eincremen und dann geht's ab in den sonnigen Sonntag.

Wenn man in einer On-Off-Beziehung gefangen ist, dann gibt es ja viele Redewendungen im Deutschen dazu, ne? Sich ins Verderben stürzen, die Motte, die gegens Licht fliegt, den Bock zum Gärtner machen, sich den Kopf einrennen, wie ein Magnet wirken für, das Wort sage ich jetzt hier nicht, oder wie das Kaninchen vor der Schlange. Oder wie Gracie Abrams gegen die Wand rennen.

The War gibt's jetzt für euch bei Zebra 4. Ja, ich hoffe sehr für euch, dass ihr heute nirgendwo gegenschlagt oder irgendwo gegenfliegt wie die Motte.

0: So Leute, es ist ja so, ne? Ab Mittwoch erstmal Ruhe im Karton. Letzter Schultag, keine Hausaufgaben mehr und so weiter. Die Ferien stehen an. Aber ich muss ja auch ganz ehrlich sagen, das ist nicht immer für alle gut.
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0: Ich kann mich noch daran erinnern, für mich als Kind waren die Ferien sehr viel Alleinsein, weil meine Mama hat Vollzeit gearbeitet und ich war dann einfach allein. Und es war unfassbar langweilig. Freunde hatte ich auch nicht. Und deswegen waren Ferien gar nicht so toll wie für andere vielleicht. Und vielleicht geht es euch auch so. Und dann kommt ja noch dazu, dass es vielleicht sein kann, dass es gar nicht so ein erfolgreiches Halbjahr war. Es gibt ja noch Zeugnisse immer obendrauf vor den Schulferien im Sommer. Wie ist denn da die Stimmung so ein paar Tage vorher? Carla und Tilda haben mal nachgefragt bei euch.
2: Nächste Woche gibt es ja Zeugnisse. Mit welchem Gefühl schaut ihr drauf?
3: Auf jeden Fall mit ein schlechtes Gefühl. Meine Noten sind gut, aber ich habe trotzdem ein bisschen Angst wegen meiner Fehltage.
4: Also ich habe ein gutes Gefühl, ich habe mich definitiv verbessert und ich glaube, meine Mutter würde sich echt freuen.
5: Würde oder wird sich?
4: Ist eine gute Frage, aber ich hoffe, sie wird sich freuen.
2: Warum so unsicher?
4: Weil ich ein paar Vieren auf meinem Zeugnis habe. Ich bin auf dem Gymnasium und da ist es nicht so einfach.
3: Ja, also ich habe Angst wegen meinen Eltern. Mein großer Bruder ist sehr streng bei sowas. Also auf jeden Fall, die verbieten mir Sachen, nehmen mir mein Handy weg, meine Playstation.
6: Dieses Jahr habe ich kein gutes Zeugnis. Ich habe eigentlich nur Vieren und Fünfen. Aber ich versuche halt nächstes Jahr besser zu werden.
5: Wie kommt das denn?
6: Halt ein bisschen schwierige Zeiten. Dann war ich oft nicht in der Schule und dann wurden die Noten einfach schlecht.
5: Wie kannst du besser werden?
6: Öfter in die Schule kommen und mehr aufpassen.
4: Und ich finde, wenn man irgendwann herausfindet, wie man besser lernen kann, dann ist das auch definitiv eine Strategie, wie man halt besser wird.
2: Hau mal raus, wie lernst du denn gut?
4: Ja, also erstmal lege ich ganz wichtig mein Handy weg. Dann stelle ich mir einen Timer, keine Ahnung, eine Stunde oder 30 Minuten. Und danach mache ich so eine 5-Minuten-Pause.
5: Also du machst dir Regeln, an die du dich dann hältst?
4: Genau.
2: Nächste Woche gibt es ja Zeugnisse. Mit welchem Gefühl schaut ihr drauf?
7: Angst.
8: Ich auch.
7: Weil wenn ich eine 6 habe oder eine 5, ich weiß, das ist nicht eine gute Note und bekomme so Panikattacke.
5: Aber warum hast du Angst? Jeder hat doch mal eine schlechte Phase.
7: Ich habe Angst, weil dann vielleicht meine Eltern so gucken, so komisch.
2: Fragst du doch mal, wie sie damals waren in der Schule.
7: Ich habe sie gefragt und sie war auch ganz schlecht.
2: Na siehst du.
3: Ich glaube, sie waren sogar noch schlechter als ich.
2: Dann red doch mal vernünftig mit denen. Erinnere sie daran.
3: Ich weiß schon, was sie sagen werden. Sie werden sagen, wir sind älter und wir kennen das besser als du.
2: Wir wünschen dir viel Glück.
3: Ich danke euch beiden.
0: Ah, Leute, ich küsse euer Herz. Ich kann mich noch so genau daran erinnern, wie doll man Angst vor den Eltern hat und schlechten Noten und vor allen Dingen die mit nach Hause zu bringen. Wenn ihr dabei Hilfe braucht, dann gibt es eine Nummer gegen Kummer. Und da sind ganz liebe Menschen am Telefon, die euch zuhören und die euch vielleicht eure Angst auch nehmen können und euch Hilfe geben können. Und die könnt ihr erreichen unter, jetzt müsst ihr euch das merken, der 116111. 116111. Man kann das immer so wie ein kleines Lied vor sich hin pfeifen, dann vergisst man die nicht. Also meldet euch da. Das ist ganz anonym, keiner weiß, wer ihr seid und vielleicht hilft es ja.
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2: Ah!

0: Oliver Hildens bei Zebra 4 mit Lady Hear Me Tonight und gleich geht's weiter in weniger als einer Minute mit Black Horse and the Cherry Tree und the Cherry Tree von Katie Tunstall. Eine Zeitreise zurück in 2005.
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1: Forscht. Forscht ist jetzt das wichtigste Wort hier in dieser Stunde. Denn das bedeutet, dass wir in der letzten Stunde von Zebra 4 ja immer Gäste haben. Heute sogar zwei, die uns jetzt ganz viel über Tiere erzählen. Und zwar Tiere auf Reisen. Sie kennen sich nämlich ganz besonders gut damit aus. Sie haben nämlich eine Ausstellung organisiert. Und zwar im Deutschen Schifffahrtsmuseum in Bremerhaven, wo ihr tatsächlich auch in den Ferien ja mal vorbeisteppen könnt. Und was ihr da alles sehen und lernen könnt, das hört ihr gleich bei Zebra 4.

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0: Teddy's whims, Mr. Know-It-All. Wenn ihr Haustiere habt und in den Urlaub fahrt, zum Beispiel jetzt in den Ferien, dann bleiben die ja meistens zu Hause oder kommen in eine Tierpension oder vielleicht habt ihr auch Freunde, wo ihr die hingebt. Aber ja, würdet ihr jetzt eure Katze unbedingt mit in den Zug oder ins Flugzeug oder vielleicht sogar auf dem Schiff mitnehmen?
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0: Wir wollen euch heute bei Zebra 4 erzählen, bei Seereisen früher, da waren Tiere immer mit dabei. Ja, und die sollten sogar dabei sein. Also ich rede jetzt natürlich nicht von Ratten oder Maden oder Käfern oder Würmern, da konnte man wahrscheinlich drauf verzichten. Aber es gab Tiere, die sind mitgereist. Und ich habe mir zwei Menschen eingeladen, die sich dazu auskennen. Nils Hollmeier und Cornelia Rimmel aus dem Deutschen Schifffahrtsmuseum in Bremerhaven. Da ist nämlich eine neue Ausstellung. Und die heißt Tiere an Bord, Wissen, wahre Wunder. Und die beginnt nächste Woche, am 2. Juli, am Donnerstag. Moin, ihr beiden.
2: Moin.
0: Hallo. Welche Tiere sind denn überhaupt da so auf Schiffen mitgereist?
2: Also grundsätzlich kann man sagen, fast alle. Also okay. Es gibt ganz unterschiedliche Kategorien, die wir auch darstellen. Also wir haben drei Kapitel, Reisebegleiter, also Schiffshunde, Schiffskatzen und kleine Affen, wie man das vielleicht auch von Captain Hook oder aus den alten Piratenfilmen kennt. Wir haben die blinden Passagiere, da denkt man natürlich sicherlich als erstes an die Ratten, aber auch Kornkäfer oder Schiffsbohrwurm stellen wir vor. Und Tiere als Handelsware und Wissensobjekt, also exotische Tiere in den letzten 200 Jahren, die nach Europa mit dem Schiff transportiert wurden.
0: Leute, die mitgenommen haben dann quasi?
2: Genau, Leute mitgenommen, beziehungsweise es war natürlich von großem Interesse auch in Europa, die exotischen Tiere aus Südamerika oder Afrika zum ersten Mal dann ihr Leben zu sehen. Also früher hatten die Leute ja gar keine Vorstellung, wie eigentlich ein Affe in freier Wildbahn real aussieht. Es gab ja maximal ein Bild und eine Fotografie davon.
0: Wenn du von früher redest, von wann redest du denn? Von welchem Zeitalter?
2: Von welchem Zeitalter? Die letzten 200, 300 Jahre kann man sagen, da legen wir den Fokus schon drauf in unserer Sonderausstellung. Und die Europäer hatten im 19. Jahrhundert, 20. Jahrhundert ein ganz großes Interesse, halt exotische Tiere aus Afrika vor allem nach Europa zu bringen. Weil wir kennen das heute aus Fernsehen oder aus dem Zoo, aber damals war das für die Menschen eine ganz, ganz große Sensation.
0: Ja, das kann ich mir vorstellen, wenn man das erste Mal einen Affen gesehen hat. Wow. Wie ist das denn überhaupt, also warum, wir haben ja eben von Tieren gesprochen, die man extra mitgenommen hat, aber jetzt nicht, um sie das erste Mal zu zeigen, sondern weil sie vielleicht auch eine Aufgabe an Bord erfüllt haben. Was war das denn so?
3: Kann man zum Beispiel an die Katzen denken?
0: Oh, dein Mikrofon funktioniert gar nicht, komischerweise. Dann antwortet Nils doch einfach mal eben und wir beheben das technische Problem gleich.
2: Okay, ich übernehme mal kurz. Schiffskatzen und Schiffshunde gibt es ja ganz klassisch, also schon seit Jahrtausenden sind das die Begleiter der Menschen zu Land und auch zu Wasser. Und die hatten eigentlich zwei ganz praktische Aufgaben. Also zum einen, dass sie natürlich die Ratten und Mäuse an Bord bekämpfen, weil Ratten und Mäuse haben die Getreideladung vernichtet.
0: Na klar, ganz logisch, stimmt.
2: Und das andere ist, so eine Seereise kann natürlich auch sehr lang werden und sehr einsam. Und sie waren dann Trostspender und ja.
0: Oh, zum Kuscheln.
2: Zum Kuscheln, ganz genau.
0: Wie süß. Und es gibt auch eine ganz besondere Geschichte von einem Kater, der auf Reisen wahrscheinlich auch mit dabei war. Die erzählt ihr uns gleich bei Zebra 4.
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0: Temper City mit Self-Aware.
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0: Ich habe zwei Gäste bei mir. Das sind Nils und Cornelia aus dem Deutschen Schifffahrtsmuseum in Bremerhaven. Und ihr habt eine ganz besondere Ausstellung organisiert. Und deswegen wisst ihr auch ganz viel darüber. Tiere an Bord wissen wahre Wunder. Es geht also um Tiere, die früher mit den Menschen mitgereist sind. Zum Beispiel auf Schiffen. Und da gibt es einen gewissen Kater, der irgendwie was ganz Besonderes war. Und über den wollen wir jetzt mal reden. Unsinkable Sam. Erzähl mal, Nils.
2: Ja, den Namen hat er sich, glaube ich, redlich verdient. Also insgesamt hat er 3 Schiffsunglücke überlebt im Zweiten Weltkrieg.
0: Okay, was war das für ein Kater?
2: Das war die Bordkatze der Bismarck, der Erzählung nach. Das war ja das größte oder kampfstärkste Schlachtschiff im Zweiten Weltkrieg, relativ bekannt. Und die wurde ja im Mai 1941 versenkt. Und Oscar, damals noch der Name, beziehungsweise später Unsinkable Sam, hat das Leben von Bord geschafft und wurde dann vom britischen Zerstörer Cossack an Bord genommen und wurde da dann die zukünftige Bordkatze.
0: War der so charmant, der Sam? Dass den alle aufgenommen haben?
2: Also
0: oder
2: glaub,
0: besonders kuschelig?
2: Wahrscheinlich schon, aber generell ist, glaube ich, auch jede Schiffskatze willkommen an Bord. Mhm. Und die Besatzung der Cossack war natürlich sehr happy, dass man zum einen jetzt einen Trostspender anhatte, jemanden zum Kuscheln, aber sicherlich auch als Bekämpfung gegen die Ratten und Mäuse an Bord. Also der hat dann eben auch mal Ratten und Mäuse dort gejagt. Und die Cossack wurde wenig später allerdings auch versenkt und Unsinkable Sam hat es dann ein zweites Mal von Bord geschafft und hat dann einen dritten Arbeitgeber gehabt. Der war nämlich an Bord der Ark Royal, das war ein britischer Flugzeugträger. Und die Ark Royal, ironischerweise, galt die lange als sehr glückhaftes Schiff, weil die viele Angriffe überlebt hat oder unbeschadet überstanden hat. Und Unsinkable Sam ging an Bord und wenige Wochen später wurde die Ark Royal auch versenkt. Und das war das dritte Schiff, was am Oscar oder Unsinkable Sam dann überlebt hat. An Bord nehmen wollte den Unglückskater natürlich dann zukünftig
0: niemand mehr.
2: Aber die Legende von ihm lebt weiter bis heute.
0: Ja, das glaube ich sehr gerne. Der hat ja fast wie eine Kreuzfahrt, hört sich das ja an. Ne? Der hatte ja genug Futter dann da und dann auch noch Leute, die ihn die ganze Zeit gestreichelt haben. Was haben denn Katzen und Kater dann so an Bord gefressen, außer jetzt Ratten und Mäuse und so?
3: Also am meisten haben sie sich wahrscheinlich mal mit dem Smoothie angefreundet, weil wenn man irgendwie an der Kombüse das leckerste Essen abstauben kann oder in der Nähe des Kapitäns, dann ist das natürlich ganz, ganz toll. Bei Katzen ist es natürlich ein bisschen einfacher, die fangen die Mäuse, aber wenn wir so ein bisschen Richtung exotische Tiere denken und uns mal überlegen, was irgendwie so ein Pinguin an Bord irgendwie zu essen bekommen hat oder ein Gorilla, über die Tiere hat man damals ja noch fast nichts gewusst, dann ist das schon ein bisschen anders. Und die haben dann teilweise auch Buletten bekommen oder mal Robbenspeck oder Eier, was die ja normalerweise eigentlich überhaupt nicht essen. Und dementsprechend ist es denen manchmal auch nicht so gut gegangen.
0: Ja.
3: Also vielleicht ist ihnen dann auch mal vom Essen übel geworden. Tiere können auch seekrank werden, also auch Fische, wenn man die mitnimmt. Die können tatsächlich auch seekrank werden, dann kann ihnen auch mal übel werden. Und es ist gar nicht so einfach gewesen, die artgerecht zu versorgen in der Zeit.
0: Bevor wir zur nächsten Frage kommen, vielleicht kannst du das nochmal erzählen, aber in Nils Mikrofon. Ich habe das Gefühl, dass dein Mikrofon nicht so richtig gut funktioniert. Du kannst die Kopfhörer ruhig auflassen und dann machst du das einfach, beantwortest du die Frage einfach nochmal in Nils Mikrofon rein, damit das auch alle gut hören können.
3: Okay, dann machen wir das zum zweiten Mal. Sehr gerne. Also, wir haben ja schon so ein bisschen was über die Katze gehört und die Katze kann sich natürlich an Bord super ernähren. Die frisst die Mäuse auf und jagt und sucht alles, was sie zum Essen bekommt. Und Katzen und Hunde haben sich natürlich wahrscheinlich auch einfach mit dem Kapitän oder dem Snootje angefreundet, weil da gibt es dann irgendwie das bessere Essen, dass man sich noch so abstauben kann.
0: Ach, so schlau waren die, meinst du, ja?
3: Bestimmt, bestimmt. Wenn der da ein bisschen Charme gespielt hat, dann hat das ganz bestimmt gut funktioniert. Wenn wir jetzt aber so ein bisschen drüber nachdenken, was die exotischen Tiere an Bord irgendwie zu essen bekommen.
0: Habe ich gerade gedacht, was hat denn so ein Äffchen gemacht?
3: Genau, also mal so als Vorstellung, da kommt ein Gorilla an Bord oder Pinguine, über die haben wir vor 100 Jahren noch fast nichts gewusst in unserer Region. Die sind dann teilweise einfach auch mit Buletten gefüttert worden oder mit Robbenspeck und Eier.
0: Ja.
3: Und das ist ja jetzt eigentlich nichts, was die so normalerweise in der freien Wildbahn fressen. Und dementsprechend ist es denen vielleicht auch nicht immer ganz so gut gegangen.
0: Eieieiei.
3: Also abgesehen auch von dem, dass einem auch mal ein bisschen vielleicht vom Essen übel werden kann, können die tatsächlich auch seekrank werden. Und wenn die dann auch in den Stürmen an Bord waren, dann ist das bestimmt eine ziemlich große Herausforderung gewesen.
0: Ich stelle mir gerade den Gorilla mit der Bulette vor.
3: Mhm,
0: das passt wirklich nicht so gut zusammen, da hast du recht.
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1: Das ist nämlich irgendwie so ein bisschen zumindest auditive Erfrischung auch in meinen Ohren. So, wir können uns ja alle mal vorstellen, dass wir gleich schwimmen gehen. Die meisten tun das jetzt wahrscheinlich auch, weil es werden ja wieder 34 Grad satt. So. Und trotzdem freuen wir uns, dass ihr dabei seid. Bleibt gerne dran bei Vorständen. Wir haben noch zwei Gäste, die uns gleich noch mehr über die Ausstellung in Bremerhaven erzählen. Tiere an Bord, Wissen, Ware, Wunder. Und die wissen ganz viel über Tiere und deren Reisen.

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0: Heute mit Nils und Cornelia vom Schifffahrtsmuseum. Hallo ihr beiden.
2: Moin, hallo.
0: Wir reden ja heute über Tiere, die vor allen Dingen auf Schiffen mitgenommen wurden. Wir haben schon ganz viel über Katzen gelernt, die da auch waren, um Ratten zum Beispiel zu fressen oder Mäuse oder Getier, was halt nicht so an Bord gehört, aber auch um mit den Menschen zu kuscheln, die ja lange Zeit unterwegs waren. Und jetzt frage ich mich, eine Katze ist ja klein, aber gab es auch große Tiere mit an Bord? Vor allen Dingen, weil ihr ja erzählt habt, dass die Leute über See gefahren sind und dann ja auch mal Tiere mitgenommen haben, dann wieder nach Europa.
3: Genau, also es sind tatsächlich ganz viele und unterschiedliche Tiere transportiert worden. Es ist zum Beispiel auch ein Gorilla mit an Bord gekommen. Das war damals eine ziemliche Sensation, weil damals hat man gar keine Gorillas gekannt in echt.
0: Ja.
3: Das bedeutet, er war erst der zweite Gorilla, der irgendwie lebendig bis nach Europa gekommen ist. Und das war auch oft so, dass die Tiere erstmal in den Ländern, in denen sie mitgenommen worden sind, lange Strecken irgendwie laufen mussten, bevor die auf Züge verladen worden sind und dann über das Schiff dann nach Europa gekommen sind. Und da kann man sich vorstellen, also es ist nicht auch ganz natürlich, sage ich jetzt mal. Und dann sind für die Tiere auch so zum Beispiel große Käfige gebaut worden. Man hat natürlich auch versucht, so viele Tiere wie möglich auf so ein Schiff mitzukriegen. Dass sich das natürlich auch lohnt, sage ich jetzt mal. Und dann kann es halt auch passieren, dass so dein Fressfeind eigentlich dann im Käfig neben dir ist. Und das ist dann natürlich jetzt nicht gerade förderlich für die Entspannung an Bord. Und das ist also ganz bestimmt keine spaßige Angelegenheit für die Tiere gewesen.
0: Ja, vor allen Dingen nicht für die, die normalerweise gefressen werden.
3: Genau, genau.
0: Die anderen haben wahrscheinlich nur Appetit gekriegt. Das frage ich mich sowieso. Also das, was du jetzt gerade beschrieben hast, klingt nicht so gut. Da erübrigt sich wahrscheinlich die Frage, wie es den Tieren an Bord ging. Schlecht, habe ich jetzt rausgehört, oder?
3: Ich glaube, das kommt auch immer so ein bisschen auf das Tier an. Wenn jetzt Katze und Hund die besten Freunde der Menschen sind, dann ist es denen wahrscheinlich besser gegangen als den Pinguinen, die aus der Antarktis in die Tropen transportiert worden sind.
0: Ach, du Heiliger.
3: Da hat man dann, also man hat ihnen tatsächlich ein Becken gebaut, also ein Swimmingpool an Bord und hat mit Grammophon Musik abgespielt, damit die sich ein bisschen wohler fühlen. Ob das jetzt wirklich so gut funktioniert hat.
0: Man hat Musik für die Pinguine abgespielt?
3: Für die Pinguine, genau.
0: Was haben die gehört?
3: Im normalen Lebensraum auch natürlich ganz viel Musik hören in der Antarktis. Aber das hat man.
0: Ach so, man ist einfach davon ausgegangen, dass Entspannungsmusik für die Pinguine eventuell was bringen würde.
3: Ich glaube, man hat es einfach vom Menschen auf das Tier übertragen. Das hat man bei mehreren Sachen gemacht.
0: So, und jetzt frage ich mich, wurden denn auch von uns irgendwie so Katzen, Ziegen, Schweine, was auch immer wir da hatten, dann auch da vielleicht gelassen? Also in exotischen Ländern, wo sie nicht hingehört haben?
3: Ich glaube, das passiert auch ein bisschen automatisch, weil wenn man Tiere mitnimmt in andere Länder, die dort einfach nicht vorkommen, dann bringt man Arten in Gebiete, die vorher dort einfach nicht leben.
0: Gibt es da noch Nachfahren von? Laufen irgendwo deutsche Schweine durch die Gegend?
3: Das ist eine gute Frage, Nils.
4: Ja, das kommt tatsächlich durchaus vor. Es gab ja auch wieder Auswilderungsversuche, auch von deutscher Seite aus. Also wenn man zum Beispiel den Tierfilmer Bernhard Grzimek anschaut, der hat ja zum Beispiel auf Rubondo, das ist eine Insel in Ostafrika, im Viktoriasee, hat er auch wieder versucht, Affen auszuwildern. Und die leben tatsächlich bis heute da. Also das gibt es durchaus, dass dann auch umgekehrte Transporte von Europa nach Afrika oder nach Amerika stattgefunden haben und dort die Nachfahren der Tiere leben.
0: Und so teilweise sind dann irgendwie Tiere auf große Reise durch den Menschen gegangen und sind irgendwie in einer neuen Heimat gelandet. Wahnsinn.
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1: Wir reden mit Nils und Cornelia heute vom Schifffahrtsmuseum. Die haben nämlich eine ganz tolle Ausstellung in die Wege geleitet. Tiere an Bord heißt die. Wissen wahre Wunder. Und da ist eine große Eröffnungsfeier, haben wir schon gehört, am Donnerstag. Und da tritt auch jemand ganz Tolles auf für euch.
2: 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Ich nenne
1: Nils, wer ist denn das?
3: Also das ist Dan von Dans Kindermusikwelt.
1: Ja.
3: Und der ist auch ein bisschen besser bekannt als Eddie und Dan. Und für die Älteren unter uns, die kennen den von den Wise Guys tatsächlich.
1: Ach was,
3: und der bringt
1: so
3: richtig tolle Ohrwürmer mit. Zum Beispiel die Arche Noah oder die Piraten. Das kennen die meisten Kinder, kennen das.
1: Mhm.
3: Und da freuen wir uns total, dass der bei uns 2 Auftritte macht an dem Tag und mit Tanzschule tatsächlich noch einen Tanz dazu einstudiert wird.
1: Okay, einiges
3: also
1: zu
3: ganz,
1: sehen.
3: Ganz, ganz tolles Highlight, genau. Und es gibt ganz viele andere Sachen am Tag noch. Es gibt eine Hüpfburg, es gibt Kinderschminke, es gibt ganz viele Bastelaktionen, Familienführungen durch die Ausstellung, damit man die natürlich kennenlernt. Und da gibt es den ganzen Tag wunderbares Programm. Da freuen wir uns ganz doll, wenn ganz viele Leute vorbeikommen.
1: Nils wollte auch noch was erzählen zur Eröffnungsfeier oder vielleicht auch, was allgemein in den Ferien so los ist bei euch, denn ihr habt auch Ferienprogramm.
4: Wir haben auch Ferienprogramm, das sagt gleich nochmal Cornelia. Ich sage noch kurz was zur Ausstellung. Wir haben nämlich auch viele Highlights in der Ausstellung selbst. Die Ausstellung eröffnet ja am 2. Juli und geht bis zum 17. Mai nächsten Jahres. Und unter anderem kann man da ein exklusives PC-Spiel anspielen mit Unsinkable bis Sam. Das ist momentan in Entwicklung und wir haben exklusiv den ersten Teil, den ersten Level davon zur Verfügung gestellt bekommen vom süddeutschen Entwickler QM Interactive.
1: Unsinkable bis Sam war ja diese Katze, die ganz lange mit an Bord gereist ist und irgendwann als Unglücksbringer dann auch galt, ne? Diesen
4: ganz
1: Saga.
4: Genau, ja. Die dann 3 Schiffe versenkt hat und man kann aus Katzenperspektive die Bismarck erkunden und verschiedene Rätsel an Bord lösen, Tagebucheinträge finden, Fotografien und Details über das Schiff erkunden dann. Das ist ein Highlight. Das andere ist, wir arbeiten mit einem israelischen Filmemacher zusammen, der mittels KI 5 Filme für uns generiert hat, wo die Tiere ihre ganz eigene Perspektive dann darstellen auf ihre Geschichte. Wir urteilen ja normalerweise immer als Menschen über die Tiere.
1: Mhm.
4: Diesmal urteilen die Tiere über uns Menschen in diesen 5 Filmen.
1: Kann man auf jeden Fall die Perspektive mal ändern und noch was lernen. Das hört sich gut an. Cornelia, was geht denn noch so in den Ferien, wenn vorbeikomme?
3: Da haben wir ganz tolle Programme. Wir haben einmal am 7.7. eine Mini-Matrosenschule.
1: Mhm.
3: Da ist eine Frau Hieber zu Gast, die ist selber lange zur See gefahren und die erzählt uns die echte Geschichte von dem Seebären, der auf einem Großsegler mitgefahren ist. Also ein echter Bär. Dann haben wir einen ganz wichtigen Tag, das ist der 26.7. Da haben wir was ganz Besonderes. Da dürft ihr nämlich alle eure eigenen Haustiere und Tiere mit ins Museum nehmen.
1: Oha!
3: Normalerweise darf man das ja nicht, außer man hat einen Assistenzhund. Aber an diesem Tag ist das ausdrücklich erlaubt und erwünscht. Da gibt es ganz viele Aktionen und Spiele. Zum Beispiel eine Schnüffeltour für Hunde durch das Museum. Und dann haben wir noch am 12.7. und am 9.8. eine echte Falknerei bei uns. Da wird ein echter Falke zu Gast sein und da gibt es ganz viel zu sehen.
1: Also schaut vorbei im Schifffahrtsmuseum in Bremerhaven ab Donnerstag. Den 2. Juli gibt es die Ausstellung Tiere an Bord. Wissen wahre Wunder.
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Ja, wer diesen Splash ins Wasser heute machen kann, das ist ja die große Frage. Denn gestern habe ich tatsächlich gegen Mittag rum in Weihe die Nachricht erhalten, das Weiher-Freibad lässt keine Leute mehr rein, wir sind zu voll. Alter. Das ist ja mal richtig Panne, ne? Da planst du dann irgendwie, hast schon alles gepackt, die Badetasche ist full to go und dann auf einmal macht das Freibad zu. Uiuiui. Aber wir waren ja gestern im Hornerbad mit Bremen 4 zur Poolnudel-Aktion. Wir haben den Weltrekord geholt und auch da kann ich euch sagen, war die Bude voll. Mal gucken, ob es heute auf den Sonntag besser wird. Ich drücke euch auf jeden Fall die Daumen. Ich glaube, heute Abend würde ich auch noch mal ins kühle Nass springen wollen. Hoffentlich bleiben die Freibäder voll. Ich meine natürlich offen.

Also ich versuche mich jetzt einfach mal da drin. Es sind bald Ferien. Hat das gut geklappt? Seid ihr bei mir? Es sind nur noch 3 Schultage, Leute. Wahnsinn, oder? Und ihr habt so eine Hitzewoche hinter euch. Ihr seid bestimmt richtig gut im Eimer. Aber morgen wird es wieder kühler. Das heißt, die nächsten 3 Schultage werden ein bisschen einfacher. Und dann könnt ihr richtig, richtig doll die Ferien ab Donnerstag genießen. Und wir wünschen euch natürlich von Zebra 4, dass ihr was Schönes macht. Das müssen gar nicht so große Sachen sein, oder? Schwimmen gehen, einfach spielen, lesen, die ganze Zeit sich verabreden. Das finde ich immer am tollsten, ne? Bei anderen Leuten einfach die ganze Zeit rumhängen, bei den besten Freundinnen und Freunden. Vielleicht fahrt ihr aber auch in Urlaub, dann habt ihr sowieso etwas, worauf ihr euch freuen könnt. Aber ansonsten gibt es natürlich auch zu Hause ziemlich viele Sachen, die man machen kann, an die man vielleicht nicht so denkt. Und deswegen haben unsere Kinderreporterinnen mal ein paar gute Ratschläge und Vorschläge für euch gleich. Aber jetzt geht's erstmal noch an heute. Viel trinken, denkt dran. Bei der Wärme heute werden 34 Grad nochmal. Und vor allen Dingen Sonnencreme. Und dann habt ihr, wie Sarah Larsson es ausdrücken würde, ein Lush Life vor euch.

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Ihr süßen 8.21 Uhr, Bibi Rexha, New Religion. Und jetzt gibt's Malik Harris auf der Playlist Lie to Me. Ich bin June Koch und hoffe, ihr startet gut in den Sonntag rein.